0: 20 Minuten sind 40 Liter Wasser auf einen Quadratmeter runtergekommen. Zu viel. Keller und auch der Marktplatz waren zeitweise unter Wasser. Viele junge Menschen in Deutschland haben das Vertrauen in die gesetzliche Rente komplett verloren. Laut einer Umfrage erwartet weniger als die Hälfte der 18- bis 30-Jährigen im Alter noch Geld vom Staat. Deswegen legen viele fürs Rentenalter einfach selbst Geld zurück. Die Angst vor Altersarmut zählt für die Gen Z inzwischen zu den größten Sorgen, die sie haben. Beim Thema Videobeweis bekommen die Fußballfans jetzt Rückendeckung aus der Bundesliga. Der FC Augsburg spricht sich klar für die Abschaffung des VAR aus. Geschäftsführer Ströll kritisiert, dass der Videoreferee immer eher neue Diskussionen auslöst, als alte Probleme zu lösen und dass die Emotionen dabei auch auf der Strecke bleiben. Mehrere Fanszenen wollen jetzt am Pokalwochenende Aktionen in den Stadien starten.
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0: Momentan haben wir nur die A70 Bamberg Richtung Schweinfurt zwischen dem Dreieck Werntal und dem Dreieck Schweinfurt-Werneck. Da läuft in der Baustelle eine Unfallaufnahme. Man kommt über die linke Spur allerdings an der Unfallstelle vorbei. Ansonsten allen unterwegs eine gute und sichere Fahrt.

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1: Am Vormittag hier und da etwas Sonne, dann viele Wolken und Schauer. Den Regenschirm nehmen wir lieber mit, es bleibt warm mit 25 Grad in der Spitze. Morgen lockert die Bewölkung dann auf, die Sonne kommt raus und der Regen lässt nach. Der Sonntag dann auch freundlich mit einem Sonne-Wolken-Mix.
0: Es ist 2:30. 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
2: Ich bin Yves Simon. Einen Banküberfall mit KI planen. Eine gute Idee, das hat sich ein 23-Jähriger in Omaha im US-Bundesstaat Nebraska gedacht. Unter anderem hatte der Mann ChatGPT gefragt, wie lange es denn dauert, bis die Polizei da ist. Wirklich clever hat sich der Mann aber nicht angestellt. Kameras haben sein unmaskiertes Gesicht gefilmt und sein Auto auch samt Kennzeichen. Auf seinem Handy haben die Ermittler dann die Jet-Verläufe mit der KI gefunden. Jetzt muss er über 10 Jahre ins Gefängnis. Gas dürfte in diesem Winter wegen des Iran-Kriegs und anderen Krisen teuer sein. Außerdem sind die Gasspeicher gerade erst zur Hälfte gefüllt, weniger als letztes Jahr zu dieser Zeit. Die Opposition fordert die Regierung auf, aktiv zu werden. Das Bundeswirtschaftsministerium versucht zu beruhigen und will nichts von einer Gasmangellage wissen. Der Chef der Bundesnetzagentur Müller appelliert im ZDF an die Versorger, ihre Speicher zu füllen.
3: Es ist genug Gas verfügbar. Man muss es nur einkaufen und auch in Deutschland, in Europa einspeichern. Das kann man Stand heute auch noch schaffen. Man muss dafür nur jetzt richtig ranklotzen.
2: Verbraucherschützer meinen, sich schon mal nach günstigeren Versorgern umschauen, das kann nicht schaden. Das waren die Nachrichten 3:30.
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2: Momentan haben wir nur die A70 Bamberg Richtung Schweinfurt zwischen dem Dreieck Werntal und dem Dreieck Schweinfurt-Werneck. Da läuft in der Baustelle eine Unfallaufnahme. Man kommt über die linke Spur allerdings an der Unfallstelle vorbei. Ansonsten allen unterwegs eine gute und sichere Fahrt.
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1: Mit ein bisschen Glück sehen wir am Vormittag kurz die Sonne, dann überwiegen die Wolken und die bringen Schauer und Gewitter mit 25 Grad in der Spitze. Morgen kämpft sich die Sonne dann durch, nach dem letzten Regenschauer wird es wieder freundlicher. Trocken dann auch der Sonntag mit Sonne und Wolken im Wechsel.
0: Es ist 3 Uhr. 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
2: Ich bin Yves Simon. Nicht nur bei uns ist es zu trocken, auch in Mittelamerika fährt der Panama-Kanal wegen dem zu niedrigen Pegel und zu wenig Regen den Verkehr runter. Ab September werden die buchbaren Durchfahrten schrittweise von 36 auf 32 Schiffe pro Tag reduziert. Hintergrund sind deutlich niedrigere Niederschläge und das Klimaphänomen El Niño. Jeder Schleusenvorgang lässt nämlich wertvolles Süßwasser ins Meer abfließen und das wird anderweitig gebraucht. Für Kinder im Alter zwischen 9 und 10 Jahren in Deutschland ist eine neue U-Untersuchung geplant. Das hat der gemeinsame Bundesausschuss beschlossen, der festlegt, welche Leistungen die gesetzliche Krankenkasse übernimmt. Bisher gibt es regelmäßige U-Untersuchungen für Kinder bis einschließlich 5 Jahre. Claudia Wächter berichtet.
3: U10 heißt der neue Check-up und bei dem sollen sich Ärzte vor allem auf mögliches Übergewicht konzentrieren, wie viel sich die Kids bewegen, ob es psychische Auffälligkeiten gibt und wie lange sie am Handy oder Tablet hängen. Stichwort Dauerscrollen führt oft zu Konzentrationsproblemen.
2: Der UN-Sicherheitsrat startet heute die zweite Probeabstimmung zur Nachfolge von Generalsekretär Antonio Guterres. In einer ersten Runde lag die frühere kostarikanische Vizepräsidentin Greenspan laut Diplomaten Kreisen vorn. Insgesamt bewerben sich 7 Kandidatinnen und Kandidaten. Bevor es zur offiziellen Wahl kommt, testen die Mitglieder in dieser informellen Abstimmung, wie die Vetomächte USA, China, Russland, Frankreich und Großbritannien reagieren. In Bayern laufen gerade viele Feste. Die Bamberger Sandkerber zum Beispiel, das Parsberger Volksfest in der Oberpfalz oder auch in Niederbayern in Landshut. Da geht heute die Bartelmähduld los. Die startet traditionell mit dem Auszug vom Rathaus zum Festplatz. Da sind 100 Trachtler, Musikanten und natürlich auch die Festwirte mit dabei. Außerdem ist ab 21.30 Uhr ein Feuerwerk geplant. Der SC Freiburg hat einen wichtigen Schritt in Richtung Ligaphase der Conference League gemacht. Der Fußball-Bundesligist hat sich im Playoff-Hinspiel mit 3:1 beim schottischen Vertreter Motherwell FC durchgesetzt. Nächste Woche Donnerstag können die Breisgauer zu Hause den Einzug in die Ligaphase dann perfekt machen.
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2: Zweimal Sperre gerade auf der A7 Kassel Richtung Fulda zwischen Kirchheim und dem Hattenbacher Dreieck. Hier steht ein Anhänger quer und wird geborgen. Die nächste Sperre jetzt auf der A70 Bamberg Richtung Schweinfurt zwischen dem Dreieck Werntal und dem Dreieck Schweinfurt-Werneck. Hier läuft die Bergung mit einem Unfall mit LKW aufwendig in der Baustelle. Deswegen ist hier momentan zu. Ansonsten aber eine gute und sichere Fahrt.

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1: Am Vormittag hier und da etwas Sonne, dann viele Wolken und Schauer. Den Regenschirm nehmen wir lieber mit, es bleibt warm mit 25 Grad in der Spitze. Morgen lockert die Bewölkung dann auf, die Sonne kommt raus und der Regen lässt nach. Der Sonntag dann auch freundlich mit einem Sonne-Wolken-Mix.
0: Es ist 3:30. 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
2: Ich bin Yves Simon. Nicht nur bei uns ist es zu trocken, auch in Mittelamerika fährt der Panama-Kanal wegen dem zu niedrigen Pegel und zu wenig Regen den Verkehr runter. Ab September werden die buchbaren Durchfahrten schrittweise von 36 auf 32 Schiffe pro Tag reduziert. Hintergrund sind deutlich niedrigere Niederschläge und das Klimaphänomen El Niño. Jeder Schleusenvorgang lässt nämlich wertvolles Süßwasser ins Meer abfließen und das wird anderweitig gebraucht. Für Kinder im Alter zwischen 9 und 10 Jahren in Deutschland ist eine neue U-Untersuchung geplant. Das hat der gemeinsame Bundesausschuss beschlossen, der festlegt, welche Leistungen die gesetzlichen Krankenkasse übernimmt. Bisher gibt es regelmäßige U-Untersuchungen für Kinder bis einschließlich 5 Jahre. Claudia Wächter berichtet.
3: U10 heißt der neue Check-up und bei dem sollen sich Ärzte vor allem auf mögliches Übergewicht konzentrieren, wie viel sich die Kids bewegen, ob es psychische Auffälligkeiten gibt und wie lange sie am Handy oder Tablet hängen. Stichwort Dauerscrollen führt oft zu Konzentrationsproblemen.
2: Das waren die Nachrichten um 3:30.
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2: Zweimal Sperre gerade auf der A7 Kassel Richtung Fulda zwischen Kirchheim und dem Hattenbacher Dreieck. Hier steht ein Anhänger quer und wird geborgen. Die nächste Sperre jetzt auf der A70 Bamberg Richtung Schweinfurt zwischen dem Dreieck Werntal und dem Dreieck Schweinfurt-Werneck. Hier läuft die Bergung mit einem Unfall mit LKW aufwendig in der Baustelle. Deswegen ist hier momentan zu. Ansonsten aber eine gute und sichere Fahrt.
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2: Mit ein bisschen Glück sehen wir am Vormittag kurz die Sonne, dann überwiegen die Wolken und die bringen Schauer und Gewitter mit 25 Grad in der Spitze. Morgen kämpft sich die Sonne dann durch, nach dem letzten Regenschauer wird's wieder freundlicher. Trocken dann auch der Sonntag mit Sonne und Wolken im Wechsel.
1: Es ist 4 Uhr. 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
3: Ich bin Yves Simon. So langsam geht's Richtung Herbst und die Gasspeicher sind momentan nur zur Hälfte gefüllt. Das Bundeswirtschaftsministerium glaubt trotzdem nicht an eine Mangellage. Claudia Wächter berichtet.
4: Entscheidend sind ja nicht nur die Speicher, betont das Ministerium. Gas komme auch über Pipelines aus Norwegen, anderen EU-Ländern und den LNG-Terminals. Außerdem, eine angespannte Marktlage sei noch keine Versorgungskrise. Aber man werde sich kümmern, falls nötig. Verbraucherschützer haben aber bereits vor steigenden Gaspreisen gewarnt. Und auch die Linke mahnt, die Wirtschaftsministerin müsse endlich aktiv werden.
3: Statt in Chicago ist die Reise für 358 Lufthansa-Passagiere in Frankfurt zu Ende gewesen, dem Startpunkt der Reise. Der Jumbo vom Typ Boeing 747-8 hatte allerdings keine technischen Probleme, sondern ein Fluggast hatte einen medizinischen Notfall erlitten in der Luft. Der Flieger musste also schnell auf den Boden und ist dann in Glasgow gelandet, weil die Crew durch die lange Bodenzeit in Schottland allerdings ihre Dienstzeiten überschritten hatte, ist Flug LH-430 dann umgedreht und wieder nach Frankfurt zurückgekehrt. Die Passagiere wurden dann umgebucht. Tesla bringt seinen Elektrosattelschlepper Semi auch nach Europa und will ihn auf der IAA Nutzfahrzeuge in Hannover Mitte September vorstellen. Details und technische Daten vor allem. Der E-Laster ist eigentlich schon seit 2017 auf dem Markt, allerdings nur in den USA. Pepsi fährt ihn zum Beispiel schon. In Regensburg hat am Abend ein Feuer in einer Industriehalle einen Großeinsatz ausgelöst. Etwa 120 Kräfte von Feuerwehr, Rettungsdienst und Polizei waren vor Ort. Anliegende Gebäude sind vorsorglich geräumt worden. Anwohner im Osten der Stadt wegen der starken Rauchentwicklung gewarnt worden. Eine akute Gefahr hat laut Feuerwehr aber nicht bestanden. Verletzt wurde niemand und die Löscharbeiten haben alles in allem um die 3 Stunden gedauert. Die genaue Brandursache ist noch unklar, genauso wie auch die Schadenshöhe. Im DFB-Pokal startet heute Abend die erste Runde. Los geht's erstmal mit 4 Partien. Eintracht Frankfurt startet um 18 Uhr beim SC St. Tönis aus der Oberliga Niederrhein. Zeitgleich muss Karlsruhe zu Preußen Münster und Kaiserslautern trifft auswärts auf Waldhofen Mannheim. Rostock und Stuttgart spielen dann um 20.45 Uhr gegeneinander.
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3: 2x Sperre gerade. Einmal A7 Kassel Richtung Fulda zwischen Kirchheim und dem Hattenbacher Dreieck. Hier wird ein querstehender LKW geborgen. Und die A70 Bamberg Richtung Schweinfurt ist dicht zwischen dem Dreieck Werntal und dem Dreieck Schweinfurt-Werneck. Hier gab es einen Unfall mit LKW in der Baustelle. Ansonsten aber freie Fahrt. Wir wünschen eine gute und sichere Fahrt.

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1: Am Vormittag hier und da etwas Sonne, dann viele Wolken und Schauer. Den Regenschirm nehmen wir lieber mit, es bleibt warm mit 25 Grad in der Spitze. Morgen lockert die Bewölkung dann auf, die Sonne kommt raus und der Regen lässt nach. Der Sonntag dann auch freundlich mit einem Sonne-Wolken-Mix.
0: Es ist 4:30. 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
2: Ich bin Yves Simon. So langsam geht's Richtung Herbst und die Gasspeicher sind momentan nur zur Hälfte gefüllt. Das Bundeswirtschaftsministerium glaubt trotzdem nicht an eine Mangellage. Claudia Wächter berichtet.
3: Entscheidend sind ja nicht nur die Speicher, betont das Ministerium. Gas komme auch über Pipelines aus Norwegen, anderen EU-Ländern und den LNG-Terminals. Außerdem, eine angespannte Marktlage sei noch keine Versorgungskrise. Aber man werde sich kümmern, falls nötig. Verbraucherschützer haben aber bereits vor steigenden Gaspreisen gewarnt. Und auch die Linke mahnt, die Wirtschaftsministerin müsse endlich aktiv werden.
2: Statt in Chicago ist die Reise für 358 Lufthansa-Passagiere in Frankfurt zu Ende gewesen, dem Startpunkt der Reise. Der Jumbo vom Typ Boeing 747-8 hatte allerdings keine technischen Probleme, sondern ein Fluggast hatte einen medizinischen Notfall erlitten in der Luft. Der Flieger musste also schnell auf den Boden und ist dann in Glasgow gelandet, weil die Crew durch die lange Bodenzeit in Schottland allerdings ihre Dienstzeiten überschritten hatte, ist Flug LH-430 dann umgedreht und wieder nach Frankfurt zurückgekehrt. Die Passagiere wurden dann umgebucht. Das waren die Nachrichten um 5:30.
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2: Zweimal Sperre gerade, einmal A7 Kassel Richtung Fulda zwischen Kirchheim und dem Hattenbacher Dreieck. Hier wird ein querstehender LKW geborgen. Und die A70 Bamberg Richtung Schweinfurt ist dicht zwischen dem Dreieck Werntal und dem Dreieck Schweinfurt-Werneck. Hier gab es einen Unfall mit LKW in der Baustelle. Ansonsten aber freie Fahrt. Wir wünschen eine gute und sichere Fahrt.
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1: Mit ein bisschen Glück sehen wir am Vormittag kurz die Sonne, dann überwiegen die Wolken und die bringen Schauer und Gewitter mit 25 Grad in der Spitze. Morgen kämpft sich die Sonne dann durch, nach dem letzten Regenschauer wird es wieder freundlicher. Trocken dann auch der Sonntag mit Sonne und Wolken im Wechsel.
0: Es ist 5 Uhr. 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
2: Ich bin Yves Simon. Guten Morgen. Wieder hat es am Himmel über Bayern ordentlich gerumpelt am Abend und in der Nacht. Und dieses Mal hat es Greding in Mittelfranken voll erwischt. Innerhalb von nur 20 Minuten sind hier um die 40 Liter Regen pro Quadratmeter runtergekommen. Viel zu viel in so kurzer Zeit für den vertrockneten und steinharten Boden. Keller und sogar der komplette Marktplatz sind zeitweise unter Wasser gestanden. Der Deutsche Städtetag spricht sich für den Umbau der Pflegeversicherung zu einer Vollversicherung aus. So würden Menschen, die ihr Leben lang hart gearbeitet haben, nicht mehr wegen der Pflegekosten in die Sozialhilfe fallen, heißt es. Für uns berichtet David Riemer.
3: Für die kommunalen Haushalte wäre eine solche Umstellung eine jährliche Entlastung in Milliardenhöhe. Der Städtetag fordert außerdem einen Deckel für die Eigenanteile von Heimbewohnern, der je nach Einkommen höher oder niedriger ausfallen könnte. Grund für den Vorstoß ist auch die zunehmende finanzielle Überlastung der Städte und Gemeinden. Diese müssen einspringen, wenn Senioren die Heimplätze nicht mehr selbst bezahlen können.
2: Eine neue Studie warnt, durch den Klimawandel könnte sich die von Waldbränden betroffene Fläche bei uns in Europa sogar verdreifachen. Der momentane Sommer mit vielen und extrem großen Bränden in Ländern wie Frankreich, Spanien und Griechenland gilt als Vorgeschmack auf das, was uns öfter bevorstehen könnte. Auch für Deutschland rechnen die Forscher mit mehr Wald- und Flächenbränden, je nachdem, wie stark sich das Klima weiter aufheizt. In Argentinien ist jetzt der Prozess um den Tod von Fußballlegende Diego Maradona erstmal gestoppt worden. Offensichtlich sind hier Nierentests vertauscht worden. Laut Verteidigung stammen die vorgelegten Ergebnisse nicht von Maradona selbst, sondern von seinem gleichnamigen Vater. Der war schon 2015 gestorben. Seit April stehen 7 medizinische Fachkräfte vor Gericht. Ihnen wird grobe Nachlässigkeit bei der Behandlung des Idols vorgeworfen. Heute startet der DFB-Pokal mit der ersten Runde und 4 Teams treten am Abend direkt an. Der FC Augsburg ist zwar erst morgen dran, in Cottbus will man aber nichts dem Zufall überlassen. Trainer Manuel Baum hat deswegen sich mal was ganz Besonderes einfallen lassen fürs Training. Er denkt sogar an den Lärmpegel der Energiefans im Stadion der Freundschaft. Er hat deswegen beim Training mitten auf dem Rasen einen XXL-Lautsprecher aufstellen lassen, um den Hexenkessel zu simulieren. Da sind dann Cottbuser Fangesänge eingespielt worden.
4: Und wir schauen weiter auf die Straßen. Da ist aber gerade noch ruhig am Morgen, nichts Großes. Wenn ihr einen Blitzer gesehen habt, könnt ihr uns denn jederzeit melden. Einfach per WhatsApp oder ihr klingelt schnell durch unter der 0800 14 15 800.
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4: Schon wach um kurz nach 5. Dann seid ihr vielleicht auch mit drin in den 4 von 10. So viele von uns schlafen nämlich unter der Woche zu wenig. Heißt laut Forschern weniger als 7 Stunden in der Nacht. Ja, also wenn der Wecker nicht so früh klingeln würde, dann könnten wir länger schlafen. Aber kein Problem. Musik macht ja wach. Meredith Brooks zum Beispiel gleich. Und Imani auch mit am Start. Da haben sich auch 2 gefunden. Unsere Bäuerin Leonie zusammen mit Caleb Scott. Stay jetzt bei uns, bei den Muntermachern. Schönen Freitag euch. Guten Morgen.
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Ein echtes One-Hit-Wonder im Musikmix seines Lebens. Meredith Brooks mit Bitch. Wach werden am Freitag. Der 21. August ist heute der offizielle Dirty Dancing Tag. Ja, heute vor 39 Jahren kommt der Film damals in die Kinos. Der Klassiker der Tanzfilme. Können wir uns immer wieder anschauen. Und wir machen noch ein bisschen weiter mit Geschichtsstunde. Spektakuläre Bilder, heute vor 275 Jahren in Heidelberg. Da wird nämlich im Schlosskeller das größte Weinfass der Welt aufgestellt. Fast 222.000 Liter passen da rein. Wow, vor 65 Jahren. Dadurch bricht zum ersten Mal ein Flugzeug die Schallmauer. Eine Douglas DC-8, allerdings im Sinkflug und mit viel Rückenwind, aber trotzdem. Und vor 115 Jahren wird die Mona Lisa aus dem Louvre gestohlen. Zwei Jahre später taucht sie dann in Florenz, aber zum Glück wieder auf. Ein echtes Sexsymbol feiert heute Geburtstag. Kim Cattrall, die Samantha aus Sex and the City, wird 70 heute, feiert einen Runden. Fernsehtalker Oliver Geissen wird 57 und Fußballer Robert Lewandowski feiert den 38. Happy Birthday an euch alle und auch an die niederbayerischen Geburtstagskinder. Unser Tagessit heute am Freitag kommt von Imani. Vor 10 Jahren damit auf Platz 1 der Charts. 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

G-Man Fitness of Band for you. So klingt da euer Freitagmorgen hier bei Maximal Radio. Ja, und so schnell geht's. Schon haben wir die Arbeitswoche wieder, naja, so gut wie geschafft. Den Freitag heute, den rocken wir noch zusammen. Schön, dass ihr uns mitnehmt an eurem Morgen.

0: Es wird 5:30. Guten Morgen zusammen. Gleich wieder unser News-Update. Unter anderem mit diesem Thema. Niederbayern heuer gar nicht süß. Wir machen noch einen kurzen Abstecher zum Wetter. Es ist wieder kühler heute. 19 bis 22 Grad. Mehr werden es heute nicht. Und vor allem dann gegen Nachmittag kommt jede Menge Regen runter heute. Vereinzelt zieht auch mal ein Gewitter durch. Morgen dann wieder schöner, freundlicher, trockener mit mehr Sonnenschein.
1: Es ist 5:30. 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
2: Mit Matthias Löw. Pfusch am Bau kennt jeder. Pfusch im OP-Saal kommt aber auch immer mal wieder vor. 2025 passieren in Bayern über 600 medizinische Behandlungsfehler. Auch in Niederbayern gibt's Fälle, weiß der Medizinische Dienst Bayern. Was Patienten bei einem Verdacht machen können, sagt Dr. Christine Adolf vom MDB.
3: Das einfachste und vor allem auch kostengünstigste Verfahren ist, sich an die eigene Krankenkasse zu wenden, und dann prüft die Krankenkasse das, und im Falle, dass sie auch der Meinung sind, dass diesem Behandlungsvorgang nachgegangen werden sollte, dann geben sie uns eben diesen Fall zur Begutachtung.
2: Der medizinische Dienst stellt dann ein Gutachten aus. Mit dem können Patienten und Krankenkassen dann weiter zum Anwalt.
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4: Er ist wieder da, der geklaute Porsche aus Aham. In der Nacht auf Montag stehlen Diebe das Auto und fahren damit nach Österreich. Hier überfallen die vier Männer ein Waffengeschäft und flüchten vor der Polizei. Mit ordentlich PS unterm Hintern düsen sie davon. An der Grenze zu Tschechien lassen sie den Porsche zurück. Im ramponierten Auto werden noch 200 gestohlene Waffen gefunden. Aus Aham, Tabea Mann.
1: Die Wirtschaft in der Region.
5: Jetzt brauchen wir den Regen auch nicht mehr, denken sich unsere Zuckerrübenbauern. Die gehen heuer von einer extrem schlechten Ernte aus. Der aktuelle Niederschlag sorgt nur dafür, dass bereits gebildeter Zucker zum Wachstum neuer Blätter verwendet wird. Die Qualität wird dadurch schlechter. Niederbayerns Zuckerrübenbauern kommen aber wohl noch mit dem blauen Auge davon. In Franken werden teilweise Totalausfälle bei der Ernte erwartet. Aus der Niederbayern-Redaktion, Lorenz Gruber.
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2: Wilde Szenen gestern Abend in der Nähe von München. Bei Ismaning flüchtet ein Autofahrer vor einer Polizeikontrolle und fährt dabei einen Beamten an. Die Polizei gibt mehrere Schüsse ab, verletzt wird niemand. Der Mann flüchtet weiter, wird aber später festgenommen. Deutschland und 6 weitere Staaten fordern Israel auf, ein umstrittenes Siedlungsprojekt im Westjordanland zu stoppen. Sie warnen, dass der Bau eine Friedenslösung erschweren könnte. Zu den Unterzeichnern gehören unter anderem auch Frankreich, Großbritannien und Italien. Der große Waldbrand in der Eifel ist jetzt komplett gelöscht. Nach einer Woche. Die letzten Einsatzkräfte verlassen das Brandgebiet. Wegen des Feuers mussten Menschen ihre Häuser verlassen. Soweit unser News-Update. Mehr gibt's auf der Website und in der App.
0: So, und nach den News schauen wir noch, was auf den Straßen los ist. Da aber gerade ruhig. Wir haben keine größeren Meldungen für euch. Blitzer gesehen? Dann schickt uns doch durch. Einfach per WhatsApp an die 0800 14 15 800.
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0: Sommerzeit ist Reisezeit und Volksfestzeit. Wenn uns da nicht manchmal bei beiden so speiübel und schwindelig werden würde, ne? Bei der langen Fahrt zum Beispiel die Serpentinen hoch in den Urlaub oder im Fahrgeschäft auf der Duld. Gleich Thema hier bei uns. Und wir sammeln Tipps. Was hilft euch da? Also gegen die Freitagsmüdigkeit hilft ganz klar eins: der Musikmix deines Lebens. Wie wär's mit Joe, Roxette oder jetzt Wet, Wet, Wet? Verteilen ein bisschen Liebe. 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

0: Zucker rein in Kaffee oder Tee. Robin Schulz und Francesco Yates haben zuckersüße Musik dabei am Freitagmorgen. Ja, und auch wenn das Wetter heute nicht ganz so danach aussieht, aber wir haben Ende August, Leute. Volksfestzeit und Urlaubszeit bei uns. Beides hat aber auch so seine Tücken und Schwierigkeiten. Wer mit dem Auto in den Urlaub fährt zum Beispiel, der kennt's. Boah, mir ist so schlecht. Ja, und wer die Kumpels mit ins Fahrgeschäft zieht auf der Duld, der hört das auch. Professor Dr. Sandra Benze ist Neurologin und Leiterin der Schwindelambulanz in München. Woher kommt denn das?
1: Dadurch, dass die verschiedenen Informationen aus dem Gleichgewichtsorgan im Innenohr, das Sehsystem und das Gefühlssystem unterschiedliche Informationen liefern. Klassisches Beispiel ist, ich sitze im Auto und als Fahrer wird mir eben, weil ich auch auf die Straße gucke, nicht schlecht, weil die Informationen, die ich bekomme, aus allen Systemen übereinstimmen. Wenn ich aber als Beifahrer daneben sitze und lese, dann wird mir halt schneller schlecht, weil dann mein Sehsystem sagt, ich stehe still und die anderen Systeme sagen, du wirst bewegt und daraus entsteht quasi ein Konflikt im Gehirn und dann wird mir schwindelig.
0: Aber Babys oder Kleinkinder, die kennen das Problem nicht, oder?
1: Das liegt daran, dass das System dann sich erst entwickelt, das Zusammenspiel der Systeme. Kinder zwischen 3 und 12 sind oft besonders empfindlich, während Teenager dann ganz ausgereift sind und das System dann gerne strapazieren.
0: Was zum Beispiel im Auto oder Bus ganz gut hilft, in Fahrtrichtung setzen und rausschauen in die Landschaft oder mal ein Reisekaugummi ausprobieren, hilft auch ganz gut. Die blocken nämlich im Hirn die Signale, die Schwindel und Übelkeit auslösen. Oder auch noch ein kleiner Trick beim Autofahren, wenn ihr ganz oft das Handy in der Hand habt, könnt ihr mal testen, so kleine animierte Punkte auf dem Smartphone-Display erscheinen lassen. Können wir ganz easy einschalten bei Apple zum Beispiel in den Einstellungen oder für Android gibt es da auch spezielle Apps, kostenlos zum Runterladen. Probiert's aus und schickt uns gern, wie es bei euch geholfen hat oder ob es euch geholfen hat und auch gerne eure Tipps und Tricks, was ihr so macht. 0800 14 15 800 ist euer direkter Draht hier zu uns ins Studio.
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1: Ja, also der ist echt ein zuverlässiger Hitlieferant. Immer so in regelmäßigen Abständen kommt coole neue Musik von ihm. Aber auch er ist nicht sicher vor der Liebe und ihren Folgen. Michael Schulte, Lovesick.

0: Dank, Vorliebe oder wegen der Liebe, sagt der Michael Schulte, Love Sick. Und gleich nach 6 geht's weiter in die 80s zu Eddie Money. Take me home tonight. Jetzt machen wir aber erstmal einen Abstecher durch ganz Niederbayern in unserem News Update mit Matthias Löw. Und da geht's zum Beispiel gleich an die Tankstelle. Da muss manchen auf die Finger geklopft werden.
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0: Und jetzt noch weiter zum Wettertrack. Ja, heute jetzt nicht so sommerlike. Regnerisch und grau den Großteil vom Tag. 22 Grad höchstens. Morgen dann wieder schöner, freundlicher, trockener.
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3: Mit Matthias Löw. Seit April gilt in Bayern die 12-Uhr-Regel. Tankstellen dürfen nur einmal am Tag, also mittags, ihre Preise erhöhen. Aber nicht alle halten sich daran. Darum soll Bayerns Wirtschaftsministerium jetzt verstärkt kontrollieren. Viel Arbeitsaufwand, der nichts bringt, meint Wirtschaftsminister Aiwanger.
4: Ich kann nur dringend die Bundesregierung bitten und auffordern, diesen Unsinn zu stoppen und wieder auf das alte System zurückzustellen, dass die Tankstellenbetreiber natürlich weiterhin ihre Preise ändern. Und wenn wir was ändern wollen im Sinne des Verbrauchers, heißt das ganz klar runter mit der Spritsteuer.
3: Die 12-Uhr-Regel bringt dem Verbraucher nichts und ist deswegen Unsinn, meint Aiwanger.
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5: Hier herrscht gerade Ferientrubel. Viele von uns starten vom Erdinger Moos aus in den Urlaub. Aber ihr solltet einen Puffer einplanen, denn zu Stoßzeiten kann die Wartezeit bei der Sicherheitskontrolle bis zu einer Stunde dauern. Damit liegt der Münchner Airport im deutschen Vergleich eher im oberen Bereich. Wer flexibel ist, hat gute Chancen auf kürzere Schlangen. Besonders dienstags und sonntags. Aus dem Erdinger Moos, Tamara Neuberger.
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6: Endlich wieder Eiszeit in Landshut. Heute startet der EVL in sein Vorbereitungsturnier. Mit dabei sind Teams aus Krefeld, Köln und Oslo. Heute Abend spielt Landshut gegen Köln. Bulli ist um 18.30 Uhr. Morgen geht's für den EVL dann gegen Oslo ab 18 Uhr. Parallel zum Vorbereitungsturnier in Landshut laufen dieses Wochenende auch Eishockeyturniere in Straubing und Deggendorf. Aus dem Eisstadion am Gutenbergweg, Daria Felse.
2: Und jetzt maximal informiert über Deutschland und die Welt.
3: Wilde Szenen gestern Abend in der Nähe von München. Bei Ismaning flüchtet ein Autofahrer vor einer Polizeikontrolle und fährt dabei einen Beamten an. Die Polizei gibt mehrere Schüsse ab, verletzt wird niemand. Der Mann flüchtet weiter, wird aber später festgenommen. Deutschland und 6 weitere Staaten fordern Israel auf, ein umstrittenes Siedlungsprojekt im Westjordanland zu stoppen. Sie warnen, dass der Bau eine Friedenslösung erschweren könnte. Zu den Unterzeichnern gehören unter anderem auch Frankreich, Großbritannien und Italien. Der große Waldbrand in der Eifel ist jetzt komplett gelöscht. Nach einer Woche. Die letzten Einsatzkräfte verlassen das Brandgebiet. Wegen des Feuers mussten Menschen ihre Häuser verlassen. Soweit unser News Update. Mehr gibt's auf der Website und in der App.
0: Top informiert. Schauen wir jetzt noch, was auf den Straßen los ist. Da gibt's aber gute Nachrichten. Der Verkehr fließt. Geblitzt wird in Landshut in der Luitpoldstraße. Wenn ihr noch mehr entdeckt habt auf dem Weg in die Arbeit, schickt es uns gerne durch unter der 0800 14 15 800 per WhatsApp.
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0: Hä? Der hat Haare? Haben wir nicht irgendwie alle gedacht, dass Mark Fosters Kappe angewachsen ist? Nee? Ist sie nicht? Der kann die wirklich absetzen. Auf Insta zieht er jetzt nämlich blank, also oben auf dem Kopf, und zeigt seine Haarpracht. Ja, da ist schon auch was drunter, unter der Käppi. Die Fans sind auf jeden Fall sehr begeistert.
7: Komm, wir singen ein Lied davon, dass es uns geht.
0: Und singen kann er auch noch. Ein Lied gibt's gleich. Ja, unsere Hit-Dolmetscherin hat auch ein Talent. Songs übersetzen. Macht sie gleich mit Neck, Laura Nonché. Guten Morgen, alle zusammen.
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0: Mark Forster hat was Neues. Ein Lied bei den Muntermachern. Hat erst im Schlosspark Tüßling gespielt, der Mark Forster, bei uns in der Region. Und wie schön war's.
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2: Auf gut Niederbayerisch. Laura, wo bist du? Laura! Ah, halt, bin ja schon auf Sendung. Heute ist die Laura non c'è. Zumindest singt es der Neck. Übersetzen kann man den Liedtexter so. Laura ist weg, sie ist nimmer die Mai. Und ihr fragt's mich, warum? Ich vermisse sie und es tut so weh. Ach, Neck, soll man die trösten? Wahrscheinlich hast du wieder irgendwas angestellt, so wie alle Mannsbüder, die dann total überrascht sind, wenn einer Laura plötzlich einen Koffer packt und abhaut. Das hat sich mit deiner Laura vielleicht schon über Jahre gezogen und gemerkt hast nichts. Also manchmal frage ich mich echt, warum die Männer nie irgendwas checken. Ich glaube, die Laura hat schon ihre Gründe gehabt. Aber Kopf hoch, liebe Mannsbüder, da hilft nur Maximal Radio.

0: Lord mit Team auf dem Weg Richtung 6:30. Schönen Freitag euch. Und wenn wir das tun, verlängern wir unser Leben. Es geht ums Sitzen. An der Stelle schöne Grüße ins Homeoffice, wenn ihr schon fleißig seid. Ihr schwebt sozusagen in Lebensgefahr. Naja, im Schnitt, da sitzen wir 10 Stunden am Tag. Und wir wissen alle, Risiko für Krankheiten steigt da deutlich. Laut WHO helfen aber auch schon 2 Stunden Bewegen am Tag. Also gehen, Radeln oder ja, Sport generell. Und ein paar Ideen, Tipps und Tricks fürs Büro gibt's ja auch. Also wenn ihr einen Job habt, wo ihr viel sitzen müsst, holt euch einfach einen höhenverstellbaren Schreibtisch und kleines Laufband oder Laufpad. Legt es so ein bisschen davor und dann einfach neben dem Telefonieren oder neben dem Abtippen, bisschen laufen, bisschen bewegen. Tut gut, hilft der Stimmung und auch der Gesundheit. Und ihr könnt uns auch jederzeit gerne mitnehmen bei eurer kleinen Runde, auch mal in der Mittagspause um den Block oder eure kleinen Sporteinheit, einfach über die Maximal Radio App. Wir sorgen nämlich für Motivation am Morgen, The Weekend gleich. 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
2: Achtung, das geht an alle Müllsünder da draußen. Die Polizei ist euch auf der Spur. Gleich ein Thema in unserem News Update um 5:30. Was ist mit dem Sommer los? Dem geht ein bisschen die Puste aus gerade. Mehr als 22 Grad schafft er heute nicht. Regenwolken ziehen immer mal durch und vor allem gegen Nachmittag kann einiges runterkommen bei uns. Auch ein Gewitter ist hier und da immer mal dabei. Aber dann kommt der Samstag und da geht's wieder bergauf. Es wird wieder freundlicher, schöner, trockener. Die Temperaturen bleiben aber erstmal noch unverändert.
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4: Mit Matthias Löw. Unser Bier von morgen geht bald in die Produktion. Der erste Schritt, die Hopfenernte. Und die startet in den kommenden Tagen bei uns in Niederbayern. Erich Lehmeier vom Hallertauer Hopfenpflanzerverband erwartet eine eher unterdurchschnittliche Ernte.
5: In diesen Fünftel weniger Hopfen sind zwei Effekte drin. Zum einen haben wir Fläche gerodet und das andere ist eben, dass heuer auch tatsächlich auf jedem verbliebenen Hektar weniger wächst, sodass in Summe aus diesen beiden Effekten man in etwa abschätzen könnte, dass ein Fünftel weniger wie letztes Jahr geerntet wird.
4: Die Hopfenernte in der Hallertau beginnt Ende des Monats.
3: Der Blick in die Regionen mit unseren Niederbayern-Reportern. Stadt Dingolfing, aktuell.
6: Kann weg, ab in die Natur damit. Immer wieder landet Müll im Wald oder am Straßenrand. Die Polizei wühlt sich dann durch Elektroschrott, Kartons oder Plastik, um die Täter zu finden. Mit Erfolg. In Dingolfing zum Beispiel klärt die Polizei inzwischen jeden zweiten Fall auf. Die meisten Müllsünder sind Privatpersonen, die zu faul sind, ihr Zeug richtig zu entsorgen. Aus Dingolfing, Michaela Gröber.
3: Stadt Landshut, aktuell.
7: Ab ins Dirndl und in die Lederhosen. Landshut startet ins zweite Volksfest des Jahres. Die Battle mit Duld geht heute los. Duldchef Florian Magatz-Eder beantwortet uns im Interview die wichtigste Frage: Wo liegt der Bierpreis?
8: Der steht dieses Jahr zwischen 11,30 Euro und 12,70 Euro. Haben wir eigentlich auf einem guten Niveau. Im Vergleich zum Vorjahr oder zu der Frühjahrsdurt ist das keine Preissteigerung.
7: Neu ist dagegen der Kinderfinder. Ein Armband für Kinder, auf dem Eltern Name und Telefonnummer eintragen können. Das wird überall auf dem Festplatz verteilt. Aus Landshut, Lisa Grubwinkler.
3: Und jetzt maximal informiert über Deutschland und die Welt.
4: Schwere Unwetter haben in Teilen von Bayern für Gewitter, Starkregen und kräftigen Wind gesorgt. In Greding zum Beispiel stand der komplette Marktplatz unter Wasser. Auch die Autobahn wurde kurz geflutet, aber das Wasser ist hier schnell wieder abgelaufen. Viele Fans haben Bärbel Baas und Lars Klingbeil offenbar nicht. Bei einer Umfrage halten 55% die beiden für die falsche SPD-Parteispitze. Selbst unter SPD-Wählern überwiegt die Kritik. Deutschlands Gasspeicher sind mit 49% so leer wie seit Beginn der Aufzeichnungen 2011 nicht. Im vergangenen Jahr lag der Füllstand um diese Zeit noch bei 67%. Trotzdem rechnet das Wirtschaftsministerium im kommenden Winter nicht mit einer Gasmangellage. Soweit unser News-Update. Mehr gibt's auf der Website und in der App.
2: Danke dir, Matthias. Wir machen weiter mit dem Verkehrstrack. Da ist aber gerade noch ruhig. Läuft alles.
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2: Wenn ihr an dem Blitzer vorbeifahrt, meldet uns den gern. Entweder per WhatsApp oder klingelt durch kostenlos hier direkt im Studio unter der 0800 14 15 800. In Landshut steht zum Beispiel einer in der Luitpoldstraße Richtung Lentor. Wenn ihr noch mehr entdeckt habt, meldet euch.
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2: Netflix auf der Wiesn. Ja, aber nicht so, wie es erstmal klingt. Die drehen da dieses Jahr, suchen noch ganz, ganz viele Komparsen für ihre Dreharbeiten. In ein paar Wochen geht's da los. Direkt auf dem Oktoberfest. Es wird eine Rom-Com. Ja, und auch Wiesnbedienungen werden da zum Beispiel noch gesucht. Also das ist eure Chance, mal in einem Film mitzuspielen auf Netflix. Wir
11: gönnen uns jetzt aber erstmal Musik. Aus dies. Und die Britney. Schönen guten Morgen. Happy Freitag.

0: Du hast einen Freitagmorgen mit Aussicht. Touch me bei den Muntermachern. Einen großen Schluck Kaffee, großen Bissen von der Frühstückssemmel. Und dann schaffen wir das mit diesem Freitag. Und damit ihr auch genug Gesprächsstoff habt, dann für später bei den Kollegen in der Kaffeeküche, hat euch der Peter jetzt alles zusammengefasst, was ihr heute so wissen müsst.
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2: Guten Morgen, ich bin der Gansinger Peter. Bis die Kinder 5 werden, zahlt die Kasse ja so eine U-Untersuchung. Jetzt mengst du da noch zusätzlich dazu machen. U10 sollte die noch heißen und da sollen noch die Kinder mit 9 oder 10 nochmal angeschaut werden. Besonders sollen noch die Doktor schauen, ob die Kinder recht gewampert haben, Apps mit der Psyche haben oder ob sie lang am Handy pappen. Wir dürfen uns wohl darauf einstellen, dass in den nächsten Jahren eher mehrer davor brennt wie weniger. Das haben sie beim internationalen Forscherteam ausgerechnet. Am mehreren wird man das wohl in Mittel- und Westeuropa und rund ums Mittelmeer merken. Und mehrer wir uns darauf einstellen, werden wir wohl auch nicht mehr machen können, meinen sie. Mit einer abgeschlossenen Lehre bist am Arbeitsmarkt meistens recht gut dran. Die Azubi haben aber nicht besonders zufrieden. Nicht einmal mehr 2/3 von den Lehrlingen haben bei einer Umfrage vom DGB gesagt, dass ihnen die Ausbildung taugt. Das liegt oft dran, dass in die Betriebszwingen Leute arbeiten und nicht besonders gut gezahlt werden. So, jetzt kennt's euch aus. Servus, macht's es gut.
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9: Grüß euch, da ist der Mikkel Andi. 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
1: Mit ein paar kernigen Jungs und der rauen See. Die Seemänner von Santiano sind gerade auf Tour und auch nächstes Jahr spielen sie wieder Live-Konzerte zum 15 Jahre Bandjubiläum Open Air. Wir heuern jetzt eine Runde an. Könnt ihr mich hören?

0: euch wecken am Freitagmorgen. Dann habt ihr was richtig gemacht und Maximal Radio eingeschaltet. Guten Morgen. Ja, oder halt Rock zum Aufstehen. Macht auch gleich wach. Meat Loaf hören wir nach den News um 7. Und da gleich unter anderem dieses Thema: Was tun, wenn es der Arzt falsch macht? Gleich mehr von Matthias Löw.
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0: Und wir schauen noch, was das Wetter heute mit uns vorhat. Heute lange Hosen und Regenschirm, fast schon Pflicht. Wird ein ungemütlicher Freitag heute, morgen dann zumindest kaum mehr Regen und freundlicher, mit mehr Sonnenschein.
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3: Mit Matthias Löw. Pfusch am Bau kennt jeder. Pfusch im OP-Saal kommt aber auch immer mal wieder vor. 2025 passieren in Bayern über 600 medizinische Behandlungsfehler. Auch in Niederbayern gibt's Fälle, weiß der Medizinische Dienst Bayern. Was Patienten bei einem Verdacht machen können, sagt Dr. Christine Adolf vom MDB.
4: Das einfachste und vor allem auch kostengünstigste Verfahren ist, sich an die eigene Krankenkasse zu wenden, und dann prüft die Krankenkasse das, und im Falle, dass sie auch der Meinung sind, dass diesem Behandlungsvorgang nachgegangen werden sollte, dann geben sie uns eben diesen Fall zur Begutachtung.
3: Der medizinische Dienst stellt dann ein Gutachten aus. Mit dem können Patienten und Krankenkassen dann weiter zum Anwalt.
2: Der Blick in die Regionen mit unseren Niederbayern-Reportern. 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
5: Lebenslanges Hausverbot, das muss man erstmal hinbekommen. In Landshut gelingt das einem Mann. Der Tscheche greift in einem Supermarkt zu, klaut Schmuck und Lebensmittel. Eine Ladendetektivin stoppt aber den Dieb. Die Polizei findet bei dem 30-Jährigen auch noch ein Cuttermesser. Ein Messer beim Ladendiebstahl dabei zu haben, macht die Tat zu einem schweren Verbrechen. Neben der Anzeige bekommt der Mann lebenslanges Hausverbot in der Verbrauchermarktkette. Aus Landshut, Martina Lesser.
2: Die Wirtschaft in der Region.
6: Jetzt brauchen wir den Regen auch nicht mehr, denken sich unsere Zuckerrübenbauern. Die gehen heuer von einer extrem schlechten Ernte aus. Der aktuelle Niederschlag sorgt nur dafür, dass bereits gebildeter Zucker zum Wachstum neuer Blätter verwendet wird. Die Qualität wird dadurch schlechter. Niederbayerns Zuckerrübenbauern kommen aber wohl noch mit dem blauen Auge davon. In Franken werden teilweise Totalausfälle bei der Ernte erwartet. Aus der Niederbayern-Redaktion, Lorenz Gruber.
2: Und jetzt maximal informiert über Deutschland und die Welt.
3: Schwere Unwetter haben in Teilen von Bayern für Gewitter, Starkregen und kräftigen Wind gesorgt. In Greding zum Beispiel stand der komplette Marktplatz unter Wasser. Auch die Autobahn wurde kurz geflutet, aber das Wasser ist hier schnell wieder abgelaufen. Viele Fans haben Bärbel Baas und Lars Klingbeil offenbar nicht. Bei einer Umfrage halten 55% die beiden für die falsche SPD-Parteispitze. Selbst unter SPD-Wählern überwiegt die Kritik. Deutschlands Gasspeicher sind mit 49% so leer wie seit Beginn der Aufzeichnungen 2011 nicht. Im vergangenen Jahr lag der Füllstand um diese Zeit noch bei 67%. Trotzdem rechnet das Wirtschaftsministerium im kommenden Winter nicht mit einer Gasmangellage. Soweit unser News-Update. Mehr gibt's auf der Website und in der App.
0: Danke dir, Matthias. Und wir schauen direkt weiter auf die Straßen. Da ist aber gerade noch nichts los. Freie Fahrt.
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0: Geblitzt wird in Landshut in der Luitpoldstraße. Wenn ihr noch mehr entdeckt habt auf dem Weg in die Arbeit, schickt es uns gerne durch unter der 0800 14 15 800 per WhatsApp.
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0: It's Friday.
9: Oh ja, und wir sind schon im Wochenendmodus, gell?
0: Vorher wird aber noch eine Sache entschieden.
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0: Ja, ein bisschen nostalgisch sind wir heute unterwegs. Neue Deutsche Welle Sound habe ich rausgeholt. Die Klaus Lage Band mit Monopoly.
9: Okay, da brauche ich noch ein bisschen mehr Helen. Viel mehr.
0: Wow.
9: Das kann nur Herbert Grönemeyer.
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9: Deine Liebe klebt. Das ist so eine typische Grönemeyer-Nummer.
0: Ja, aber die Liebe klebt. Hätte es da nicht irgendwie ein schöneres Bild gegeben? Ganz ehrlich, Monopoly hat wenigstens Tiefgang. Haben wir früher immer laut mitgesungen, aber erst viel später verstanden.
9: Ja, aber das ist ein bisschen Spielgeld da bei dir, ne?
0: Was wollt ihr denn hören? Die Klaus Lage Band oder Herbert Grönemeyer?
9: Abstimmen könnt ihr über unsere Social Media Kanäle oder per WhatsApp unter der 0800 14 15 800.
0: Ich bin sehr gespannt heute.
9: Ja, ich auch. Zwei Songs, dann wissen wir mehr, Helen.
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0: Thomas Merton mit Snow Roots. Das war Nummer 2. Ja,
1: das heißt, wir werten jetzt aus.
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1: Grönemeyer ist dabei.
3: Du bist so sehr, deine Liebe klebt. 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
0: Gegen die Klaus-Lage-Band. Zwei große aus dem vergangenen Jahrtausend. Aber welchen wollt ihr?
1: Der Peter aus Gankoven schreibt zum Beispiel, Deine Liebe klebt, habe ich früher mit meiner Freundin gehört. Okay. Jetzt pass auf, heute ist sie seit 20 Jahren meine Frau.
0: Ach so.
1: Also die Liebe klebt wirklich.
0: Oh, süß, Peter.
1: Schon, und wir haben auch ein paar Stimmen für die Klaus-Lage-Band.
0: Oh ja, Aber auf WhatsApp sehe ich jetzt irgendwie nur ein Herbie heute. Damit entschieden, mal wieder für dich, Tim.
1: Jawohl. Ja, wer kann, der kann. Genießt euren Freitagmorgen mit Herbert Grönemeyer.
0: Schön, dass ihr mit dabei seid.
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0: ganz neu im Musikmix seines Lebens eingestiegen. Christus Randy mit Good Old Days. Gleich erwacht. Seid ihr schon wach und fit? Okay. Dann seid ihr vielleicht auch mit drin in den 4 von 10. So viele von uns schlafen nämlich unter der Woche zu wenig. Heißt laut Forschern weniger als 7 Stunden in der Nacht. Ja, also wenn der Wecker nicht so früh klingeln würde, dann könnten wir auch länger schlafen. Aber wach sein lohnt sich. Richtig coole Musik haben wir gleich mit dabei. Stefanie Heinzmann und Alle Farben. Build a House. Noch vor den News um 7:30.
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2: Es wird eisig in Niederbayern. Gleich ein Thema im News Update um 7:30.
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2: Wir machen noch einen kurzen Abstecher zum Wetter. Ja, ist wieder kühler heute, 19 bis 22 Grad. Mehr werden es heute nicht. Und vor allem dann gegen Nachmittag kommt jede Menge Regen runter heute. Vereinzelt zieht auch mal ein Gewitter durch. Morgen dann wieder schöner, freundlicher, trockener mit mehr Sonnenschein.
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5: mit Matthias Löw. Seit April gilt in Bayern die 12-Uhr-Regel. Tankstellen dürfen nur einmal am Tag, also mittags, ihre Preise erhöhen. Aber nicht alle halten sich daran. Darum soll Bayerns Wirtschaftsministerium jetzt verstärkt kontrollieren. Viel Arbeitsaufwand, der nichts bringt, meint Wirtschaftsminister Aiwanger.
6: Ich kann nur dringend die Bundesregierung bitten und auffordern, diesen Unsinn zu stoppen und wieder auf das alte System zurückzustellen, dass die Tankstellenbetreiber natürlich weiterhin ihre Preise ändern. Und wenn wir was ändern wollen im Sinne des Verbrauchers, heißt das ganz klar runter mit der Spritsteuer.
5: Die 12-Uhr-Regel bringt dem Verbraucher nichts und ist deswegen Unsinn, meint Aiwanger.
4: Der Blick in die Regionen mit unseren Niederbayern-Reportern. 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
7: Er ist wieder da, der geklaute Porsche aus Aham. In der Nacht auf Montag stehlen Diebe das Auto und fahren damit nach Österreich. Hier überfallen die vier Männer ein Waffengeschäft und flüchten vor der Polizei. Mit ordentlich PS unterm Hintern düsen sie davon. An der Grenze zu Tschechien lassen sie den Porsche zurück. Im ramponierten Auto werden noch 200 gestohlene Waffen gefunden. Aus Aham.
4: Der Sport in der Region.
8: Endlich wieder Eiszeit in Landshut. Heute startet der EVL in sein Vorbereitungsturnier. Mit dabei sind Teams aus Krefeld, Köln und Oslo. Heute Abend spielt Landshut gegen Köln. Bulli ist um 18.30 Uhr. Morgen geht's für den EVL dann gegen Oslo ab 18 Uhr. Parallel zum Vorbereitungsturnier in Landshut laufen dieses Wochenende auch Eishockeyturniere in Straubing und Deggendorf. Aus dem Eisstadion am Gutenbergweg, Daria Felsen.
4: Und jetzt maximal informiert über Deutschland und die Welt.
5: Immer mehr ausreisepflichtige Menschen verlassen Deutschland freiwillig. Rund 18.000 waren es im ersten Halbjahr. Gleichzeitig ist die Zahl der Abschiebungen auf knapp 10.000 zurückgegangen. Geplante Abschiebungen scheitern immer wieder, weil zum Beispiel Betroffene nicht gefunden werden. Bald sehen wir wohl einen neuen Laster auf unseren Straßen. Tesla bringt seinen Elektro-Lkw nun auch nach Europa. Nach langer Verzögerung auf der IAA Nutzfahrzeuge in Hannover will Tesla zeigen, was der Lkw unter der Haube hat. Jamal Musiala ist offenbar nicht im Bayern-Kader beim Franz Beckenbauer Supercup. Morgen geht's hier ja gegen Borussia Dortmund. Der 23-Jährige war in den vergangenen Testspielen gegen Leipzig und Heidenheim nach kurzer Zeit auf dem Platz zusammengebrochen. Soweit unser News-Update. Mehr gibt's auf der Website und in der App.
2: So, und nach den News schauen wir noch, was auf den Straßen los ist. Da aber gerade ruhig. Wir haben keine größeren Meldungen für euch. Blitzer stehen in Furt in der Landshuter Straße. Ist gerade von Peter reingekommen ins Studio. Danke dir. Und in Landshut in der Luitpoldstraße wird geblitzt. Wenn ihr noch mehr entdeckt habt, macht's gerne genauso. Schickt eine WhatsApp durch 0800 14 15 800. Euer direkter Draht hier zu uns ins Studio.
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2: Um kurz nach 7:30 am Freitag. Leute, heute noch durchziehen, dann ist Wochenende. Habt ihr mal Lust, das einzuläuten für uns alle? Machen wir ja jede Woche zusammen mit euch. Kurz nach 4, Gong schlagen. Meldet euch gern, wenn ihr mal da drauf Lust habt. Um unsere Pläne für die nächsten Tage kümmern wir uns auch gleich noch in unserer Wochenendvorschau. Jetzt aber erstmal um den Soundtrack für unseren Freitagmorgen. Nelly mit dabei. Und Bruno Mars. Und die hat einen Blitzer erwischt. Lady Gaga. Paparazzi.
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0: Nelly, Just a Dream. Ja, jetzt aber Schluss mit Träumen, raus aus den Federn. Freitag gleich 7:45. Zeit, um mal zu schauen, was das Wochenende so mitbringt.
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0: Dingolfing mal aus einem ganz anderen Blickwinkel sehen, geht bei der Fotoausstellung Stadt, Land, Fluss. Zum 775. Stadtjubiläum präsentieren der Fotoamateurclub und die Fotofreunde Dingolfing die schönsten Bilder. Die Ausstellungen finden wir im Sparkasseninnenhof, auf dem Marienplatz, Spitalplatz und dem Rathausplatz. Noch bis zum 31. August. In Bonnbruck wird dieses Wochenende nicht nur auf dem Volksfest gefeiert. Die Läufer unter uns, die können beim Bonnbrucker Volksfestlauf zeigen, was sie so drauf haben. Eva Böse vom Veranstaltungsteam freut sich schon auf uns.
2: Servus, liebe Maximal-Radiohörer. Das Wochenende findet bei uns im Bonnbruck Volksfest statt. Mit dem traditionellen Volksfestlauf am Sonntag kommt's vorbei, lauft's mit oder schaut's auch gerne einfach nur von der Tribüne aus oder vom Rande der Strecke aus zu und unterstützt unsere fleißigen Läufer. Wir freuen uns auf euch. Schönes Wochenende.
0: Der Startschuss für den ersten Lauf am Sonntag ist dann um 15.45 Uhr an der Sporthalle. Bis heute 18 Uhr können wir uns da noch online anmelden. Und alle Traktorfans kommen am Wochenende in Türkenfeld bei Hohentann auf ihre Kosten. Die Eicherfreunde Türkenfeld laden nämlich zum 19. internationalen Eichertreffen ein. Die Traditionsmarke feiert ja heuer 90. Jubiläum. Auf uns wartet da ein großes Programm mit Bierzelt und vielen Attraktionen. Los geht's morgen um 17 Uhr. Sonntag gibt es dann um 14 Uhr noch den Festumzug.
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1: Ja, und heute haben wir es irgendwie mit den Shanty-Songs. Vor einer Stunde Santiano. Und weil es so schön ist, schieben wir gleich noch einen Schotten hinterher. Nathan Evans mit Wellerman. Aber cool geremixed.

0: Wenn das keine Freitagsmotivation ist, dann weiß ich auch nicht. Nathan Evans und Zach Goody noch vor 8 mit Wellerman. Und gleich die neue von Teddy Swims. Mr. Know-It-All. Ja, so könnten wir auch unseren Matthias Löw nennen. Der hat nämlich die News für uns. Jetzt im Update um 8. Und da geht's den wenigen Dolden dieses Jahr an den Kragen.
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0: Und jetzt noch weiter zum Wettertrack. Ja, heute jetzt nicht so sommerlike. Regnerisch und grau den Großteil vom Tag. 22 Grad höchstens. Morgen dann wieder schöner, freundlicher, trockener.
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3: mit Matthias Löw. Unser Bier von morgen geht bald in die Produktion. Der erste Schritt, die Hopfenernte. Und die startet in den kommenden Tagen bei uns in Niederbayern. Erich Lehmeier vom Hallertauer Hopfenpflanzerverband erwartet eine eher unterdurchschnittliche Ernte.
4: In diesen Fünftel weniger Hopfen sind zwei Effekte drin. Zum einen haben wir Fläche gerodet und das andere ist eben, dass heuer auch tatsächlich auf jedem verbliebenen Hektar weniger wächst, sodass in Summe aus diesen beiden Effekten man in etwa abschätzen könnte, dass ein Fünftel weniger wie letztes Jahr geerntet wird.
3: Die Hopfenernte in der Hallertau beginnt Ende des Monats.
2: Der Blick in die Regionen mit unseren Niederbayern-Reportern. Stadt Dingolfing, aktuell.
5: Kann weg, ab in die Natur damit. Immer wieder landet Müll im Wald oder am Straßenrand. Die Polizei wühlt sich dann durch Elektroschrott, Kartons oder Plastik, um die Täter zu finden. Mit Erfolg. In Dingolfing zum Beispiel klärt die Polizei inzwischen jeden zweiten Fall auf. Die meisten Müllsünder sind Privatpersonen, die zu faul sind, ihr Zeug richtig zu entsorgen. Aus Dingolfing, Michaela Gröber.
2: Region Flughafen aktuell.
6: Hier herrscht gerade Ferientrubel. Viele von uns starten vom Erdinger Moos aus in den Urlaub. Aber ihr solltet einen Puffer einplanen, denn zu Stoßzeiten kann die Wartezeit bei der Sicherheitskontrolle bis zu einer Stunde dauern. Damit liegt der Münchner Airport im deutschen Vergleich eher im oberen Bereich. Wer flexibel ist, hat gute Chancen auf kürzere Schlangen, besonders dienstags und sonntags. Aus dem Erdinger Moos Tamara Neuberger.
2: Und jetzt maximal informiert über Deutschland und die Welt.
3: Immer mehr ausreisepflichtige Menschen verlassen Deutschland freiwillig. Rund 18.000 waren es im ersten Halbjahr. Gleichzeitig ist die Zahl der Abschiebungen auf knapp 10.000 zurückgegangen. Geplante Abschiebungen scheitern immer wieder, weil zum Beispiel Betroffene nicht gefunden werden. Bald sehen wir wohl einen neuen Laster auf unseren Straßen. Tesla bringt seinen Elektro-Lkw nun auch nach Europa, nach langer Verzögerung. Auf der IAA Nutzfahrzeuge in Hannover will Tesla zeigen, was der Lkw unter der Haube hat. Jamal Musiala ist offenbar nicht im Bayern-Kader beim Franz-Beckenbauer-Supercup. Morgen geht's hier ja gegen Borussia Dortmund. Der 23-Jährige war in den vergangenen Testspielen gegen Leipzig und Heidenheim nach kurzer Zeit auf dem Platz zusammengebrochen. Soweit unser News-Update. Mehr gibt's auf der Website und in der App.
0: Top informiert. Schauen wir jetzt noch, was auf den Straßen los ist. Da gibt's aber gute Nachrichten. Der Verkehr fließt.
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0: Eure Blitzer gerne durchschicken unter der 0800 14 15 800 per WhatsApp. So hat es gerade der Daniel gemacht. In Landshut hat er einen entdeckt, in der Pettenkofer Straße in der 30er Zone. Dann haben wir noch einen in Landshut in der Luitpoldstraße und in Furt in der Landshuter Straße. Wenn ihr noch was entdeckt habt, meldet euch auch gern.
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0: Also jetzt mal ganz ehrlich, könnt ihr euch vorstellen, mit einer KI zusammen zu sein? Also, richtig, mit Liebe und so. Wir sprechen gleich drüber. Nach Linkin Park. oder lieber tiefenentspannt in den Tag starten mit Bryan Adams. You know it's true. 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Und das ist die aktuelle von Teddy Swims, Mr. Know-It-All. Guten Morgen, schön, dass ihr mit am Start seid.
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Durchatmen, Ruhe vor dem Sturm genießen am Freitagmorgen. Bryan Adams, I Do It For You. Musik ganz ohne KI. Die gehört aber mittlerweile richtig zu unserem Alltag dazu, ne? Mails schreiben, Urlaub planen, einfach so nebenbei Fragen beantworten, geht einfach viel schneller. Aber für manche ist KI noch ein bisschen mehr. Viel mehr. Partnerersatz. Naja, der Chatbot hört sich ja alles an. AI noch ein bisschen mehr. Viel

0: sprach sie auf uns ein, mal mit Trost oder Ermutigung, mal mit Mitleid und guten Ratschlägen. Tja, und dabei hat sie keine eigenen Bedürfnisse, streitet nicht, fordert nicht ein und ist immer verfügbar.
1: Also einfach praktischer, die KI als Partner?
0: Im Gegensatz zur KI ist ja unser Partner selten ständig erreichbar, hat eigene Bedürfnisse wie Hunger, Schlaf oder Sexualität und womöglich eigene Erwartungen an uns. Also meist kann er sich auch nicht so schnell auf unsere Befindlichkeiten einstellen und findet auch leider nicht immer die passenden Worte. Daher können wir eine echte Partnerschaft nicht mit einem Algorithmus einer KI vergleichen, denn er ist echt, kann uns in den Arm nehmen und sagt uns seine eigene Meinung.
1: Ja, und das ist ja vor allem das Wichtigste an einer Beziehung, ne? Das kann eben ein KI-Chatbot nicht. Sagt uns immer nur das, was wir auch hören wollen. Ist jetzt auch nicht immer so gut, mal ganz ehrlich. Wir brauchen auch manchmal ein bisschen Gegenwind. Aber KI gegen weniger Einsamkeit? Was haltet ihr davon? WhatsApp an die 0800 14 15 800.
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0: Linkin Park, What I've Done, am Freitagmorgen. Ja, ganz schön harte Musik für einen Dirty Dancing Tag. Naja, wobei, tanzen ist ja individuell, können wir zu jeder Musik. Und ein guter Grund, heute Abend mal wieder auf die Couch zu Baby und Johnny Dirty Dancing schauen. Wie wär's? Jetzt erstmal der Musikmix deines Lebens. Kygo und die Imagine Dragons kommen gleich vorbei. Noch vor den News. Um 8:30.
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3: In Landshut wird wieder gefeiert. Gleich mehr in unserem Update um 8:30.
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3: Was ist mit dem Sommer los? Dem geht ein bisschen die Puste aus grad. Mehr als 22 Grad schafft er heute nicht. Regenwolken ziehen immer mal durch und vor allem gen Nachmittag kann einiges runterkommen bei uns. Auch ein Gewitter ist hier und da immer mal dabei. Aber dann kommt der Samstag und da geht's wieder bergauf. Es wird wieder freundlicher, schöner, trockener. Die Temperaturen bleiben aber erstmal noch unverändert.
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6: Mit Matthias Löw. Pfusch am Bau kennt jeder. Pfusch im OP-Saal kommt aber auch immer mal wieder vor. 2025 passieren in Bayern über 600 medizinische Behandlungsfehler. Auch in Niederbayern gibt's Fälle, weiß der Medizinische Dienst Bayern. Was Patienten bei einem Verdacht machen können, sagt Dr. Christine Adolf vom MDB.
7: Das einfachste und vor allem auch kostengünstigste Verfahren ist, sich an die eigene Krankenkasse zu wenden und dann prüft die Krankenkasse das. Und im Falle, dass sie auch der Meinung sind, dass diesem Behandlungsvorgang nachgegangen werden sollte, dann geben sie uns eben diesen Fall zur Begutachtung.
6: Der medizinische Dienst stellt dann ein Gutachten aus. Mit dem können Patienten und Krankenkassen dann weiter zum Anwalt.
5: Der Blick in die Regionen mit unseren Niederbayern-Reportern. Landkreis Rottal-Inn aktuell.
8: Es sind gigantische Pläne. Im Bereich Wurmanns Quick, Zeidan, will der Netzbetreiber Tennet eine riesige Schaltanlage bauen. Auf einer Fläche, die so groß ist wie 24 Fußballfelder. Die Gemeinden sind wenig begeistert. Verhindern können sie das Projekt wohl nicht. Ab 2030 sollen dort neue Stromleitungen gebaut werden, um künftig mehr Energie aus der Region zu verteilen. Aus Zeidan. Holger Bier.
5: Stadt Landshut. Aktuell.
9: Ab ins Dirndl und in die Lederhosen. Landshut startet ins zweite Volksfest des Jahres. Die Battle mit Duld geht heute los. Duldchef Florian Magatz-Eder beantwortet uns im Interview die wichtigste Frage: Wo liegt der Bierpreis?
10: Der steht dieses Jahr zwischen 11,30 Euro und 12,70 Euro. Haben wir eigentlich auf einem guten Niveau. Im Vergleich zum Vorjahr oder zu der Frühjahrsdurt ist das keine Preissteigerung.
9: Neu ist dagegen der Kinderfinder. Ein Armband für Kinder, auf dem Eltern Name und Telefonnummer eintragen können. Das wird überall auf dem Festplatz verteilt. Aus Landshut, Lisa Grubwinkler.
5: Und jetzt maximal informiert über Deutschland und die Welt.
6: Mit Vollgas in die Gaskrise. Die deutschen Gasspeicher sind momentan nur zu 49% gefüllt. Im vergangenen Jahr sah das deutlich besser aus. Laut Wirtschaftsministerium gibt es aber keine Gasmangellage. Die Wirtschaft macht Druck auf die Bundesregierung und fordert schnelle Reformen. Unternehmen wie BMW und Siemens sagen, es muss jetzt was passieren, vor allem wegen der hohen Energiekosten. Rockfans zittern um den Def Leppard-Drummer, denn Vivian Campbell hat wieder Krebs. Erst vor einem Jahr hatte das Def Leppard-Mitglied gesagt, dass der Krebs weg ist. Wir wünschen Vivian Campbell natürlich alles Gute. Soweit unser News-Update. Mehr gibt's auf der Website und in der App.
3: Danke dir, Matthias. Wir machen weiter mit dem Verkehrstrack. Da ist aber gerade noch ruhig. Läuft alles. Ihr meldet uns fleißig Blitzer heute Morgen. In Landshut steht zum Beispiel einer in der Opalstraße stadteinwärts, kurz nach dem Kreisverkehr. Danke an die Bärbel. Dann noch einer in der Pettenkofer Straße, den hat uns da Daniel gemeldet. Und in der Luitpoldstraße wird geblitzt in Landshut. In Furt in der Landshuter Straße steht noch einer. Danke an den Peter. Und in Vilsheim in der Vilstalstraße in der Dreiskerzone. Danke, Florian. So, wenn ihr aber noch was ergänzen könnt, schickt es uns gerne durch unter der 0800 14 15 800. Per WhatsApp.
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3: Willkommen im Freitag. Ja, müder Tag. Der letzte Arbeitstag der Woche für ganz, ganz viele. Aber wir powern uns dadurch. Alle zusammen haben ja einen Verbündeten. Den Musikmix deines Lebens.
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3: mit Genesis. Michael Patrick Kelly und jetzt Katy Perry, Hot and Cold. Ja, so ein bisschen das Motto fürs Wetter die Woche, ne? Mal kalt, mal warm, mal Regen, Sonne, Gewitter.

0: Tour auch mal einen Stopp bei uns in der Region eingelegt. Michael Patrick Halley mit Traces. Kurz vor 8:45 hier bei Maximal Radio. Schönen guten Morgen. Ferienwoche Nummer 3 neigt sich langsam dem Ende entgegen. Ja, da kann es den Zwergeln schon auch mal stinken.
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1: Kurz vor neun mit einem echten 90er Eurodance-Moment von Hathaway für Schwung in der Arbeit oder beim Spülmaschine einräumen nach dem Family-Frühstück. Rock My Heart.

0: Damit wird's 9. Head Away, Rock My Heart. You say good morning. Und die Nummer gibt's gleich. Simple Plan und Natasha Bedingfield. Nach unseren Nachrichten, die kommen von Matthias Löw. Nur noch einmal am Tag Preise erhöhen. Wie läuft's da an den Tankstellen? Gleich ein Thema.
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0: Weiter geht's noch zum Wettercheck für heute, für den Freitag. Ja, es geht noch ganz schön los heute Morgen. Sonne und Wolken im Wechsel, später dann aber Regenwolken und die haben einiges mit dabei. Auch ein paar Gewitter ziehen mal durch. Morgen dann schöner, freundlicher, ähnliche Temperaturen, aber zumindest fast überall trocken.
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3: mit Matthias Löw. Seit April gilt in Bayern die 12-Uhr-Regel. Tankstellen dürfen nur einmal am Tag, also mittags, ihre Preise erhöhen. Aber nicht alle halten sich daran. Darum soll Bayerns Wirtschaftsministerium jetzt verstärkt kontrollieren. Viel Arbeitsaufwand, der nichts bringt, meint Wirtschaftsminister Aiwanger.
4: Ich kann nur dringend die Bundesregierung bitten und auffordern, diesen Unsinn zu stoppen und wieder auf das alte System zurückzustellen, dass die Tankstellenbetreiber natürlich weiterhin ihre Preise ändern. Und wenn wir was ändern wollen im Sinne des Verbrauchers, heißt das ganz klar runter mit der Spritsteuer.
3: Die 12-Uhr-Regel bringt dem Verbraucher nichts und ist deswegen Unsinn, meint Aiwanger.
2: Der Blick in die Regionen mit unseren Niederbayern-Reportern. Landkreis Landshut, aktuell.
5: Er ist wieder da, der geklaute Porsche aus Aham. In der Nacht auf Montag stehlen Diebe das Auto und fahren damit nach Österreich. Hier überfallen die vier Männer ein Waffengeschäft und flüchten vor der Polizei. Mit ordentlich PS unterm Hintern düsen sie davon. An der Grenze zu Tschechien lassen sie den Porsche zurück. Im ramponierten Auto werden noch 200 gestohlene Waffen gefunden. Aus Aham, Tabea Mann.
2: Stadt Landshut, aktuell.
6: Im Ernstfall schnell reagieren können, dafür hat die Stadt eine neue Notfallmappe herausgebracht. In der aktuellen Version können wieder wichtige Kontaktdaten und Dokumente gesammelt werden. Im Notfall ist alles griffbereit für Einsatzkräfte oder auch Angehörige. Außerdem gibt es eine Neuauflage des Seniorenwegweisers. In der Broschüre finden Senioren Anlaufstellen in Stadt- und Landkreisgebiet und verschiedene Beratungsangebote. Aus Landshut, Johannes Stettner.
2: Und jetzt maximal informiert über Deutschland und die Welt.
3: Mit Vollgas in die Gaskrise. Die deutschen Gasspeicher sind momentan nur zu 49% gefüllt. Im vergangenen Jahr sah das deutlich besser aus. Laut Wirtschaftsministerium gibt es aber keine Gasmangellage. Die Wirtschaft macht Druck auf die Bundesregierung und fordert schnelle Reformen. Unternehmen wie BMW und Siemens sagen, es muss jetzt was passieren, vor allem wegen der hohen Energiekosten. Rockfans zittern um den Def Leppard-Drummer, denn Vivian Campbell hat wieder Krebs. Erst vor einem Jahr hatte das Def Leppard-Mitglied gesagt, dass der Krebs weg ist. Wir wünschen Vivian Campbell natürlich alles Gute. Soweit unser News-Update. Mehr gibt's auf der Website und in der App.
0: Danke dir, Matthias. Und wir schauen direkt weiter auf die Straßen. Da ist aber gerade noch nichts los. Freie Fahrt. Eine ordentliche Blitzerliste haben wir da für euch. Landshut, Opalstraße, stadteinwärts. Kurz nach dem Kreisverkehr steht einer in der Pettenkofer Straße, auch hier in der Dreisker Zone. Dann noch in der Luitpoldstraße in Landshut, in Furt in der Landshuter Straße und in Vilsheim in der Vilstalstraße. Auch hier die Dreisker Zone. Wenn ihr noch mehr entdeckt habt, noch was ergänzen könnt, klingelt gerne durch. 0800 14 15 800.
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0: Am 21. August heute, kurz nach 9. Ja, und in 4 Monaten kaufen wir schon fürs Weihnachtsessen ein. Aber muss das sein? Ende August schon Last Christmas? Also das ZDF meint auf jeden Fall ja. Sollte nämlich am Sonntag ein Fernsehgarten-Spezial geben. Eine Weihnachtsfolge mitten im Kunstschnee mit Märchenstunde und Weihnachtsliedern. Naja, vielleicht spielen dann wenigstens ein bisschen die Temperaturen mit, dass wir uns nicht zu Tannenbaum auch noch Luft zufächeln müssen. Ach ja. Wir spielen euch lieber Musik in der Playlist für den Sommer, solange noch Sommer ist. Die neue von Fastboy. Und es geht ab in die 80s. Marco Zambello und jetzt Simple Plan und Natasha Bedingfield. Jetlag.
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0: volle 80er für euren Freitag. Michael Zambello mit Maniac. Um kurz nach 9. Hi. Oder Servus. Noch mehr Dialekt gibt's nämlich jetzt.
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2: Dorat. Na, das ist kein leckerer Speisefisch, der beim Griechen oder Italiener auf der Karte steht. Dorat bedeutet ganz einfach, na, das ist kein leckerer Speisefisch.

0: immer nur sagt, kost ein bisserl auf dran, bitte. Das Ärgerliche ist halt bloß, wenn's mit einem Doraden 2 Stunden redst und er dann irgendwann entgegnet, was? Hast du was gesagt?
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0: Avril Lavigne mit Complicated 2000er beim Maximal Radio. Kurz vor 9:30 haben wir es. Hi zusammen. Und wenn wir das tun, verlängern wir unser Leben. Es geht ums Sitzen. An dieser Stelle schöne Grüße ins Homeoffice oder ins Büro, die Steuerkanzlei, wo auch immer ihr gerade sitzt. Ihr schwebt sozusagen in Lebensgefahr. Im Schnitt sitzen wir ja so 10 Stunden am Tag. Damit steigt unser Risiko für Krankheiten. Wissen wir ja. Laut WHO helfen aber schon 2 Stunden täglich, dass wir uns ein bisschen bewegen. Gehen, radeln oder Sport generell ist natürlich auch gut. Und Ideen fürs Büro gibt's natürlich auch. Also zum Beispiel einen höhenverstellbaren Schreibtisch, wenn wir einfach eine Tätigkeit haben, wo wir uns sonst nicht so viel bewegen. Oder auch ein Laufband oder ein Laufpad drunter legen, dass wir dann neben dem Telefonmeeting uns noch ein bisschen körperlich betätigen können. Nehmt uns da auch gerne mit bei eurer kleinen Sporteinheit oder bei eurer Runde mit den Kollegen mal einmal um den Block. 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

0: Der Sommer geht so langsam zu Ende und das heißt, unser Bier steht in den Startlöchern. Alles Wichtige gleich im Update um 9:30. Wir machen noch einen kurzen Abstecher zum Wetter. Ja, ist wieder kühler heute, 19 bis 22 Grad, mehr werden es heute nicht. Und vor allem dann gegen Nachmittag kommt jede Menge Regen runter heute. Vereinzelt zieht auch mal ein Gewitter durch, morgen dann wieder schöner, freundlicher, trockener mit mehr Sonnenschein.
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2: 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Unser Bier von morgen geht bald in die Produktion. Der erste Schritt, die Hopfenernte. Und die startet in den kommenden Tagen bei uns in Niederbayern. Erich Lehmeier vom Hallertauer Hopfenpflanzerverband erwartet eine eher unterdurchschnittliche Ernte.
3: In diesen Fünftel weniger Hopfen sind zwei Effekte drin. Zum einen haben wir Fläche gerodet und das andere ist eben, dass heuer auch tatsächlich auf jedem verbliebenen Hektar weniger wächst, sodass in Summe aus diesen beiden Effekten man in etwa abschätzen könnte, dass ein Fünftel weniger wie letztes Jahr geerntet wird.
2: Die Hopfenernte in der Hallertau beginnt Ende des Monats.
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4: Es ist die Suche nach der Nadel im Heuhaufen. Ein Location-Scout aus Niederbayern ist wochenlang auch bei uns in der Region unterwegs. Für einen Film wird ein geeigneter Drehort gebraucht. Jetzt ist er gefunden, im Landkreis Kelheim. Hier wird bald auf einem abgelegenen Hof gedreht, ein Psychothriller mit dem Titel Foxfinder. Aus der Nachrichtenredaktion Leonie Hagen.
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5: Endlich wieder Eiszeit in Landshut. Heute startet der EVL in sein Vorbereitungsturnier. Mit dabei sind Teams aus Krefeld, Köln und Osso. Heute Abend spielt Landshut gegen Köln. Bulli ist um 18.30 Uhr. Morgen geht's für den EVL dann gegen Osso ab 18 Uhr. Parallel zum Vorbereitungsturnier in Landshut laufen dieses Wochenende auch Eishockeyturniere in Straubing und Deggendorf. Aus dem Eisstadion am Gutenbergweg, Daria Felsen.
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2: Wo sind die Fachkräfte? Das fragt sich momentan fast jedes vierte Unternehmen im Land. Und wenn die Wirtschaft wieder in Schwung kommt, dürfte sich der Mangel weiter verschärfen, schätzt das IFO-Institut. Viele Fans haben Bärbel Baas und Lars Klingbeil offenbar nicht. Bei einer Umfrage halten 55% die beiden für die falsche SPD-Parteispitze. Selbst unter SPD-Wählern überwiegt die Kritik. Berlin ist offenbar nicht mehr so sexy. In einer aktuellen Umfrage sagen nur noch 31%, dass sie die Hauptstadt faszinierend finden. Vor 20 Jahren waren es noch mehr als doppelt so viele. Im Städtevergleich landet Berlin damit nur auf Platz 3 hinter Hamburg und München. Soweit unser News-Update. Mehr gibt's auf der Website und in der App.
0: So, und nach den News schauen wir noch, was auf den Straßen los ist. Da aber gerade ruhig. Wir haben keine größeren Meldungen für euch. Hier meldet uns fleißig Blitzer heute Morgen. In Landshut steht zum Beispiel einer in der Opalstraße stadteinwärts, kurz nach dem Kreisverkehr. Danke an die Bärbel. Dann noch einer in der Pettenkofer Straße, den hat uns da Daniel gemeldet. Und in der Luitpoldstraße wird geblitzt in Landshut. In Furth in der Landshuter Straße steht noch einer. Danke an den Peter. Und in Vilsheim in der Vilstalstraße in der Dreiskerzone. Danke, Florian. So, wenn ihr aber noch was ergänzen könnt, schickt es uns gerne durch unter der 0800 14 15 800 per WhatsApp.
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0: Netflix auf der Wiesn. Ja, aber nicht so, wie es jetzt gerade klingt. Die suchen nämlich nach ganz vielen Komparsen für einen Film. Da wird in ein paar Wochen wirklich gedreht, auf dem Oktoberfest in München. Eine Rom-Com wird. Ja, und auch Wiesnbedienungen werden zum Beispiel noch gesucht. Also das ist eure Chance, mal auf Netflix zu laufen. Bei uns gibt's wie immer die beste Musik für die Region. Playlist für den Sommer mit Ray Dalton. OMD und Daniel Pauter, der startet jetzt durch mit uns, kurz nach 9:30. Schönen Vormittag, kommt gut durch euren Freitag. 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

0: So klingt ein entspannter Freitagvormittag. OMD bei Maxima Radio. Kurz vor 9:45. Hi zusammen. Das Wochenende kommt. Und was gibt's da so bei uns in der Region zu erleben?
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0: Wie wär's mit ein bisschen Kultur? Theater gibt's heute in Unterdiepfurt. Das lustige Familientheaterstück Lahme Ente, blindes Huhn können wir uns da anschauen. Los geht's um 17 Uhr beim Bauhof Unterdiepfurt. Bei schönem Wetter noch draußen. Wenn's regnet, dann wird die Aufführung in die Halle verlegt. Der Eintritt ist frei. Ja, heute im Laufe des Tages dann mehr und mehr Regen. Ab morgen aber wieder Traumwetter in Niederbayern. Zum Beispiel für einen Ausflug in den Freizeitpark. Nicht zu warm, nicht zu kalt. Wie wär's mit dem Kurpfalzpark Läufling bei Kam? Besitzer Joachim Muth freut sich auf jeden Fall auf uns.
2: Ja, ich würde mich freuen, sehr viele Hörer begrüßen zu dürfen als Gäste bei uns im Kurpfalzpark. Sie werden bestimmt viel Freude haben.
0: Über 100 Attraktionen gibt es im Kurpfalzpark, zum Beispiel Achterbahnen, Wasserrutschen oder eine Wildwasserbahn. Also für jeden Geschmack was mit dabei. Oder habt ihr Lust auf Geschichte entdecken? Im Steinzeitmuseum in Landau wird die Zeit ein bisschen zurückgedreht. Da wartet am Sonntag eine besondere Aktion auf uns. Bei einem Workshop können unsere Kiddies mit Steinzeigwerkzeugen Anhänger aus Bernstein basteln. Na gut, und die Erwachsenen dürfen natürlich auch ein bisschen mitmachen. Der Workshop geht von 14.30 Uhr bis 17 Uhr.
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1: Eine der ganz, ganz großen, Bonnie Tyler. Von ihr haben wir uns leider dieses Jahr schon verabschieden müssen. Durch ihre Musik lebt sie aber für immer weiter bei uns im Herzen und im Musikmix deines Lebens. Jetzt im Bonussong vor 10. Against the Wind.

0: So eine schöne Nummer. Nach Bonnie Tyler und unseren Nachrichten übernimmt gleich Tim Neumann. Mit der Nummer hat er mit im Gepäck Robin Schulz und Rita Ora. I'll be there. Gleich bei Maximal Radio. Jetzt aber erst noch unser News-Check mit Matthias Löw. Der hat unter anderem dieses Thema mit dabei. Niederbayern dieses Jahr gar nicht süß. Und jetzt noch weiter zum Wettertrack. Ja, heute jetzt nicht so sommerlike. Regnerisch und grau den Großteil vom Tag. 22 Grad höchstens. Morgen dann wieder schöner, freundlicher, trockener.
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2: Mit Matthias Löw. Halbzeit in den Sommerferien und der Tourismus in Niederbayern boomt. Genaue Zahlen gibt's zwar noch nicht, aber der Tourismusverband Ostbayern sieht einen klaren Trend. Pressesprecherin Ulrike Eberl-Walter.
3: Die Stimmung ist absolut positiv. Es sind viele Urlaubsgäste und Familien in der Region unterwegs. Die großen Urlaubsorte sind mit dem Juli sehr zufrieden und ebenso auch mit den ersten Augustwochen. Gefühlt waren zwar etwas weniger Wanderer unterwegs, dafür aber waren die Freizeitbäder und die Seen gern besucht.
2: Dagegen haben zum Beispiel die Thermal- und Heilbäder wegen der hohen Temperaturen etwas weniger Gäste angelockt.
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4: Jetzt brauchen wir den Regen auch nicht mehr, denken sich unsere Zuckerrübenbauern. Die gehen heuer von einer extrem schlechten Ernte aus. Der aktuelle Niederschlag sorgt nur dafür, dass bereits gebildeter Zucker zum Wachstum neuer Blätter verwendet wird. Die Qualität wird dadurch schlechter. Niederbayerns Zuckerrübenbauern kommen aber wohl noch mit dem blauen Auge davon. In Franken werden teilweise Totalausfälle bei der Ernte erwartet. Aus der Niederbayern-Redaktion Lorenz Gruber.
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5: Ab ins Dirndl und in die Lederhosen. Landshut startet ins zweite Volksfest des Jahres. Die Battle mehr Duld geht heute los. Duldchef Florian Magatz-Eder beantwortet uns im Interview die wichtigste Frage: Wo liegt der Bierpreis?
6: Der steht dieses Jahr zwischen 11,30 Euro und 12,70 Euro. Haben wir eigentlich auf einem guten Niveau. Im Vergleich zum Vorjahr oder zu der Frühjahrsdurt ist das keine Preissteigerung.
5: Neu ist dagegen der Kinderfinder. Ein Armband für Kinder, auf dem Eltern Name und Telefonnummer eintragen können. Das wird überall auf dem Festplatz verteilt. Aus Landshut, Lisa Grubwinkler.
1: Und jetzt maximal informiert über Deutschland und die Welt.
2: Wo sind die Fachkräfte? Das fragt sich momentan fast jedes vierte Unternehmen im Land. Und wenn die Wirtschaft wieder in Schwung kommt, dürfte sich der Mangel weiter verschärfen, schätzt das IFO-Institut. Viele Fans haben Bärbel Baas und Lars Klingbeil offenbar nicht. Bei einer Umfrage halten 55% die beiden für die falsche SPD-Parteispitze. Selbst unter SPD-Wählern überwiegt die Kritik. Berlin ist offenbar nicht mehr so sexy. In einer aktuellen Umfrage sagen nur noch 31%, dass sie die Hauptstadt faszinierend finden. Vor 20 Jahren waren es noch mehr als doppelt so viele. Im Städtevergleich landet Berlin damit nur auf Platz 3 hinter Hamburg und München. Soweit unser News-Update. Mehr gibt's auf der Website und in der App.
7: Danke, Matthias. Von den Straßen gibt's keine größeren Meldungen. Geblitzt wird auf der B299 bei Arz, in Abensberg in der Straße an den Sandwellen, in Landshut in der Luitpoldstraße Richtung Lenntor, in Vilsheim in der Vilstalstraße und in Landshut in der Pettenkoferstraße. Vielen Dank an unsere Melder Daniel, Florian, Gerald, Melanie, Marie und Anni. Wenn ihr da noch was ergänzen könnt, dann schickt uns gerne eine WhatsApp ins Studio 0800 14 15 800. Gute Fahrt!
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7: 2,05 Euro, 2,10 Euro, 2,25 Euro. Was hättet ihr lieber? Von den Preisen um 1,60 Euro sind wir weit entfernt. Eigentlich hätte die 12-Uhr-Regel da aushelfen sollen. Viel hat sich ja nicht geändert. Wir schauen es uns gleich an. Nach dem Musikmix deines Lebens, George Ezra mit Paradise. Und Kenny Loggins ist dabei mit 80er Sounds. Footloose gleich für euch. Erst was Aktuelles. Robin Schulz, Rita Ora und Thiago PCK. I'll be there.
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0: Kurz nach 10, Kenny Loggins, Footloose. In weniger als 2 Stunden wieder der gewohnte Preisschock an der Tankstelle. Seit April dürfen die ihre Preise nur noch einmal am Tag erhöhen, genau um 12 Uhr mittags. Senken dürfen sie in jeder Zeit. Jetzt gibt's aber Ärger wegen dieser Regel. Tausende Tankstellen halten sich nicht dran. Die Kontrollen sollen verschärft werden. Hubert Aiwanger, unser Wirtschaftsminister, ist gefragt, hält aber herzlich wenig davon.
1: Am Ende haben es wohl tausende Fälle, die wir zu bearbeiten haben und dann zu entscheiden haben, wie grob die Verstöße sind. Am Ende ist die Beweispflicht, dann können wir es wirklich genau beweisen oder wurde ein technischer Fehler beklagt und so weiter. Also am Ende ist die Soße hier teurer wie der Braten. Wir es wirklich genau beweisen oder wurde ein technischer

0: Schönen Vormittag mit All Saints Never Ever. Was ist euch bei eurem Handy wichtig? Ist euch überhaupt was wichtig? Das ist ja auch so ein Thema. Laut einer Umfrage von Statist... Schönen Vormittag mit All Saints Never Ever. Was ist euch bei eurem Handy wichtig? Ist euch überhaupt was wichtig? Das ist ja auch so ein Thema. Laut einer Umfrage von Statista liegt auf Platz 1 tatsächlich die Akkulaufzeit. Kurz dahinter dann die Kameraqualität, das Betriebssystem und der Speicher. Aber das eigentlich Wichtigste ist doch, dass wir mal eine Pause von dem Ding haben. Und da helfen wir euch bei mit Musik. Why don't you stay? Nico Santos, Why Don't You Stay, ist gleich bei uns.
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0: halb elf. Lange Wartezeiten am Münchner Flughafen aktuell. Mehr Infos dazu gibt's gleich in unseren Nachrichten. Das Wetter kommt mit vielen Wolken daher. 20 bis 25 Grad in der Spitze, Richtung Abend Regen. Morgen Sonne-Wolken-Mix, teils fällt noch ein bisschen Regen. Am Sonntag Sonne bei 21 Grad.
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2: Mit Matthias Löw. Es ist ein Spiel mit dem Feuer. Wer mit einer täuschend echt aussehenden Software-Waffe durch die Gegend läuft, riskiert sein Leben. In Niederbayern muss die Polizei immer wieder wegen solcher Anscheinswaffen ausrücken. Einsätze hat es schon in Pfarrkirchen und Straubing gegeben. Daniel Prinz von der Polizei Landshut.
3: Ich würde darum bitten, dass man mit solchen Waffen nicht in der Öffentlichkeit hantiert, sodass das unbeteiligte Passanten sehen und dann die Polizei anrufen, weil die Polizei kann ebenfalls nicht unterscheiden, ob das jetzt eine echte Waffe ist oder nicht. Und wenn dann die Personen falsch reagieren oder gar nicht reagieren, kann es zu sehr gefährlichen Situationen kommen, wie eben jetzt in München gesehen durch eine Schussabgabe.
2: Das offene Tragen von Anscheinswaffen in der Öffentlichkeit ist in Deutschland verboten. Klar erkennbares Spielzeug gehört nicht dazu.
1: 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Stadt Landshut. Aktuell.
4: Petrus macht dem Duldauftakt einen Strich durch die Rechnung. Der feierliche Duldeinzug fällt ins Wasser und das buchstäblich. Weil starke Gewitter möglich sind, will die Stadt kein Risiko eingehen und streicht den Einzug. Der Bieranstich findet wegen des Wetters nicht vor dem Rathaus statt. Oberbürgermeister Thomas Haslinger sticht das erste Fass im Festzelt Heppenheimer auf der Grieserwiese an. Das Feuerwerk soll stattfinden. Aus dem Landshuter Rathaus Tamara Neuberger.
1: Landkreis Rottal-Inn aktuell.
5: Es sind gigantische Pläne. Im Bereich, wo man es quick zeitern, will der Netzbetreiber Tennet eine riesige Schaltanlage bauen. Auf einer Fläche, die so groß ist wie 24 Fußballfelder. Die Gemeinden sind wenig begeistert. Verhindern können sie das Projekt wohl nicht. Ab 2030 sollen dort neue Stromleitungen gebaut werden, um künftig mehr Energie aus der Region zu verteilen. Aus Zeilern, Holger Bier.
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2: Mit Vollgas in die Gaskrise. Die deutschen Gasspeicher sind momentan nur zu 49% gefüllt. Im vergangenen Jahr sah das deutlich besser aus. Laut Wirtschaftsministerium gibt es aber keine Gasmangellage. Die Wirtschaft macht Druck auf die Bundesregierung und fordert schnelle Reformen. Unternehmen wie BMW und Siemens sagen, es muss jetzt was passieren, vor allem wegen der hohen Energiekosten. Rockfans zittern um den Def Leppard-Drummer, denn Vivian Campbell hat wieder Krebs. Erst vor einem Jahr hatte das Def Leppard-Mitglied gesagt, dass der Krebs weg ist. Wir wünschen Vivian Campbell natürlich alles Gute. Soweit unser News-Update. Mehr gibt's auf der Website und in der App.
0: Danke Matthias, noch zu den Straßen, aktuell nichts Größeres los. Blitzer stehen in Abensberg, in der Straße an den Sandwellen, auf der B299 bei Arz, in Landshut in der Luitpoldstraße Richtung Lentor, in Landshut in der Pettenkofer Straße in der 30er-Zone und in Vilsheim in der Vilstalstraße. Vielen Dank an Daniel, Florian, Gerald, Melanie, Marie und Anni fürs Bescheid geben. Ihr habt noch was gesehen? Dann rührt euch gern mit einer WhatsApp an die 0800 14 15 800. Gute Fahrt euch!
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0: Kaylee, eine Rockballade von Marillion aus dem Jahr 1985, Platz 2 der britischen Charts hat sie geschafft. Das Unternehmen Zollner Objekttextil aus Vilsbiburg, Platz 50. Das bayerische Wirtschaftsministerium hat den Bayerns Best 50 Preis verliehen. Entschieden hat am Ende eine unabhängige Wirtschaftsprüfungsgesellschaft. Die Geschäftsführer sind super stolz auf ihre Unternehmen, darunter auch Lilo Zollner Eller.
1: Ja, wir haben uns unterm Strich natürlich riesig gefreut. Ich meine, ich bin jetzt in fünfter Generation in dem Unternehmen und man ist schon ein bisschen demütig, weil zum einen die Vorfahren sehr viel schon richtig gemacht haben, dass das Unternehmen erfolgreich weiterarbeiten kann. Aber zum anderen bin ich natürlich auch irrsinnig stolz auf unsere Mannschaft. Nur zusammen kann man den Erfolg tragen und da tragt jeder täglich dazu bei. Ich meine, der Kunde ist bei uns das Wichtigste und dass es jetzt so, sage ich mal, von staatlicher Seite auch gewürdigt wird, ist schon eine besondere Anerkennung.
0: Oh ja, das glaube ich. Ist schon nochmal eine andere Hausnummer.
1: Wollen wir es jetzt auch gezielt nutzen. Wir haben da so Siegel dazu gekriegt, weil wir heute schon finden, dass es ein sehr vertrauensbildendes Siegel ist. Im Vergleich zu, inzwischen gibt es ja hunderte von Siegeln, die du dir als Arbeitgeber irgendwo kaufen kannst. Und dass jetzt so ein Siegel von unabhängiger Stelle gekommen ist, von staatlicher Stelle, finde ich es nochmal eine besondere Wertigkeit und ist auch für Geschäftspartner oder Mitarbeiter insgesamt sehr vertrauensbildend.
0: Auf jeden Fall. Auch von unserer Seite nochmal herzlichen Glückwunsch. Ihr könnt echt mega stolz auf euch sein.
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1: Für den geht's ins Jahr 1987. Dan Harrow mit Don't Break My Heart. Mitgeschrieben hat ihn Tom Hooker. Singen wollte er ihn auch selbst. Aber am Ende wird ein Dan Harrow-Hit draus und Tom Hooker verschwindet ganz aus dem Titel. 80er Italo-Disco im Bonussong. Das ist Don't Break My Heart.

0: Der Musikmix deines Lebens mit Dan Harrow, Don't Break My Heart. Ja, um Herzen geht's gleich auch wieder. Bei James Blunt. Hard to Heart heißt die Nummer, gleich nach 11 für euch. Vorher unsere News, auch Thema bei Matthias Löw. Müllsünder aufgepasst.
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0: Und das Wetter? Regenschirm brauchen wir Richtung Abend, sonst viele Wolken. Morgen letzter Regen, dann Sonne und die bleibt bis zum Sonntag.
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3: mit Matthias Löw. Das Rotlicht geht nicht mehr so oft an. In Bayern ist die Zahl der käuflichen Damen 2025 etwas gesunken. Bei uns in Niederbayern ist Prostitution nur in Landshut und Passau erlaubt. Hier ist die Entwicklung unterschiedlich. In Landshut ist die Zahl der Damen gesunken, in Passau gestiegen. In Niederbayern ist Prostitution grundsätzlich nur in Städten mit über 30.000 Einwohnern möglich. Aber auch größere Städte können die käufliche Liebe verbieten. Straubing und Deckendorf machen das.
4: Der Blick in die Regionen mit unseren Niederbayern-Reportern. Stadt Dingolfing, aktuell.
5: Kann weg, ab in die Natur damit. Immer wieder landet Müll im Wald oder am Straßenrand. Die Polizei wühlt sich dann durch Elektroschrott, Kartons oder Plastik, um die Täter zu finden. Mit Erfolg. In Dingolfing zum Beispiel klärt die Polizei inzwischen jeden zweiten Fall auf. Die meisten Müllsünder sind Privatpersonen, die zu faul sind, ihr Zeug richtig zu entsorgen. Aus Dingolfing, Michaela Gröber.
4: Stadt Landshut, aktuell.
6: Im Ernstfall schnell reagieren können, dafür hat die Stadt eine neue Notfallmappe herausgebracht. In der aktuellen Version können wieder wichtige Kontaktdaten und Dokumente gesammelt werden. Im Notfall ist alles griffbereit für Einsatzkräfte oder auch Angehörige. Außerdem gibt's eine Neuauflage des Seniorenwegweisers. In der Broschüre finden Senioren Anlaufstellen in Stadt- und Landkreisgebiet und verschiedene Beratungsangebote. Aus Landshut, Johannes Stettner.
2: Und jetzt maximal informiert über Deutschland und die Welt.
3: Mit Vollgas in die Gaskrise. Die deutschen Gasspeicher sind momentan nur zu 49% gefüllt. Im vergangenen Jahr sah das deutlich besser aus. Laut Wirtschaftsministerium gibt es aber keine Gasmangellage. Die Wirtschaft macht Druck auf die Bundesregierung und fordert schnelle Reformen. Unternehmen wie BMW und Siemens sagen, es muss jetzt was passieren, vor allem wegen der hohen Energiekosten. Rockfans zittern um den Def Leppard-Drummer, denn Vivian Campbell hat wieder Krebs. Erst vor einem Jahr hatte das Def Leppard-Mitglied gesagt, dass der Krebs weg ist. Wir wünschen Vivian Campbell natürlich alles Gute. Soweit unser News-Update. Mehr gibt's auf der Website und in der App.
0: Danke, Matthias. Von den Straßen gibt's keine größeren Meldungen.
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0: Blitzer stehen in Altdorf in der Opalstraße, in Abensberg in der Straße an den Sandwellen, auf der B299 bei Arz, in Landshut in der Luitpoldstraße Richtung Lentor, in Vilsheim in der Vilstalstraße und in Landshut in der Pettenkofferstraße. Vielen Dank an unsere Melder Anni, Marie, Gerald, Melanie, Florian und Daniel. Wenn ihr noch mehr habt, könnt ihr uns gerne WhatsApp schicken oder auch anrufen. Es geht beides über die 0800 14 15 800. Gute Fahrt!
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0: Kurztrip übers Wochenende oder doch daheim chillen. Egal wo es hingeht bei euch, wir sind dabei mit ganz viel Musik. Zum Beispiel von Miles Smith. Nice to meet you. Und Steve Winwood bringt 80er Sound mit Back in the High Life Again. Den Anfang macht James Blunt. Schön lockere Nummer für den Freitagvormittag. Das ist Hard to Heart.
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1: Dieses Jahr wird dieser Hit 30 Jahre. Immer noch Kult. Und jetzt in voller Länge. Cardigans mit Love Fool.

0: Mal Smith, nice to meet you, Viertel nach elf durch. Ihr wollt euch einen günstigen Neuwagen kaufen? Das wird immer schwerer. 2021 waren 35 Automodelle neu unter 20.000 Euro zu kriegen. Heute sind es nur noch 16 Stück, also weniger als die Hälfte. Und kein deutscher Hersteller. Schade. So geht's weiter bei uns. Ray mit Where is my husband? Die Nummer gleich für euch.
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0: halb zwölf, Zeit für die Nachrichten. Matthias Löw hat auch das Thema dabei. Boomt Niederbayern im Ferientourismus? Und Wettercheck, viele Wolken, später auch Regen. Die Höchstwerte liegen bei 20 bis 25 Grad. Morgen noch letzte kleine Schauer, sonst sonnig-wolkig. Am Sonntag und Montag wird's wieder schön.
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2: Mit Matthias Löw. Halbzeit in den Sommerferien und der Tourismus in Niederbayern boomt. Genaue Zahlen gibt's zwar noch nicht, aber der Tourismusverband Ostbayern sieht einen klaren Trend. Pressesprecherin Ulrike Eberl-Walter.
3: Die Stimmung ist absolut positiv. Es sind viele Urlaubsgäste und Familien in der Region unterwegs. Die großen Urlaubsorte sind mit dem Juli sehr zufrieden und ebenso auch mit den ersten Augustwochen. Gefühlt waren zwar etwas weniger Wanderer unterwegs, dafür aber waren die Freizeitbäder und die Seen gern besucht.
2: Dagegen haben zum Beispiel die Thermal- und Heilbäder wegen der hohen Temperaturen etwas weniger Gäste angelockt.
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4: Lebenslanges Hausverbot, das muss man erstmal hinbekommen. In Landshut gelingt das einem Mann. Der Tscheche greift in einem Supermarkt zu, klaut Schmuck und Lebensmittel. Eine Ladendetektivin stoppt aber den Dieb. Die Polizei findet bei dem 30-Jährigen auch noch ein Cuttermesser. Ein Messer beim Ladendiebstahl dabei zu haben, macht die Tat zu einem schweren Verbrechen. Neben der Anzeige bekommt der Mann lebenslanges Hausverbot in der Verbrauchermarktkette. Aus Landshut, Martina Lesser.
1: Region Flughafen aktuell.
5: Hier herrscht gerade Ferientrubel. Viele von uns starten vom Erdinger Moos aus in den Urlaub. Aber ihr solltet einen Puffer einplanen, denn zu Stoßzeiten kann die Wartezeit bei der Sicherheitskontrolle bis zu einer Stunde dauern. Damit liegt der Münchner Airport im deutschen Vergleich eher im oberen Bereich. Wer flexibel ist, hat gute Chancen auf kürzere Schlangen, besonders dienstags und sonntags. Aus dem Erdinger Moos Tamara Neuberger.
1: Und jetzt maximal informiert über Deutschland und die Welt.
2: Brisante Entdeckung in Brandenburg. Hier hat die Polizei ein Waffendepot gefunden. Und jetzt ermittelt die Bundesanwaltschaft, denn es könnte eine Verbindung zum russischen Geheimdienst geben. In Griechenland sind wegen der Waldbrände über 300 Menschen festgenommen worden, vor allem wegen fahrlässiger Brandstiftung. Erst vergangene Woche soll ein Urlauber auf Kreta durch Grillen einen Waldbrand ausgelöst haben. Jamal Musiala ist offenbar nicht im Bayern-Kader beim Franz Beckenbauer Supercup. Morgen geht's hier gegen Borussia Dortmund. Der 23-jährige Musiala war in den vergangenen Testspielen gegen Leipzig und Heidenheim nach kurzer Zeit auf dem Platz zusammengebrochen. Soweit unser News-Update. Mehr gibt's auf der Website und in der App.
0: Danke Matthias, wir schauen noch kurz auf die Straßen. Die A93 Regensburg Richtung München, zwischen Mainburg und Wolnzach, ein Spanngurt auf der Fahrbahn.
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0: Blitzer stehen in Landshut in der Opalstraße, in Abensberg in der Straße an den Sandwellen, auf der B299 bei Arz, in Landshut in der Luitpoldstraße Richtung Lentor, in Vilsheim in der Vilstalstraße und in Landshut in der Pettenkofer Straße. Vielen Dank fürs Melden an Anni, Marie, Gerald, Melanie, Florian und Daniel. Wenn ihr noch mehr habt, schickt uns gerne WhatsApp, geht auch als Sprachnachricht an die 0800 14 15 800. Gute Fahrt!
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0: Michael Patrick Kelly, The One bei Maximal Radio. Frische Luft, Popcorn, vor uns eine Kinoleinwand und über uns der Sternenhimmel. Ein Sommertraum, den wir uns morgen erfüllen können. Die Kolpingsfamilie Vilsbiburg veranstaltet morgen das Open-Air-Kino. Servus Fabian von der Kolping Jugend Vilsbiburg. Warum denn der Film Ganzer halber Bruder?
1: An sich haben wir einen Film ausgesucht, der was für Groß und Klein geeignet ist. Er ist jetzt ab FSK 12 freigegeben. Deutscher Film, hat seine lustigen Szenen dabei, hat aber auch Bedeutung eben dabei. Das war für uns die Hauptsache und dadurch haben wir uns für den Film entschieden.
0: Los geht der Film, wenn's dunkel wird, um 21 Uhr. Der Eintritt liegt bei 7 Euro, ermäßigt dann bei 5, auch mit der Ehrenamtskarte. Ein Teil der Einnahmen geht an einen guten Zweck. Und wie genau müssen wir uns das dann vorstellen? Bestuhlung oder eher Picknickdecke?
1: Genau, also wir haben das Picknicken erlaubt. Die einen nehmen dann eine Picknickdecke mit, die anderen nehmen eine Campingstühle mit. Bei manchen meint man direkt, sie haben einen ganzen Hausstand mit dabei. Also drei Sitzgelegenheitswahl.
0: Ja, was wir halt so brauchen, um es uns schön gemütlich zu machen. Dann kommen noch Popcorn, Nachos und Getränke von euch dazu und dem Abend steht nichts mehr im Weg. Wobei, es ist ja gerade ein bisschen regnerisch.
1: Also sollte es stark regnen, dann hat er haben wir einen Ersatztermin. Das ist dann nächste Woche am Samstag. Aber ansonsten haben wir vor, dass wir es trotzdem stattfinden lassen. Wenn es beispielsweise nur nieselt oder so, sind wir da vorbereitet und dann kann man ja mit Regenschirm sich auch das Ganze gemütlich machen.
0: Ja, wir sind ja nicht aus Zucker. Außerdem schaut es ganz gut aus mit dem Wetter morgen. Viel Spaß euch beim Kolping Open Air in Vilsbiburg.
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1: 1986 beschließen die beiden Jungs von Wham aufzuhören. Die letzte Single spielen sie auch beim großen Abschlusskonzert vor 72.000 Fans. Knapp 8 Stunden geht der Auftritt. Ein Riesenabschied. Aber statt Tränen gibt's unseren Bonussong, The Edge of Heaven. Als hätten sie gesagt, wenn das schon unser letzter Abend ist, dann richtig.

0: klingt eigentlich gar nicht so nach Abschied. Das ist Edge of Heaven, der letzte Song von Wham, 1986. Und wir sagen Hi zum Mittag, es geht gleich weiter. Martin Garrix und Ed Sheeran sind dabei mit Repeat It. Vorher gibt's noch unsere Nachrichten und ganz aktuell eine Meldung aus Landshut. Da gibt's noch ein paar kurzfristige Planänderungen, was die Duld angeht. Alle Infos und was ihr wissen müsst, gleich bei Matthias Löw.
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0: Das Wetter kommt mit vielen Wolken daher. 20 bis 25 Grad in der Spitze, Richtung Abend Regen. Morgen Sonne-Wolken-Mix, teils fällt noch ein bisschen Regen. Am Sonntag Sonne bei 21 Grad.
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3: Mit Matthias Löw. Es ist ein Spiel mit dem Feuer. Wer mit einer täuschend echt aussehenden Software-Waffe durch die Gegend läuft, riskiert sein Leben. In Niederbayern muss die Polizei immer wieder wegen solcher Anscheinswaffen ausrücken. Einsätze hat es schon in Pfarrkirchen und Straubing gegeben. Daniel Prinz von der Polizei Landshut.
4: Ich würde darum bitten, dass man mit solchen Waffen nicht in der Öffentlichkeit hantiert, sodass das unbeteiligte Passanten sehen und dann die Polizei anrufen, weil die Polizei kann ebenfalls nicht unterscheiden, ob das jetzt eine echte Waffe ist oder nicht. Und wenn dann die Personen falsch reagieren oder gar nicht reagieren, kann es zu sehr gefährlichen Situationen kommen, wie eben jetzt in München gesehen durch eine Schussabgabe.
3: Das offene Tragen von Anscheinswaffen in der Öffentlichkeit ist in Deutschland verboten. Klar erkennbares Spielzeug gehört nicht dazu.
2: 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Stadt Landshut. Aktuell.
5: Petrus macht dem Duldauftakt in Landshut einen Strich durch die Rechnung. Der feierliche Duldeinzug fällt heute ins Wasser. Und das buchstäblich, weil starke Gewitter möglich sind, will die Stadt kein Risiko eingehen und streicht den Einzug. Der Bieranstich findet wegen des Wetters nicht vor dem Rathaus statt. Oberbürgermeister Thomas Haslinger sticht das erste Fass im Festzelt Heppenheimer auf der Grieserwiese an. Das Feuerwerk soll stattfinden. Wir informieren euch natürlich weiter aktuell. Aus dem Landshuter Rathaus, Tamara Neuberger.
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6: Es ist die Suche nach der Nadel im Heuhaufen. Ein Location Scout aus Niederbayern ist wochenlang auch bei uns in der Region unterwegs. Für einen Film wird ein geeigneter Drehort gebraucht. Jetzt ist er gefunden. Im Landkreis Kelheim. Hier wird bald auf einem abgelegenen Hof gedreht. Ein Psychothriller mit dem Titel Foxfinder. Aus der Nachrichtenredaktion Leonie Hagen.
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3: Brisante Entdeckung in Brandenburg. Hier hat die Polizei ein Waffendepot gefunden. Und jetzt ermittelt die Bundesanwaltschaft, denn es könnte eine Verbindung zum russischen Geheimdienst geben. In Griechenland sind wegen der Waldbrände über 300 Menschen festgenommen worden, vor allem wegen fahrlässiger Brandstiftung. Erst vergangene Woche soll ein Urlauber auf Kreta durch Grillen einen Waldbrand ausgelöst haben. Jamal Musiala ist offenbar nicht im Bayern-Kader beim Franz Beckenbauer Supercup. Morgen geht's hier gegen Borussia Dortmund. Der 23-jährige Musiala war in den vergangenen Testspielen gegen Leipzig und Heidenheim nach kurzer Zeit auf dem Platz zusammengebrochen. Soweit unser News-Update. Mehr gibt's auf der Website und in der App.
0: Danke Matthias, wir schauen noch auf die A93 Regensburg-München. Bitte passt auf am Dreieck Holledau, da ist ein Unfall passiert.
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0: Blitzer stehen aktuell zwischen Essenbach und Unterunsbach, in Kumhausen in der Rossbachstraße, in Altdorf in der Opalstraße, in Abensberg in der Straße an den Sandwellen, auf der B299 bei Arz und in Landshut in der Luitpoldstraße Richtung Lentor. Vielen Dank fürs Melden, Ralf, Anni, Marie, Gerald und Melanie. Wenn ihr noch was habt, schickt uns gerne WhatsApp 0800 14 15 800. Gute Fahrt!
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0: Kostet Zeit und Geld, nervig ist es auch und fürs Auto nicht gerade das Beste. Die ganze Zeit Stop and Go. Stau auf dem Weg in den Urlaub. Was können wir machen? Nach zwei Songs schauen wir es uns an. Felix Jan, Ain't Nobody Loves Me Better. Und Survivor ist dabei, Burning Hearts. Los geht's mit Martin Garrix und Ed Sheeran. Repeat it.
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0: Durch den Mittag mit Survivor, Burning Hearts und vielleicht schon auf dem Weg in den Urlaub. Alles ins Auto gequetscht und dann stehen wir.
1: Jetzt freut's, das gibt's doch nicht.
0: Ah ja, im Stau an der Grenze. Und warten ist nicht die Stärke unserer Kids. Zum Glück gibt's ein paar einfache Spiele, mit denen wir uns die Zeit vertreiben können. Helen Lorbe hat da was rausgesucht.
2: Oh yes, seid ihr ready? Wie wär's mit Doppelwörter bauen? Also einer beginnt mit einem zusammengesetzten Wort und der nächste muss dann ein neues bilden, aber mit dem Wort anfangen, mit dem der andere aufgehört. Er beginnt mit einem zusammengesetzten Wort und der nächste

0: Ja klar, Pfanne.
1: Ja, siehst du, es ging jetzt schnell.
0: Gell, schon.
1: Oder wie wäre es zum Beispiel mit Kennzeichensätze? Mit dem ersten Teil vom Kennzeichen spielen wir da, also mit dem Städtekürzel, daraus einen Satz bilden. Also für Dingolfing, DGF, wäre das dann zum Beispiel deine geniale Freundin oder so ähnlich. Die witzigste Idee gewinnt dann. Lernen die Kids auch nebenbei noch ein bisschen Kennzeichen. Oder auch total lustig, ihr könnt euch auch mal in der Umgebung umschauen und alles, was ihr da so seht, müsst ihr in einen Reim verpacken. Und wenn dann die Köpfe rauchen, gibt's noch was ganz Entspanntes zum Stress abbauen. Karaoke. Einfach Musik laut aufdrehen und mitsingen.
0: Ja, Helen, klingt gut. Den Karaoke-Part überlasse ich dann aber dir. Das willst du dir nicht anhören.
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0: Dancing in the Moonlight. Das sind die 2000er in der Playlist für deinen Sommer. Mittagspause oder geht's schon langsam heim für euch? Wir sorgen für Wochenendfeeling mit Harry Styles. American Girls, seine neue Single noch vor halb.
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3: Die News gibt's gleich zur Mittagspause. Lisa Krupp-Winkler bringt uns auf den neuesten Stand. Auch Thema, es pufft ein bisschen mehr bei uns in Niederbayern. Und das Wetter? Regenschirm brauchen wir Richtung Abend, sonst viele Wolken. Morgen letzter Regen, dann Sonne und die bleibt bis zum Sonntag.
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5: Mit Lisa Grubwinkler. Das Rotlicht brennt. In Bayern ist die Zahl der käuflichen Damen 2025 etwas nach oben gegangen. Bei uns in Niederbayern ist Prostitution nur in Landshut und Passau erlaubt. Hier schaut die Entwicklung unterschiedlich aus. In Landshut ist die Zahl der Damen gesunken, in Passau gestiegen. Insgesamt waren in beiden Städten 2025 rund 200 Prostituierte offiziell gemeldet. Generell ist Prostitution in Niederbayern nur in Städten mit über 30.000 Einwohnern möglich. Aber auch größere Städte können die käufliche Liebe verbieten. Straubing und Deckendorf machen das.
4: 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Stadt Landshut, aktuell.
6: Im Ernstfall schnell reagieren können, dafür hat die Stadt eine neue Notfallmap herausgebracht. In der aktuellen Version können wieder wichtige Kontaktdaten und Dokumente gesammelt werden. Im Notfall ist alles griffbereit für Einsatzkräfte oder auch Angehörige. Außerdem gibt es eine Neuauflage des Seniorenwegweisers. In der Broschüre finden Senioren Anlaufstellen in Stadt- und Landkreisgebiet und verschiedene Beratungsangebote. Aus Landshut, Johannes Stettner.
4: Landkreis Kelheim, aktuell.
7: Die Trockenheit der vergangenen Wochen kostet Bad Abbach eine Sehenswürdigkeit. Aus der Heilquelle in Frauenbründel fließt kein Wasser mehr. Die Quelle an der Wallfahrtskirche ist versiegt, informiert der örtliche Pfarrer. Dem heiligen Wasser wird eine Blindenheilung nachgesagt. Besonders ärgerlich, heuer steht das 300-jährige Jubiläum der Kirche an. Aus Bad Abbach, Holger Bier.
4: Und jetzt maximal informiert über Deutschland und die Welt.
5: In Regensburg springen vier junge Damen von einer Brücke in die Donau und lösen damit einen Großeinsatz aus. Hubschrauber, Polizei, Feuerwehr, Rettungsdienst und Wasserwacht drücken an. Jetzt wird geprüft, ob die Freundinnen für den Einsatz blechen müssen. Bis November sollen Deutschlands Gasspeicher zu 80% gefüllt sein, so das eigentliche Ziel. Noch ist das erreichbar, meinen Experten, aber es wird immer enger. Er ist wieder da. Bundeskanzler Friedrich Merz kommt aus der Sommerpause zurück. Sein erster offizieller Termin ist morgen in Nordrhein-Westfalen. Hier dankt Merz den Einsatzkräften, die gegen die verheerenden Waldbrände gekämpft haben. Soweit unser News-Update. Mehr gibt's auf unserer Website und in der App.
3: Merci Lisa, wir schauen noch auf die Straßen rüber. Momentan keine größeren Meldungen. Geblitzt wird zwischen Essenbach und Unterunsbach, in Kumhausen in der Rossbachstraße, in Altdorf in der Opalstraße, in Abensberg in der Straße an den Sandwellen, auf der B299 bei Arz und in Landshut in der Luitpoldstraße. Vielen Dank an Kai, Ralf, Anni, Marie, Gerald und Melanie. Wenn ihr noch mehr habt, gerne anrufen 0800 14 15 800. Gute Fahrt!
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0: George Harrison, Got My Mindset on You. Hubert Aiwanger ist bei uns, der bayerische Wirtschaftsminister. Es geht heute um die 12 Uhr Spritpreisregel.
1: Die 12 Uhr Tankregel ist ein ausgemachter Unsinn, der am Ende überhaupt nichts bringt, außer Bürokratie und Chaos. Wir sehen hier keine positiven Preisentwicklungen im Sinne des Verbrauchers.
0: Da sprechen Sie vielen aus der Seele. Und dazu kommt, dass sich einige Tankstellen nicht an diese Regel halten. Das ist jetzt neu rausgekommen.
1: Wir sollen dies jetzt in Bayern überprüfen und Maßregeln. Es soll übers Bundeskartellamt uns hier das Thema reingespielt werden, wer hier gegen diese Auflage verstößt.
0: Klingt nach viel Arbeit.
1: Wir produzieren hier Bürokratie ohne Ende, müssen Beamte beschäftigen, die diesen Unsinn kontrollieren, und rauskommt unterm Strich nichts als Frust.
0: Was wäre denn Ihr Ansatz?
1: Mein Vorschlag war ja damals und bleibt es bis heute, die CO2-Steuer abzuschaffen.
0: Würde uns ungefähr 20 Cent pro Liter sparen.
1: Das hat damals funktioniert, als wir diese Maßnahme eingeleitet hatten. Und Dinge, die nicht funktionieren, wie diese 12 Uhr Tankregel, um den Bürgern Sand in die Augen zu streuen, wird es beibehalten. Ergebnis ist hier ganz klar, dass am Ende nichts rauskommt, außer Streit und Bürokratie.
0: Leidtragende sind wir dabei alle, wenn unser Tank halt mal wieder leer ist. Vielen Dank, Hubert Aiwanger.
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1: Boah, stellt euch das mal vor, mit nur 8 Jahren der erste Plattenvertrag, mit 12 dann mit einem Song durch die Decke gehen und ein Jahr später dann von Billboard ein Preis. Jünger ist eine Gewinnerin vorher noch nie gewesen. Lil Susie mit Take Me In Your Arms.

0: Lil Susi, Take Me In Your Arms. Wir nehmen jetzt Alex Warren mit in der Playlist. Ordinary, die Nummer gibt's gleich. Vorher unsere News. Boomt Niederbayern im Ferientourismus? Ist gleich Thema bei uns.
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0: Und Wettercheck. Viele Wolken, später auch Regen. Die Höchstwerte liegen bei 20 bis 25 Grad. Morgen noch letzte kleine Schauer, sonst sonnig wolkig. Am Sonntag und Montag wird's wieder schön.
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3: Mit Lisa Grubwinkler. Halbzeit in den Sommerferien und der Tourismus in Niederbayern boomt. Genaue Zahlen gibt's zwar noch nicht, aber der Tourismusverband Ostbayern sieht einen klaren Trend. Pressesprecherin Ulrike Eberl-Walter.
4: Die Stimmung ist absolut positiv. Es sind viele Urlaubsgäste und Familien in der Region unterwegs. Die großen Urlaubsorte sind mit dem Juli sehr zufrieden und ebenso auch mit den ersten Augustwochen. Gefühlt waren zwar etwas weniger Wanderer unterwegs, dafür aber waren die Freizeitbäder und die Seen gern besucht.
3: Dagegen haben zum Beispiel die Thermal- und Heilbäder wegen der hohen Temperaturen etwas weniger Gäste angelockt.
2: Der Blick in die Regionen mit unseren Niederbayern-Reportern. Stadt Landshut, aktuell.
5: Der Start der Bartingmeer-Duld fällt heute zwar nicht ins Wasser, einige Highlights müssen wegen des schlechten Wetters aber abgesagt werden. Schon heute Vormittag streicht die Stadt den Duld-Einzug samt Bieranstich vor dem Rathaus. Jetzt wird bekannt, auch das Brillantfeuerwerk fällt heute aus. Es wird auf morgen Abend verschoben. Dann meint es Petrus deutlich besser mit der Bartingmeer-Duld. Aus Landshut, Johannes Stettner.
2: Landkreis Rottal-Inn, aktuell.
6: Es sind gigantische Pläne. Im Bereich Wurmanns-Quick, Zeidan, will der Netzbetreiber Tennet eine riesige Schaltanlage bauen. Auf einer Fläche, die so groß ist wie 24 Fußballfelder. Die Gemeinden sind wenig begeistert. Verhindern können sie das Projekt wohl nicht. Ab 2030 sollen dort neue Stromleitungen gebaut werden, um künftig mehr Energie aus der Region zu verteilen. Aus Zeidan, Holger Bier.
2: Und jetzt maximal informiert über Deutschland und die Welt.
3: In Regensburg springen vier junge Damen von einer Brücke in die Donau und lösen damit einen Großeinsatz aus. Hubschrauber, Polizei, Feuerwehr, Rettungsdienst und Wasserwacht drücken an. Jetzt wird geprüft, ob die Freundinnen für den Einsatz blechen müssen. Bis November sollen Deutschlands Gasspeicher zu 80% gefüllt sein, so das eigentliche Ziel. Noch ist das erreichbar, meinen Experten, aber es wird immer enger. Er ist wieder da. Bundeskanzler Friedrich Merz kommt aus der Sommerpause zurück. Sein erster offizieller Termin ist morgen in Nordrhein-Westfalen. Hier dankt Merz den Einsatzkräften, die gegen die verheerenden Waldbrände gekämpft haben. Soweit unser News-Update. Mehr gibt's auf unserer Website und in der App.
0: Danke, Lisa. Kurzer Blick auf die Straßen. Da ist alles in Ordnung. Blitzer stehen aktuell zwischen Essenbach und Unterunsbach, in Kumhausen in der Rossbachstraße, in Altdorf in der Opalstraße, in Abensberg in der Straße an den Sandwellen, auf der B299 bei Arz und in Landshut in der Luitpoldstraße Richtung Lentor. Vielen Dank fürs Melden, Ralf, Anni, Marie, Gerald und Melanie. Wenn ihr noch was habt, schickt uns gerne WhatsApp 0800 14 15 800. Gute Fahrt!
7: 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Servus Niederbayern am Mittag. 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
0: Lust auf einen Ausflug? Ja, dann ab zum Kurpfalzpark Läufling. Das schauen wir uns gleich genauer an. Erst gibt's ein bisschen Musik. Die Nummer ist dabei. David Guetta, Teddy Swims und Tones and I, Gone, Gone, Gone. Und es wird wild mit Juli. Geile Zeit gibt's. Jetzt auch mit Alex Warren. Das ist Ordinary.
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0: Kurz nach eins. Wir machen es uns gemütlich mit Sascha, If You Believe. Wochenende ist jetzt dann. Wie wär's mit einem Ausflug zum Kurpfalzpark in Läufling bei Cham? Joachim Muth ist der Parkbesitzer. Ihr habt heuer 55-Jähriges gefeiert.
1: Jawohl, 55 Jahre. Da hat natürlich auch teilweise der Zeit genagt. Und da ist natürlich hier Renovierung angesagt. Und wir stecken eigentlich die nächsten Jahre an Renovierungsarbeiten, Erneuerungen, Verschönerungen, dekorationsmäßig, dass wir dort ein bisschen mehr machen.
0: Und was sind aktuell so die großen Highlights bei euch?
1: Ja, natürlich unser Family Lunch Coaster, ne? Die Achterbahn, die neue, die haben wir seit letztes Jahr. Und dann haben wir ja unser Wildwasser-Rafting, dann haben wir unsere Wildwasserbahn, dann haben wir unser Wasserrutschenparadies mit vielen Wasserrutschen. Das ist nämlich jetzt bei diesen Temperaturen das absolute Highlight.
0: Noch eins sind die vielen Blumen im Park. Die blühen gerade richtig schön auf. Noch mehr Infos findet ihr im Netz auf kurpfalzpark.de.
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0: David Guetta, Teddy Swims und Tones and I, Gone, Gone, Gone. Gleich um halb gibt's ein Update. Wetter, Staus und Blitzer. Vorher geht's garantiert noch zu Toto. Hold the line. Die Nummer gibt's gleich.
1: Auf zum Kurs.

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0: halb zwei, Zeit für unsere Nachrichten. Lisa Grubwinkler bringt uns auf den neuesten Stand. Ein großes Kamerateam ist bald bei uns in der Region. Was los ist? Gleich. Das Wetter kommt mit vielen Wolken daher. 20 bis 25 Grad in der Spitze, Richtung Abend Regen. Morgen Sonne-Wolken-Mix, teils fällt noch ein bisschen Regen. Am Sonntag Sonne bei 21 Grad.
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2: Mit Lisa Grubwinkler. Es ist ein Spiel mit dem Feuer. Wer mit einer täuschend echt aussehenden Softairwaffe durch die Gegend läuft, riskiert sein Leben. In Niederbayern muss die Polizei immer wieder wegen solcher Anscheinswaffen ausrücken. Einsätze hat es schon im Pfarrkirchen und Straubing gegeben. Daniel Prinz von der Polizei Landshut sagt dazu:
3: Ich würde darum bitten, dass man mit solchen Waffen nicht in der Öffentlichkeit hantiert, sodass das unbeteiligte Passanten sehen und dann die Polizei anrufen, weil die Polizei kann ebenfalls nicht unterscheiden, ob das jetzt eine echte Waffe ist oder nicht. Und wenn dann die Personen falsch reagieren oder gar nicht reagieren, kann es zu sehr gefährlichen Situationen kommen, wie eben jetzt in München gesehen durch eine Schussabgabe.
2: Das offene Tragen von Anscheinswaffen in der Öffentlichkeit ist in Deutschland verboten. Klar erkennbares Spielzeug gehört nicht dazu.
1: Der Blick in die Regionen mit unseren Niederbayern-Reportern. Landkreis Rottal-Inn aktuell.
4: Es ist eine fiese Falle. In einem Maisfeld bei Postmünster stellt jemand ein Metallteil auf. Ziel des Täters, so viel Schaden wie möglich an der Erntemaschine anrichten. Leider hat er damit Erfolg. Ein Maishäcksler fährt über die Metallwelle und muss jetzt für 15.000 Euro repariert werden. In Niederbayern kommt es immer wieder zu solchen Sabotageakten. Die Motive der Täter sind oft völlig unklar. Aus Postmünster Matthias Löw.
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5: Es ist die Suche nach der Nadel im Heuhaufen. Ein Location Scout aus Niederbayern ist wochenlang auch bei uns in der Region unterwegs. Für einen Film wird ein geeigneter Drehort gebraucht. Jetzt ist er gefunden, im Landkreis Kelheim. Hier wird bald auf einem abgelegenen Hof gedreht, ein Psychothriller mit dem Titel Foxfinder. Aus der Nachrichtenredaktion Leonie Hagen.
1: Und jetzt maximal informiert über Deutschland und die Welt.
2: Wir starten in Hessen. Hier ist ein Auto durch eine Fußgängerzone gefahren. 8 Menschen werden in Hofgeismar verletzt. Auch der Fahrer selbst kommt ins Krankenhaus. Er hat wegen eines medizinischen Notfalls die Kontrolle über sein Auto verloren und befindet sich in einem kritischen Zustand. Kommt er bald nach Deutschland? Mitte der Woche wird in Kroatien ein Mann festgenommen. Der Ukrainer soll an den Anschlägen auf die Nord Stream Pipelines 2022 beteiligt gewesen sein. Mittlerweile sitzt er in U-Haft. Ein Auslieferungsverfahren nach Deutschland wird gerade eingeleitet. Es ist eine besondere Ehre für den Gitarristen von Guns N' Roses. Slash ist jetzt Namensgeber für eine neue Schlangenart. Die Erdnatter heißt offiziell Lilaphus Slashy. Der Rockgitarrist gilt als großer Reptilienliebhaber. Soweit unser News-Update. Mehr gibt's in der App und auf der Website.
0: Merci Lisa, wir schauen noch auf die Straßen rüber. Momentan keine größeren Meldungen. Geblitzt wird zwischen Essenbach und Unterunsbach, in Kumhausen in der Rossbachstraße, in Altdorf in der Opalstraße, in Abensberg in der Straße an den Sandwellen, auf der B299 bei Arz und in Landshut in der Luitpoldstraße. Vielen Dank an Kai, Ralf, Anni, Marie, Gerald und Melanie. Wenn ihr noch mehr habt, gerne anrufen 0800 14 15 800. Gute Fahrt!
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0: Talent Outs. Kiss on my list. Schön in Mittag, Niederbayern. Es gibt da so eine ungeschriebene Regel in der Physik. Das Marmeladenbrot, das fällt immer mit der beschmierten Seite nach unten. Aber wie ist das bei Katzen? Warum landen die immer auf ihren Pfoten?
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0: Hanna aus Mainkofen im Kreis Dingolfing-Landau hat sich bei uns gemeldet. Hallo liebes Maximal Radio-Team. Ich habe mich schon immer gefragt, warum Katzen immer auf ihren Pfoten landen. Könnt ihr da mal recherchieren? Ja klar können wir das. Leonie Hagen aus der Redaktion ist bei mir. Du hast die Antwort gefunden.
2: Ja, die Katzen haben einen eingebauten Drehmechanismus, das ist der sogenannte Stellreflex. Mhm. Und schon als kleine Kätzchen lernen sie, wie sie ihren Körper blitzschnell in der Luft drehen. Durch den Reflex landen sie am Ende fast immer sicher auf allen Vieren. Außerdem haben die Katzen ein sehr flexibles Skelett und der Schwanz hilft ihnen, die Balance zu halten. Und die weichen Tatzen federn am Ende dann den Aufprall ab. Also es ist kein Zufall, sondern perfekte Physik.
0: Wow, also was sich Mutter Natur da wieder ausgedacht hat, gell? Danke Hanna für deine Fragen und wenn ihr auch noch eine habt, schickt sie uns gern durch per WhatsApp an die 0800 14 15 800. Wir kümmern uns drum.
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1: 1992 hat angerufen und will seinen besten Partysong zurück. Nee, keine Chance, den gibt's nämlich hier. Snap mit einem Song, der auch nach über 30 Jahren auf jede gute Feier gehört. Riven is a Dancer.

0: Snap, Rhythm is a Dancer bei Maximal Radio. Und so geht's weiter bei uns. Fergie ist dabei mit Big Girls Don't Cry. Vorher ist noch kurz Lisa da mit den Nachrichten. Sie hat auch dieses Thema dabei. Es pufft ein bisschen mehr bei uns in Niederbayern. Und das Wetter? Regenschirm brauchen wir Richtung Abend, sonst viele Wolken. Morgen letzter Regen, dann Sonne und die bleibt bis zum Sonntag.
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2: Mit Lisa Grubwinkler. Das Rotlicht brennt. In Bayern ist die Zahl der käuflichen Damen 2025 etwas nach oben gegangen. Bei uns in Niederbayern ist Prostitution nur in Landshut und Passau erlaubt. Hier schaut die Entwicklung unterschiedlich aus. In Landshut ist die Zahl der Damen gesunken, in Passau gestiegen. Insgesamt waren in beiden Städten 2025 rund 200 Prostituierte offiziell gemeldet. Generell ist Prostitution in Niederbayern nur in Städten mit über 30.000 Einwohnern möglich. Aber auch größere Städte können die käufliche Liebe verbieten. Straubing und Deckendorf machen das.
1: Der Blick in die Regionen mit unseren Niederbayern-Reportern. Stadt Landshut, aktuell.
3: Wer hier einen schweren Unfall hat, wird gut versorgt in der La Regio Klinik Landshut Mitte. Das Krankenhaus ist jetzt rezertifiziert worden als überregionales Traumazentrum, die höchste Versorgungsstufe für die Behandlung schwerverletzter Patienten. Vergeben wird die Auszeichnung von der Deutschen Gesellschaft für Unfallchirurgie. Aus Landshut, Tabea Mann.
1: Landkreis Dingolfing-Landau, aktuell.
4: Eine schmerzvolle Begegnung passiert vor kurzem in Reisbach. Ein Mann steht hier gerade an einer Tankstelle, als plötzlich ein freilaufender Hund auf ihn zugerast kommt. Das Tier beißt ihn ins Wadel, der Reisbacher muss zum Arzt. Jetzt ermittelt die Polizei gegen die Hundehalterin. Aus Reisbach, Leonie Hagen.
1: Und jetzt maximal informiert über Deutschland und die Welt.
2: Wir starten in Hessen. Hier ist ein Auto durch eine Fußgängerzone gefahren. 8 Menschen werden in Hofgeismar verletzt. Auch der Fahrer selbst kommt ins Krankenhaus. Er hat wegen eines medizinischen Notfalls die Kontrolle über sein Auto verloren und befindet sich in einem kritischen Zustand. Kommt er bald nach Deutschland? Mitte der Woche wird in Kroatien ein Mann festgenommen. Der Ukrainer soll an den Anschlägen auf die Nord Stream Pipelines 2022 beteiligt gewesen sein. Mittlerweile sitzt er in U-Haft. Ein Auslieferungsverfahren nach Deutschland wird gerade eingeleitet. Es ist eine besondere Ehre für den Gitarristen von Guns N' Roses. Slash ist jetzt Namensgeber für eine neue Schlangenart. Die Erdnatter heißt offiziell Lilafis Slashy. Der Rockgitarrist gilt als großer Reptilienliebhaber. Soweit unser News-Update. Mehr gibt's in der App und auf der Website.
5: Danke, Lisa. Wir checken jetzt noch schnell den Verkehr. Vorsicht bitte auf der A92 Richtung Deggendorf. Zwischen Erding und Moosburg Süd ein Unfall mit Verletzten. Hier ist der Standstreifen blockiert. Geblitzt wird in Kummerhausen in der Rossbachstraße. In Landshut steht ein Blitzer in der Luitpoldstraße Richtung Lentor. Zwischen Essenbach und Unterunsbach wird geblitzt. In Abensberg wird in der Straße an den Sandwellen geblitzt. Und ein Blitzer steht noch in Menkhofen in der Hauptstraße. Danke Harald, Anni, Ralf, Gerald, Melanie und Kai. Habt ihr super gemacht. Wenn ihr was seht, macht's genauso. Rührt euch bei uns per Telefon oder WhatsApp an die 0800 14 15 800. Gute Fahrt.
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5: Kurz nach 2, die ersten von euch sind schon ab ins Wochenende. Durch den Nachmittag geht's mit Bryan Adams. Und mit aktuellem Sound von Shaboozy und Miles Smith. In Landshut wird ab heute gefeiert. Was die Highlights auf der Bate Meldolt sind, hört ihr gleich. Rein geht's mit großen Gefühlen. Eine schöne Ballade von Fergie. Big Girls Don't Cry.
7: Es

0: Brian Adams startet mit uns in den Nachmittag. One Night Love Affair. Heute geht die Landshuter Bartelmädelt los. Deutsche Florian kann's gar nicht mehr erwarten. Servus.
1: Hallo, servus.
0: Was sind denn so die Highlights heuer?
1: Wir haben wieder einen Haufen attraktive Fahrgeschäfte in Land ziehen können. Darunter einen 55 Meter hohen Propeller, der Anubis. Der schleudert einen durch die Luft. Und dann haben wir auch noch eine große Geisterbahn. Das ist das Haunted Castle. Also das wäre auch auf alle Fälle mal eine Fahrt wert.
0: Klar, erst eine Runde Adrenalin und dann eine kalte Masse im Zelt.
1: Also Bier trinke ich generell, wenn dann nur ein Radler oder ein alkoholfreies Radler, weil ich bin ja auch im Dienst, da muss man schon bei der Sache bleiben und man hat da auch eine gewisse Verantwortung. Also man kann jetzt sich da nicht, wie man es privat machen möchte, vielleicht 2-3 Maß trinken. Also man hat da die Verantwortung.
0: Ja, das klingt vernünftig.
1: Jawohl, so ist.
0: Ob der neue Oberbürgermeister Thomas Haslinger genauso tickt, der muss ja heute zum ersten Mal anstechen. Florian, wie meinst du, stellt er sich da an?
1: Aber nur einen Schlag braucht oder auch zwei, das weiß ich jetzt nicht. Ich weiß nicht, wie viel das er geübt hat, aber ich bin guter Dinge, dass mit wenigen Schlägen funktionieren wird.
0: Wir sind wirklich gespannt. Um 17 Uhr geht's heute los, aber ein bisschen anders als sonst. Das Wetter spielt ein bisschen rein. Der Auszug wurde ja schon abgesagt und das Prachtfeuerwerk ist nicht heute Abend, das wird morgen abgefeuert. Morgen sind auch wir unterwegs, vielleicht sehen wir uns ja.
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0: 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Aufstehen. Eine ziemlich gute Idee, wenn wir viel im Büro sitzen. Im Schnitt sitzen wir ja 10 Stunden am Tag. Da steigt das Risiko für Krankheiten. Laut der WHO helfen auch schon 2 Stunden Bewegen am Tag. Also bewegen wir uns mit Gute Laune Sound. Mit One Republic. Ain't worried.
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0: Halb drei, Zeit für die Nachrichten. Bei uns wird weniger gebaut. Gleich mehr dazu in unserem News-Update. Und wir schauen aufs Wetter. Regenjacke an, da kommt noch was runter mit 25 Grad in der Spitze. Morgen noch die letzten paar Schauer, dann lockert's auf, es wird sonniger. Der Sonntag trocken mit einem Sonne-Wolken-Mix.
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2: Mit Lisa Grubwinkler. Der Bauturbo zündet nicht, zumindest nicht zum Ende des zweiten Quartals. Im Juni macht Niederbayerns Baubranche Aufträge im Wert von rund 3 Milliarden Euro klar. Etwas weniger als im Vorjahreszeitraum. Der Wert sinkt um 3%. Im Rest des Freistaats schaut's besser aus. 5 der 7 Bezirke melden einen Anstieg bei den Auftragsbeständen. Am größten ist der in Mittelfranken.
1: 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Stadt Landshut, aktuell.
3: Lebenslanges Hausverbot, das muss man erstmal hinbekommen. In Landshut gelingt das einem Mann. Der Tscheche greift in einem Supermarkt zu, klaut Schmuck und Lebensmittel. Eine Ladendetektivin stoppt aber den Dieb. Die Polizei findet bei dem 30-Jährigen auch noch ein Cuttermesser. Ein Messer beim Ladendiebstahl dabei zu haben, macht die Tat zu einem schweren Verbrechen. Neben der Anzeige bekommt der Mann lebenslanges Hausverbot in der Verbrauchermarktkette. Aus Landshut, Martina Lesser.
1: Landkreis Dingolfing-Landau. Aktuell.
4: Neben ganz vielen Volksfesten startet heute auch ein Open Air in Steinbeck bei Reisbach. Tausende Besucher werden erwartet. Die ersten haben ihre Zelte schon gestern aufgestellt. Über 120 Helfer sorgen dafür, dass das Open Air reibungslos abläuft. Der Erlös geht wie jedes Jahr an gemeinnützige Vereine aus der Region. Aus Steinbeck bei Reisbach, Leonie Hagen.
1: Und jetzt maximal informiert über Deutschland und die Welt.
2: Diesen Schock müssen Bahngäste in Sachsen-Anhalt erstmal verdauen. An einem Bahnhof passiert ein tödlicher Unfall. Eine Frau wird von einem durchfahrenden ICE erfasst und stirbt an ihren schweren Verletzungen. Das Unglück passiert direkt am Bahngleis. Roboter made im Schwarzwald. Gibt's bald. Bosch will hier ab 2027 humanoide Roboter bauen, also Maschinen mit menschlichem Körper. Vorerst soll es nur eine kleine Stückzahl geben, meldet der Technologiekonzern. Mitten in einer Wirtschaftskrise tut diese Finanzspritze gut. Deutsche Unternehmen bekommen insgesamt 790 Millionen Euro von den USA. Das Geld ist eine Rückerstattung von Zöllen. Die wird fällig, weil der Supreme Court Donald Trumps Zollregelung gekippt hat. Der US-Präsident hat mittlerweile aber schon neue Zölle auf einer anderen rechtlichen Grundlage verhängt. Soweit unser News-Update. 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
0: Danke, Lisa. Wir checken jetzt noch schnell den Verkehr. Vorsicht bitte auf der A92 Richtung Deggendorf. Zwischen Erding und Moosburg Süd ein Unfall mit Verletzten. Hier ist der Standstreifen blockiert. Blitzer stehen in Kumhausen in der Rossbachstraße, in Landshut in der Luitpoldstraße Richtung Lentor, zwischen Essenbach und Unterunsbach, in Abensberg in der Straße an den Sandwellen und in Menkhofen in der Hauptstraße. Wenn ihr was seht, klingelt einfach durch oder schreibt eine WhatsApp an die 0800 14 15 800. Gute Fahrt euch!
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0: Michael Patrick Kelly im Musikmix seines Lebens. Run Free. Kurz vorm Wochenende haben wir natürlich alles Wichtige für euch nochmal schön auf Niederbayerisch zusammengefasst.
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2: Grüß euch, ich bin der Gansinger Bäder. Anfang der Woche haben Bazin in Aham im Kreis Landshut einen Porsche aus einer Werkstatt ausgekrampft. Jetzt ist der Karren wieder auftaucht. Die Ganoven waren aber ganz schön fleißig. Die haben mit dem Porsche auf Österreich umgefahren, haben da einen Waffenladen überfallen und an der Grenze an Tschechei um haben sie noch das Auto und gute 200 Waffen einfach stehen lassen. Der Waldbrand im Hürtgenwald in Nordrhein-Westfalen ist jetzt endlich aus. Zeit ist geworden, das war ja der größte Waldbrand in der Geschichte von dem Bundesland und gute 300 Hektar Forst haben da brennt. Zeitweise haben die Leute auch von einem Häusl außer müssen, jetzt haben sie es aber wieder alles im Griff. Insgesamt 1800 Leute von Feuerwehr, THW, Baras und mehrer haben mitgeholfen. Nicht grob bei uns in Deutschland haben die Wasserwege sauber drucker derer Tag. Der Panama-Kanal hat zwing Pegel. Wegen der Dürre und wegen El Niño hat der Panama-Kanal zwing Wasser. Drum müssen sie ab September ein wenig reduzieren, sagen sie. Statt 36 dürfen noch gerade nur 32 Schiffe pro Tag durchfahren, weil jedes Mal ein Wasser noch ins Meer abhaut, wenn sie die Schleisen aufmachen. So, jetzt kennt's euch aus. Servus, macht's es gut.
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1: Da haben wir Alternative Rock aus dem Jahr 1992 für euch. Die Nummer ist einfach Kult, immer noch super beliebt. Auf Spotify am Radiohead die Marke von über 1,3 Milliarden Streams geknackt mit Creep.

0: 90er Rock vom Feinsten, Radiohead, Creep, eine absolute Kultnummer. Gleich schalten wir den Gang runter mit aktuellem Sound. Lost Frequencies, Love is the only thing. Was sich mit dem Pflegeneuordnungsgesetz alles für uns ändert, sagt uns gleich die Lisa im News Update.
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0: Was macht das Wetter? Auch heute bewölkt und nass. Die Natur freut sich. 25 Grad in der Spitze gibt's. Morgen kämpft sich die Sonne dann Stück für Stück wieder zurück. Auch der Sonntag wird sonniger, freundlicher und trockener.
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3: Ich bin Florian Klaus. Nach einem Waffenfund in der Nähe von Berlin im vergangenen Jahr ermittelt die Bundesanwaltschaft gegen einen Verdächtigen. Das hat Innenminister Dobrindt bestätigt.
4: Das Ermittlungsverfahren ist gegen geheimdienstliche Agententätigkeit gerichtet und gegen die Vorbereitung einer schweren staatsgefährdenden Straftat.
3: Die Sicherheitsbehörden vermuten, dass die Waffen für Anschläge genutzt werden sollten. Der Verdächtige sitzt in Rumänien in Haft. Die deutsche Elektroindustrie hat ihre Exporte im ersten Halbjahr deutlich steigern können. Und das trotz des Handelsstreits mit den USA. Zwischen Januar und Juni hat die Branche Exporte im Wert von 138,5 Milliarden Euro verbucht. Das waren rund 9% mehr als im Vorjahreszeitraum. Größtes Abnehmerland bleiben die USA. Mit rund 2% gingen die Exporte trotz der Zollpolitik des Landes nur moderat zurück. In der nordhessischen Stadt Hofgeismar ist ein Mann mit seinem Auto in eine Fußgängerzone gerast. Nach ersten Ermittlungen der Polizei sind dabei 8 Passanten verletzt worden. Claudia Wächter berichtet.
5: Der Fahrer, ein älterer Mann, hat offenbar gesundheitliche Probleme. Auch er liegt mittlerweile im Krankenhaus. Zeugen sagen, er sei ganz plötzlich mit hoher Geschwindigkeit in die Fußgängerzone gerast, bis vor die Hauswand eines Kaufhauses. Passanten sprangen zur Seite, gerieten in Panik. Einige haben Prellungen, Schürfwunden und stehen vor allem unter Schock.
3: Nachdem ein Mann gestern bei Ismaning in der Nähe von München einen Polizisten angefahren haben soll, ermittelt jetzt die Mordkommission. Die Polizei spricht von einem versuchten Tötungsdelikt. Der 58-jährige Deutsche war wegen seiner rücksichtslosen Fahrweise gestoppt worden. Daraufhin fuhr er plötzlich auf einen der Beamten zu. Der andere Polizist schoss auf das Auto. Der Fahrer blieb unverletzt, der Beamte kam ins Krankenhaus. Schwer verletzt wurde er nicht. Heute startet der DFB-Pokal in die erste Runde. Los geht's unter anderem mit einem ungleichen Duell. Der SC St. Tönis aus der Oberliga Niederrhein trifft ab 18 Uhr auf den Bundesligisten Eintracht Frankfurt. Gleichzeitig spielen Münster gegen Karlsruhe und Mannheim gegen Kaiserslautern. Um 8:45 beginnt dann noch die letzte Partie des Tages. Drittligist Rostock empfängt den Bundesligisten aus Stuttgart.
0: Danke Lisa. Jetzt die Straßen. Sieht gut aus, ihr kommt zügig voran. Geblitzt wird in Kumhausen in der Rossbachstraße. In Landshut steht ein Blitzer in der Luitpoldstraße Richtung Lentor. Zwischen Essenbach und Unterunsbach wird geblitzt. In Abensberg wird in der Straße an den Sandwellen geblitzt. Und ein Blitzer steht noch in Menkhofen in der Hauptstraße. Danke Harald, Anni, Ralf, Gerald, Melanie und Kai. Habt ihr super gemacht. Wenn ihr was seht, macht's genauso. Rührt euch bei uns per Telefon oder WhatsApp an die 0800 14 15 800. Gute Fahrt.
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0: Freitagnachmittag, kurz nach 3. Mit dem Big Yellow Taxi geht's Richtung Wochenende. Die Karin ist gleich im Studio. Übersetzt uns wieder einen Sommerhit. Und Italienisch kann sie auch.
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0: schönen Nachmittag euch.

0: 80er Sound am Nachmittag, die Dire Straits, Money for Nothing, Geld für nix. Bei uns ist es umgekehrt, da bekommt ihr Freihaus einen Song übersetzt.
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2: Auf gut Niederbayerisch. Laura, wo bist du? Laura! Ah, halt, bin ja schon auf Sendung. Heute ist die Laura non c'è. Zumindest singt es der Neck. Übersetzen kann man den Liedtext da so. Laura ist weg, sie ist nimmer die Mai. Und ihr fragt's mich, warum? Ich vermisse sie und es tut so weh. Ach, Neck, soll man die trösten? Wahrscheinlich hast du wieder irgendwas angestellt, so wie alle Mannsbüder, die dann total überrascht sind, wenn einer Laura plötzlich einen Koffer packt und abhaut. Das hat sich mit deiner Laura vielleicht schon über Jahre gezogen und gemerkt hast nichts. Also manchmal frage ich mich echt, warum die Männer nie irgendwas checken. Ich glaube, die Laura hat schon ihre Gründe gehabt. Aber Kopf hoch, liebe Mannsbüder, da hilft nur Maximal Radio.

0: Die Counting Crows fahren einfach davon im Big Yellow Taxi. Die sind schon im Wochenende, wie einige von euch. Ob schon daheim oder noch in der Arbeit, wir sind bei euch mit der Playlist für deinen Sommer. Mit aktuellem Sound. Joe, End of Beginning.
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0: Servus bei von 2 bis 3. Die Kosten für Sozialhilfe steigen im Bezirk massiv an. Das und mehr gleich im News-Update. Der Blick aufs Wetter. Regenschirm dabei. Immer wieder Regenschauer heute mit 25 Grad in der Spitze. Morgen noch ein paar letzte Tropfen. Die Wolken lockern auf. Es wird sonniger und auch der Sonntag wird sonniger, freundlicher und trockener.
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2: Mit Lisa Grubwinkler. Alt werden kann sich nicht jeder leisten. Finanzielle Unterstützung gibt's vom Bezirk, Stichwort Sozialhilfe. Die kostet Niederbayern heuer voraussichtlich über 670 Millionen Euro und damit fast 9% mehr als noch 2025. Dazu Bezirkstagspräsident Olaf Heinrich.
3: Wir können, glaube ich, alle stolz sein, dass Deutschland ein Sozialstaat ist, in dem Menschen abgesichert sind, wenn sie in Not geraten. Aber ich sage es ganz offen, in meinen Augen haben wir es in den letzten Jahrzehnten übertrieben. Und wir sind jetzt in der Situation, wo wir diese vielen Dinge, die versprochen wurden, nicht mehr bezahlen können. Und deswegen müssen wir ernsthaft darüber reden, wo wir Veränderungen brauchen, damit dieser Sozialstaat erhalten bleiben kann.
2: Heinrich fordert dringend eine Sozialstaatsreform. Kommt die nicht, werden nicht nur die Sozialhilfeausgaben, sondern auch die Bezirksumlagen immer weiter steigen.
1: 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Landkreis Landshut, aktuell.
4: Kommt die nächste Revolution der Luftfahrtbranche aus der Region? In Pfäffenhausen werden Pläne immer konkreter. Nach einer großen Förderung für das Wasserstoffzentrum hier soll die Forschung ausgeweitet werden. Neben dem Schwerlastverkehr könnten Drohnen- und Kurzstreckenluftverkehr weitere Schwerpunkte werden. Untersucht werden soll, ob sich Wasserstoff bei Fluggeräten sowohl als Treibstoff, aber auch als Kühlmittel eignet. Aus Pfäffenhausen, Alexander Kramer.
1: Bayerischer Wald, aktuell.
5: Der Borkenkäfer setzt in Nationalparks vor einigen Jahren ganz schön zu, aber es gibt Lichtblicke. 2025 sind so wenig Borkenkäfer gezählt worden, wie schon seit 25 Jahren nicht mehr. Wie weiter mit dem Insekt umgegangen wird, will sich Hubert Aiwanger anschauen. Bayerns Minister für Wirtschaft und Landesentwicklung ist nächste Woche im Bayerwald unterwegs und besucht das Borkenkäfermanagement. Aus Spiegelau, Erich Schemmer.
1: Und jetzt maximal informiert über Deutschland und die Welt.
2: Vergangenes Jahr wird in der Nähe von Berlin ein Waffendepot gefunden. Jetzt ermittelt die Bundesanwaltschaft in dem Fall. Verdächtigt wird ein Mann. Er soll Agent sein und ein schweres Gewaltverbrechen geplant haben, meint die Anklage. Trauer und vor allem Schock in Rheinland-Pfalz. Ein junger Mann soll hier seine Eltern in der gemeinsamen Wohnung erstochen haben. Aktuell sitzt der 26-Jährige in Untersuchungshaft, gibt die Staatsanwaltschaft Koblenz bekannt. Sie graben sich unter der Grenze nach Lettland. Der Grenzschutz greift hier 28 Migranten auf. Kurz darauf finden die Beamten auch den Tunnel, durch den die Flüchtlinge aus Belarus gekommen sind. In den vergangenen Wochen sind schon mehrere solcher Tunnel an der lettischen EU-Grenze entdeckt worden. Soweit unser News-Update. Mehr in der App und auf der Website.
0: Danke fürs News-Update. Jetzt schauen wir auf die Straßen. Alles ruhig, ihr kommt gut durch. Blitzer stehen in Kumhausen in der Rossbachstraße, in Landshut in der Luitpoldstraße Richtung Lentor, zwischen Essenbach und Unterunsbach, in Abensberg in der Straße an den Sandwellen und in Menkhofen in der Hauptstraße. Wenn ihr was seht, klingelt einfach durch oder schreibt eine WhatsApp an die 0800 14 15 800. Gute Fahrt euch!
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0: Der Gäbel packt den Vorschlagkammer aus. Schönen Freitagnachmittag. Die Bademeldung startet in Landshut ohne Auszug.
1: Unfassbar traurig. Nicht auszuhalten. Ja, weil ich so gern die Süßigkeiten eingesammelt habe, die es geschmissen haben.
0: Ja, Johannes, das ist schon schade. Aber fürs Wetter können wir einfach nichts. Zur Sicherheit ist deswegen auch erst morgen Feuerwerk.
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3: Dorat. Na, das ist kein leckerer Speisefisch, der beim Griechen oder Italiener auf der Karte steht. Dorat bedeutet ganz einfach schwerhörig. Manchmal altersbedingt oder manchmal einfach aus Prinzip. Wenn es zum Beispiel darum geht, dass man helfen soll. Also jedes Mal zum Beispiel, wenn es um die Gartenarbeit geht, ist der Opa ganz plötzlich Dorat. Der hört bloß, wenn es um Bier geht. Du weißt, dass unter dir einer wohnt, der Dorat ist, wenn der Fernseher lauter ist als der Traktor draußen auf dem Feld. Und er immer nur sagt, kost ein bisserl aufdrehen, bitte. Das Ärgerliche ist halt bloß, wenn's mit einem Doraden 2 Stunden redst und er dann irgendwann entgegnet, was? Hast du was gesagt?
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1: Da haben wir die Simple Minds für euch. Nicht mit Don't You, sondern mit einer Nummer, die ihr lang nicht mehr gehört habt. 1991 ist sie rausgekommen. Die Simple Minds zeigen ihre schottischen Wurzeln. Ein bisschen langsamer und schön atmosphärisch. Let There Be Love.

0: Simple Minds machen die Stunde komplett. Let There Be Love aus den 90ern. Gleich geht's zurück in die 80er. Mit Foreigner, Say You Will. Kein Feuerwerk heute auf der Bartelmeldung in Landshut. Gleich mehr dazu in unserem News-Update.
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0: Und jetzt der Wettercheck. Viele Wolken bringen Regen mit 25 Grad in der Spitze. Morgen kämpft sich die Sonne dann wieder zurück. Der Sonntag dann trocken mit einem Sonne-Wolken-Mix.
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3: Mit Lisa Grubwinkler. Der Bauturbo zündet nicht, zumindest nicht zum Ende des zweiten Quartals. Im Juni macht Niederbayerns Baubranche Aufträge im Wert von rund 3 Milliarden Euro klar. Etwas weniger als im Vorjahreszeitraum. Der Wert sinkt um 3%. Im Rest des Freistaats schaut's besser aus. 5 der 7 Bezirke melden einen Anstieg bei den Auftragsbeständen. Am größten ist der in Mittelfranken.
2: Der Blick in die Regionen mit unseren Niederbayern-Reportern. Stadt Landshut, aktuell.
4: Der Start der Bartelmeldung fällt heute zwar nicht ins Wasser, einige Highlights müssen wegen des schlechten Wetters aber abgesagt werden. Schon heute Vormittag streicht die Stadt den Duldeinzug samt Bieranstich vor dem Rathaus. Jetzt wird bekannt, auch das Brillantfeuerwerk fällt heute aus. Es wird auf morgen Abend verschoben. Dann meint es Petrus deutlich besser mit der Bartelmeldung. Aus Landshut, Johannes Stettner.
2: Landkreis Landshut, aktuell.
5: Im Vessenhausen hängt der Familiensegen ordentlich schief. Gestern bedroht hier ein Vater seinen Liebsten. Seinen Sohn greift der 45-Jährige sogar an, er würgt ihn. Kurz darauf nimmt die Polizei den Vater fest und bringt ihn ins Gefängnis. Sein 21-jähriger Junge kommt vorsorglich ins Krankenhaus. Aus Pfäffenhausen, Emil Schmidt.
2: Und jetzt maximal informiert über Deutschland und die Welt.
3: Vergangenes Jahr wird in der Nähe von Berlin ein Waffendepot gefunden. Jetzt ermittelt die Bundesanwaltschaft in dem Fall. Verdächtigt wird ein Mann. Er soll Agent sein und ein schweres Gewaltverbrechen geplant haben, meint die Anklage. Trauer und vor allem Schock in Rheinland-Pfalz. Ein junger Mann soll hier seine Eltern in der gemeinsamen Wohnung erstochen haben. Aktuell sitzt der 26-Jährige in Untersuchungshaft, gibt die Staatsanwaltschaft Koblenz bekannt. Sie graben sich unter der Grenze nach Lettland. Der Grenzschutz greift hier 28 Migranten auf. Kurz darauf finden die Beamten auch den Tunnel, durch den die Flüchtlinge aus Belarus gekommen sind. In den vergangenen Wochen sind schon mehrere solcher Tunnel an der lettischen EU-Grenze entdeckt worden. Soweit unser News-Update. 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
0: Danke, Lisa. Wir checken jetzt noch schnell den Verkehr. Vorsicht bitte auf der A92 Richtung München zwischen Moosburg Süd und Erding. Eine ungesicherte Unfallstelle. Die rechte Spur ist hier blockiert. Geblitzt wird in Kumhausen in der Rossbachstraße. In Landshut steht ein Blitzer in der Luitpoldstraße Richtung Lentor. Zwischen Essenbach und Unterunsbach wird geblitzt. In Abensberg wird in der Straße an den Sandwellen geblitzt. Und ein Blitzer steht noch in Menkhofen in der Hauptstraße. Danke Harald, Anni, Ralf, Gerald, Melanie und Kai. Habt ihr super gemacht. Wenn ihr was seht, macht's genauso. Rührt euch bei uns per Telefon oder WhatsApp an die 0800 14 15 800. Gute Fahrt.
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0: Gleich ist es soweit. Wir hauen auf den Gong und schicken Niederbayern ins wohlverdiente Wochenende. Vorher noch die Playlist für deinen Sommer mit Austis. Und es geht in die 90er. Wir starten mit einem 80er-Hit. Foreigner, Say You Will.

0: Wir starten ins Wochenende mit Austies, Touch Me, Musikmix seines Lebens. Vom Goldboden Volksfest weiter zur Bartemeldut in Landshut. Unser Volksfestsommer kennt kein Ende. Nicht nur die Großen sind am Start, sondern auch die Kleinen, in Bonnbruck zum Beispiel.
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0: Der Sportverein hat sich da was ganz Besonderes ausgedacht, einen Volksfestlauf. Servus Eva.
2: Hallo zusammen.
0: Sag mal, wie seid ihr denn auf die Idee gekommen?
2: Am Anfang war bei uns immer Steinheben als Disziplin. Das wurde dann irgendwann abgelöst durch einen bayerischen Fünfkampf. Dann haben wir uns überlegt, es muss wieder ein neues Programm her für unseren Volksfestsonntag. Und es soll ja irgendwie auch der sportliche Aspekt ein bisschen im Vordergrund stehen. Und so sind wir dann quasi auf den Volksfestlauf gekommen.
0: Na klar, ein paar Kalorien vom Bierverbrennen schadet ja auch nicht. Für alle ist eine Strecke geboten, von groß bis klein. Anmelden könnt ihr euch auch noch spontan vor Ort. Und wir sind natürlich auch mit dabei. Unser Maximalradio-DJ ist auch für Stimmung, da geht das Laufen gleich viel besser. Ihr braucht noch weitere Infos? Findet ihr auf unserer Website. Liebe Eva, jetzt hast du die Ehre. Eine Runde Wochenende bitte. Du darfst auf den Gong hauen.
2: Servus, liebe Maximal-Radio-Hörer. Das Wochenende findet bei uns im Bonnbruck Volksfest statt mit dem traditionellen Volksfestlauf am Sonntag. Meldet euch nur kurzfristig an, kommt vorbei, lauft mit oder schaut auch gerne einfach nur von der Tribüne aus oder vom Rande der Strecke aus zu und unterstützt unsere fleißigen Läufer. Wir freuen uns auf euch. Schönes Wochenende.
0: Das wünschen wir euch auch. Viel Spaß.
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0: Dies Drum Bella ist der Musikmix seines Lebens. Spirits. Netflix ist auf der Wiesn unterwegs. Die suchen jetzt schon ganz viele Komparsen, denn in ein paar Wochen drehen sie auf dem Oktoberfest eine romantische Komödie. Wir haben aktuellen Sound für euch. Die neue Nummer von Chris is a Randy. Good Old Days.
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0: Nur Zeit für die Nachrichten. Ein Mann greift in Geisenhausen mehrere Frauen an. Das und mehr gleich in unserem News-Update.
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0: Und wir schauen aufs Wetter. Regenjacke an, da kommt noch was runter mit 25 Grad in der Spitze. Morgen noch die letzten paar Schauer, dann lockert's auf, es wird sonniger. Der Sonntag trocken mit einem Sonne-Wolken-Mix.
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3: Mit Lisa Grubwinkler. Jetzt pressiert's, oder? Ab kommenden Jahr gilt das Pflegeneuordnungsgesetz. Das regelt auch den Antrag für einen Pflegegrad neu. Hat das Folgen für Patienten oder ihre Angehörigen? Dazu Dr. Christine Adolf vom Medizinischen Dienst Bayern.
4: Letztendlich erraten wir jetzt den Patienten eigentlich keine Änderung in ihrem Verhalten. Es ist also nicht nötig, dass jetzt auf die Schnelle irgendwie noch ein Pflegeantrag gestellt wird. Es wird selbstverständlich Veränderungen geben. Das wird häufig so interpretiert, dass es jetzt schwieriger wird, einen Pflegegrad zu bekommen. Das sehen wir aber nicht so.
3: Der Sozialverband VDK ist anderer Meinung. Der warnt, mit dem Pflegeneuordnungsgesetz könnte es schon schwieriger werden, einen Pflegegrad zu bekommen.
2: Der Blick in die Regionen mit unseren Niederbayern-Reportern. Landkreis Landshut, aktuell.
5: Wer war das? Diese Frage kreist gestern durch den Kopf von Polizisten in Geisenhausen. Am Bahnhof wird eine 15-Jährige von einem Mann sexuell belästigt. Kurz darauf das zweite Opfer. Der Unbekannte attackiert eine 24-Jährige. Die Polin wird im Gesicht schwer verletzt. Wenig später nimmt die Polizei einen Verdächtigen fest. Der Mann aus Syrien ist jetzt erstmal in einer Fachklinik untergebracht. Aus Geisenhausen, Emil Schmidt.
2: Landkreis Kelheim, aktuell.
6: Die Trockenheit der vergangenen Wochen kostet Bad Abbach eine Sehenswürdigkeit. Aus der Heilquelle in Frauenbründel fließt kein Wasser mehr. Die Quelle an der Wallfahrtskirche ist versiegt, informiert der örtliche Pfarrer. Dem heiligen Wasser wird eine Blindenheilung nachgesagt. Besonders ärgerlich, heuer steht das 300-jährige Jubiläum der Kirche an. Aus Bad Abbach, Holger Bier.
2: Und jetzt maximal informiert über Deutschland und die Welt.
3: Jetzt sollen es Spitzenpolitiker richten im Tarifstreit zwischen der Lufthansa und ihren Piloten. Beide holen sich ehemalige Ministerpräsidenten als Schlichter ins Team. Für die Lufthansa tritt Roland Koch von der CDU an, für die Pilotengewerkschaft Cockpit Linken-Politiker Bodo Ramelow. Fassungslosigkeit in Schweden. An einer Schule verletzt eine Person mehrere Menschen, und zwar mit einem Schwert. Die Polizei hat den Täter mittlerweile geschnappt. Gleich mehrere britische Stars müssen jetzt blechen, darunter Prince Harry und Popstar Elton John. Gemeinsam mit anderen Mitstreitern haben sie gegen die Daily Mail geklagt, wegen illegaler Recherchemethoden. Jetzt haben die Promis vor Gericht verloren und müssen für den Prozess mindestens 11 Millionen Euro bezahlen. Soweit unser News-Update. Mehr gibt's auf unserer Website und in der App.
0: Danke, Lisa. Wir checken jetzt noch schnell den Verkehr. Vorsicht bitte auf der A92 Richtung München zwischen Moosburg Süd und Erding. Eine ungesicherte Unfallstelle. Die rechte Spur ist hier blockiert. Blitzer stehen in Kumhausen in der Rossbachstraße, in Landshut in der Luitpoldstraße Richtung Lentor, zwischen Essenbach und Unterunsbach, in Abensberg in der Straße an den Sandwellen und in Menkhofen in der Hauptstraße. Wenn ihr was seht, klingelt einfach durch oder schreibt eine WhatsApp an die 0800 14 15 800. Gute Fahrt euch!
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0: Pink, Never Gonna Dance Again. Bald ist Halbzeit. Die dritte Sommerferienwoche geht zu Ende. Finden unsere Zwerge nicht so cool.
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1: Und da haben wir die brandneue Nummer von Glockenbach für euch. Natürlich wieder ein Clubhit zusammen mit der britischen Sängerin Sam Harper. Lost.

0: Ganz neu, Lost von Glockenbach und Sam Harper im Bonussong vor 5. Und wir bleiben aktuell. Mit aktuellem Sound von Teddy Swims, Mr. Know-It-All. Die Kosten für Sozialhilfe steigen im Bezirk massiv an. Das und mehr gleich im News-Update.
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0: Was macht das Wetter? Auch heute bewölkt und nass. Die Natur freut sich. 25 Grad in der Spitze gibt's. Morgen kämpft sich die Sonne dann Stück für Stück wieder zurück. Auch der Sonntag wird sonniger, freundlicher und trockener.
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3: Mit Lisa Grubwinkler. Alt werden kann sich nicht jeder leisten. Finanzielle Unterstützung gibt's vom Bezirk, Stichwort Sozialhilfe. Die kostet Niederbayern heuer voraussichtlich über 670 Millionen Euro und damit fast 9% mehr als noch 2025. Dazu Bezirkstagspräsident Olaf Heinrich.
4: Wir können, glaube ich, alle stolz sein, dass Deutschland ein Sozialstaat ist, in dem Menschen abgesichert sind, wenn sie in Not geraten. Aber ich sage es ganz offen, in meinen Augen haben wir es in den letzten Jahrzehnten übertrieben. Und wir sind jetzt in der Situation, wo wir diese vielen Dinge, die versprochen wurden, nicht mehr bezahlen können. Und deswegen müssen wir ernsthaft darüber reden, wo wir Veränderungen brauchen, damit dieser Sozialstaat erhalten bleiben kann.
3: Heinrich fordert dringend eine Sozialstaatsreform. Kommt die nicht, werden nicht nur die Sozialhilfeausgaben, sondern auch die Bezirksumlagen immer weiter steigen.
2: Der Blick in die Regionen mit unseren Niederbayern-Reportern. Landkreis Rottal-Inn aktuell.
5: Es ist eine fiese Falle. In einem Maisfeld bei Postmünster stellt jemand ein Metallteil auf. Ziel des Täters, so viel Schaden wie möglich an der Erntemaschine anrichten. Leider hat er damit Erfolg. Ein Maishäcksler fährt über die Metallwelle und muss jetzt für 15.000 Euro repariert werden. In Niederbayern kommt es immer wieder zu solchen Sabotageakten. Die Motive der Täter sind oft völlig unklar. Aus Postmünster, Matthias Löw.
2: Stadt Landshut, aktuell.
6: Wer hier einen schweren Unfall hat, wird gut versorgt in der La Regio Klinik Landshut Mitte. Das Krankenhaus ist jetzt rezertifiziert worden als überregionales Traumazentrum, die höchste Versorgungsstufe für die Behandlung schwerverletzter Patienten. Vergeben wird die Auszeichnung von der Deutschen Gesellschaft für Unfallchirurgie. Aus Landshut, Tabea Mann.
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3: Jetzt sollen es Spitzenpolitiker richten im Tarifstreit zwischen der Lufthansa und ihren Piloten. Beide holen sich ehemalige Ministerpräsidenten als Schlichter ins Team. Für die Lufthansa tritt Roland Koch von der CDU an, für die Pilotengewerkschaft Cockpit Linken-Politiker Bodo Ramelow. Fassungslosigkeit in Schweden. An einer Schule verletzt eine Person mehrere Menschen und zwar mit einem Schwert. Die Polizei hat den Täter mittlerweile geschnappt. Gleich mehrere britische Stars müssen jetzt blechen, darunter Prince Harry und Popstar Elton John. Gemeinsam mit anderen Mitstreitern haben sie gegen die Daily Mail geklagt, wegen illegaler Recherchemethoden. Jetzt haben die Promis vor Gericht verloren und müssen für den Prozess mindestens 11 Millionen Euro bezahlen. Soweit unser News-Update. Mehr gibt's auf unserer Website und in der App.
0: Danke, Lisa. Weiter geht's mit dem Verkehrsupdate. Viel länger dauert's auf der A92 Richtung München. Zwischen dem Rastplatz Moosburger Au-West und Erding 6 Kilometer Stau dauert bis zu 2 Stunden länger. Wenn ihr könnt, umfahrt das Ganze am besten.
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0: Geblitzt wird in Landshut in der Luitpoldstraße Richtung Lentor und in Menkhofen in der Hauptstraße steht ein Blitzer. Danke Gerald, Melanie und Harald. Wenn ihr was seht, macht's genauso. Klingelt durch oder schreibt eine WhatsApp an die 0800 14 15 800. Gute Fahrt euch!
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0: Kurz auf 5, los geht's Richtung Feierabend und Wochenende mit ganz viel Rock.
10: Schaffe
0: Und mit guter Laune Sound aus den 90ern. Könnt ihr euch eigentlich vorstellen, mit einer KI zusammen zu sein, also richtig mit Liebe und so? Da sprechen wir gleich drüber. Zum Start der neue Song von Teddy Swims, Mr. Know-It-All.
10: Von jetzt auf gleich, back to the 80s, 90s und zurück in die 2000er. 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

0: 80er Rocksound im Musikmixer 7. Bon Jovi, You Give Love a Bad Name. KI gehört ja für viele von uns schon richtig zum Alltag dazu. Zum Mails schreiben, Urlaub planen, Fragen beantworten. Für manche ist die künstliche Intelligenz noch ein bisschen mehr. Ein richtiger Partnerersatz. Der Chatbot hört alle Sorgen, den ganzen Alltag, die persönlichen Dinge und antwortet immer passend auf alles. Gisela, unser Maximal Radio Live Balance Coach, kennt sich mit solchen emotionalen Bindungen aus. Sag mal, wieso ist denn die KI so ein guter Zuhörer? Die sieht uns ja nicht mal.
1: Die KI, die braucht keine Kamera, nur unsere Worte, um zu analysieren, wie wir ticken und was wir brauchen. Und dann stellt sie sich individuell in ihrem Sprachstil auf uns ein. Mal mit Trost oder Ermutigung, mal mit Mitleid und guten Ratschlägen. Tja, und dabei hat sie keine eigenen Bedürfnisse, streitet nicht, fordert nicht ein und ist immer verfügbar.
0: Das klingt fast schon praktischer als ein echter Beziehungspartner.
1: Im Gegensatz zur KI ist ja unser Partner selten ständig erreichbar, hat eigene Bedürfnisse wie Hunger, Schlaf oder Sexualität und womöglich eigene Erwartungen an uns. Also meist kann er sich auch nicht so schnell auf unsere Befindlichkeiten einstellen und findet auch leider nicht immer die passenden Worte. Daher können wir eine echte Partnerschaft nicht mit einem Algorithmus einer KI vergleichen, denn er ist echt, kann uns in den Arm nehmen und sagt uns seine eigene Meinung.
0: Und genau das kann ein KI-Chatbot nicht. Der sagt uns immer nur das, was wir hören wollen. Wie sieht es bei euch aus? Nutzt ihr einen Chatbot als Partnerersatz oder kennt ihr jemanden, der das macht? Erzählt uns gerne eure Geschichten per WhatsApp an die 0800 14 15 800.
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0: Smash Mouth, All-Star im Musikmix des Lebens. 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Wir machen weiter mit der neuen Nummer von Alex Warren. Fever Dream.
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2: Servus bei von 2 bis 3, Zeit für die Nachrichten. Bei uns wird weniger gebaut, gleich mehr dazu in unserem News-Update. Der Blick aufs Wetter. Regenschirm dabei, immer wieder Regenschauer heute mit 25 Grad in der Spitze. Morgen noch ein paar letzte Tropfen, die Wolken lockern auf, es wird sonniger und auch der Sonntag wird sonniger, freundlicher und trockener.
3: Es ist 5:30. 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
4: Mit Lisa Grubwinkler. Der Bauturbo zündet nicht, zumindest nicht zum Ende des zweiten Quartals. Im Juni macht Niederbayerns Baubranche Aufträge im Wert von rund 3 Milliarden Euro klar. Etwas weniger als im Vorjahreszeitraum. Der Wert sinkt um 3%. Im Rest des Freistaats schaut's besser aus. 5 der 7 Bezirke melden einen Anstieg bei den Auftragsbeständen. Am größten ist der in Mittelfranken.
3: Der Blick in die Regionen mit unseren Niederbayern-Reportern. Landkreis Landshut, aktuell.
5: Im Vessenhausen hängt der Familiensegen ordentlich schief. Gestern bedroht hier ein Vater seinen Liebsten. Seinen Sohn greift der 45-Jährige sogar an, er würgt ihn. Kurz darauf nimmt die Polizei den Vater fest und bringt ihn ins Gefängnis. Sein 21-jähriger Junge kommt vorsorglich ins Krankenhaus. Aus Pfeffenhausen, Emil Schmidt.
3: Landkreis Dingolfing-Landau, aktuell.
6: Neben ganz vielen Volksfesten startet heute auch ein Open Air in Steinbeck bei Reisbach. Tausende Besucher werden erwartet. Die ersten haben ihre Zelte schon gestern aufgestellt. Über 120 Helfer sorgen dafür, dass das Open Air reibungslos abläuft. Der Erlös geht wie jedes Jahr an gemeinnützige Vereine aus der Region. Aus Steinbeck bei Reisbach, Leonie Hagen.
3: Und jetzt maximal informiert über Deutschland und die Welt.
4: Die Pegel steigen, aber nur langsam. Das Landesamt für Umwelt in Augsburg meldet immer noch niedrige Grundwasser- und Flusspegelstände. Im Niedrigwasserlagebericht für Bayern heißt es, die aktuelle Situation bleibt angespannt. Deutschlands Flughäfen werden aufgerüstet. In den An- und Abflugbereichen soll eine Interimstechnik der deutschen Flugsicherung zum Einsatz kommen. Mit der können Drohnen deutlich besser erkannt werden. An den größten deutschen Airports laufen bereits Installationsarbeiten für die neue Technik. Jedes Jahr kämpft Griechenland gegen Waldbrände, oft wegen der Fahrlässigkeit von Menschen. Allein heuer sind schon 300 Menschen in Gewahrsam genommen worden. Sie alle haben einen Brand verursacht, zum Beispiel beim Grillen mit Holzkohle in der Nähe eines Waldes. Soweit unser News-Update. Mehr gibt's in der App und auf der Website.
2: Nach dem News-Update geht's auf die Straßen und in den Feierabendverkehr. Vorsicht bitte auf der A92 Richtung München. Zwischen dem Kreuz Landshut und Landshut Nord liegt ein Holzbalken auf der Fahrbahn. Und weiter auf der A92 Richtung München. 3 Kilometer Stau zwischen dem Rastplatz Moosburger Au West und Erding dauert bis zu 15 Minuten länger. Grund ist ein Unfall. In Landshut wird in der Luitpoldstraße geblitzt, wenn ihr Richtung Lentor unterwegs seid. Und in Minkhofen steht ein Blitzer in der Hauptstraße. Noch was gesehen? Dann zückt das Handy, ruft an oder schreibt eine WhatsApp an die 0800 14 15 800. Gute Fahrt!
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0: 90er-Song von John Farnham, gleich 6:15. Wir sind auf der Zielgeraden.
1: Oh ja, Wochenende steht vor der Tür. Bevor wir aber alle gedanklich schon auf der Couch liegen, gibt's bei uns noch die Good News der Woche.
0: Heute mit guten Zahlen, großen sportlichen Erfolgen, einem neuen Wirt mit Auslandserfahrung und einer Nachricht, die uns allen gut tut. Freunde haben, nicht nur fürs Wochenende.
1: Weil es so schön ist, legen wir gleich damit los. Freundschaften sind gut für die Gesundheit.
0: Klingt jetzt erstmal nach einer ziemlich guten Ausrede, heute Abend mit den Kumpels oder der besten Freundin ein Bier trinken zu gehen.
1: Dann macht es. Forscher sagen nämlich, wer gute soziale Beziehungen pflegt, ist wahrscheinlich länger körperlich und psychisch gesund.
0: Aber wenn ihr jetzt denkt, super, dann bin ich ja topfit, weil ich 345 Kontakte auf WhatsApp habe, das zählt leider nicht.
1: In Landau zählen sie aber sehr gerne. Bei Einhell läuft's. Der Werkzeughersteller hat im ersten Halbjahr bisschen mehr Umsatz gemacht und sein Ergebnis stabil halten können.
0: Weiter geht's mit der Kulinarik.
1: Ja, und es wird international. Der Bräuhof in Wallersdorf hat einen neuen Wirt aus Melbourne.
0: Richtig cool. Von Down Under nach Niederbayern. Der hat recht. Das ist doch mal ein guter Arbeitsplatzwechsel.
1: Ja, wer in Melbourne klarkommt, der kann's auch mit uns aufnehmen. Richtig stark ist auch diese Nachricht aus dem Beachvolleyball. Lea Stör aus dem Navarro-Nachwuchs ist zusammen mit ihrer Partnerin deutsche U16-Meisterin geworden.
0: Stark! Herzlichen Glückwunsch!
1: Und wir können gleich weitermachen mit dem Gratulieren. Bayerns Top 50 Unternehmen, da sind 5 aus Niederbayern mit dabei. Die Unternehmerin des Jahres kommt sogar aus Landshut. Also wenn das kein guter Arbeitswochenabschluss ist.
0: Auf jeden Fall. Dann jetzt einfach mal Feierabendmodus an. Macht's euch schön, genießt das Wochenende und trefft euch mit Menschen, die euch gut tun.
1: Wir haben ja gelernt, Freunde sind gesund.
0: Schönes Wochenende!
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1: Wenn der Sommer schwächelt, halten wir einfach dagegen mit Sommersound aus den 80ern. Über eine Romanze im Mondschein. Belinda Carlisle, La Luna.

0: traumhafter 80er-Sound. Belinda Carlisle macht die Stunde voll. La Luna. Weiter geht's mit Taylor Swifts mittlerweile 16. Nummer 1-Hit. I knew it, I knew you. Kein Feuerwerk heute auf der Bartemeldung in Landshut. Gleich mehr dazu in unserem News-Update.
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0: Und jetzt der Wettercheck. Viele Wolken bringen Regen mit 25 Grad in der Spitze. Morgen kämpft sich die Sonne dann wieder zurück. Der Sonntag dann trocken mit einem Sonne-Wolken-Mix.
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3: Mit Lisa Grubwinkler. Jetzt pressiert's, oder? Ab kommenden Jahr gilt das Pflegeneuordnungsgesetz. Das regelt auch den Antrag für einen Pflegegrad neu. Hat das Folgen für Patienten oder ihre Angehörigen? Dazu Dr. Christine Adolf vom Medizinischen Dienst Bayern.
4: Letztendlich raten wir jetzt den Patienten eigentlich keine Änderung in ihrem Verhalten. Es ist also nicht nötig, dass jetzt auf die Schnelle irgendwie noch ein Pflegeantrag gestellt wird. Es wird selbstverständlich Veränderungen geben. Das wird häufig so interpretiert, dass es jetzt schwieriger wird, einen Pflegegrad zu bekommen. Das sehen wir aber nicht so.
3: Der Sozialverband VDK ist anderer Meinung. Der warnt, mit dem Pflegeneuordnungsgesetz könnte es schon schwieriger werden, einen Pflegegrad zu bekommen.
2: Der Blick in die Regionen mit unseren Niederbayern-Reportern. Landkreis Landshut, aktuell.
5: Wer war das? Diese Frage kreist gestern durch den Kopf von Polizisten in Geisenhausen. Am Bahnhof wird eine 15-Jährige von einem Mann sexuell belästigt. Kurz darauf das zweite Opfer. Der Unbekannte attackiert eine 24-Jährige. Die Polin wird im Gesicht schwer verletzt. Wenig später nimmt die Polizei einen Verdächtigen fest. Der Mann aus Syrien ist jetzt erstmal in einer Fachklinik untergebracht. Aus Geisenhausen, Emil Schmidt.
2: Stadt Landshut, aktuell.
6: Der Start der Bartemeldung fällt heute zwar nicht ins Wasser, einige Highlights müssen wegen des schlechten Wetters aber abgesagt werden. Schon heute Vormittag streicht die Stadt den Duldeinzug samt Bieranstich vor dem Rathaus. Jetzt wird bekannt, auch das Brillantfeuerwerk fällt heute aus. Es wird auf morgen Abend verschoben. Dann meint es Petrus deutlich besser mit der Bartemeldung. Aus Landshut, Johannes Stettner.
2: Und jetzt maximal informiert über Deutschland und die Welt.
3: Die Pegel steigen, aber nur langsam. Das Landesamt für Umwelt in Augsburg meldet immer noch niedrige Grundwasser- und Flusspegelstände. Im Niedrigwasserlagebericht für Bayern heißt es, die aktuelle Situation bleibt angespannt. Deutschlands Flughäfen werden aufgerüstet. In den An- und Abflugbereichen soll eine Interimstechnik der deutschen Flugsicherung zum Einsatz kommen. Mit der können Drohnen deutlich besser erkannt werden. An den größten deutschen Airports laufen bereits Installationsarbeiten für die neue Technik. Jedes Jahr kämpft Griechenland gegen Waldbrände, oft wegen der Fahrlässigkeit von Menschen. Allein heuer sind schon 300 Menschen in Gewahrsam genommen worden. Sie alle haben einen Brand verursacht, zum Beispiel beim Grillen mit Holzkohle in der Nähe eines Waldes. Soweit unser News-Update. Mehr gibt's in der App und auf der Website.
0: Dankeschön. Und jetzt der Verkehr. Länger dauert es immer noch auf der A92 Richtung München. Zwischen dem Rastplatz Moosburger Au West und Erding 5 Kilometer Stau kostet euch eine gute halbe Stunde. Und Vorsicht bitte auf der A93 Richtung Holledau. Zwischen Elsendorf und Eigesbach eine ungesicherte Unfallstelle und Fahrzeugteile auf der Fahrbahn. Geblitzt wird in Landshut in der Luitpoldstraße Richtung Lentor. Und in Menkhofen in der Hauptstraße steht ein Blitzer. Danke Gerald, Melanie und Harald. Wenn ihr was seht, macht's genauso. Klingelt durch oder schreibt eine WhatsApp an die 0800 14 15 800. Gute Fahrt euch.
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0: Feierabend und Wochenende, die beste Kombination mit dem Musikmix des Lebens und mit Michael Schulte. Der wünscht sich auch die Sonne zurück. Broken Sunshine. Und wir nehmen euch mit in die 90er. Habt ihr am Wochenende schon was vor? Wenn ihr noch nicht sicher seid, was ihr unternehmen wollt, gleich haben wir ein paar Tipps für euch.
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0: Backstreet Boys, we've got it going on mit Boygroup Sound aus den 90ern. Starten wir ins Wochenende. Habt ihr schon was vor? Wenn nicht, wir haben Tipps für euch.
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0: Die Volksfestsaison in Landshut ist zum zweiten Mal dieses Jahr eröffnet. Zwei Festzelte, bayerische Bierzeitschmankerl, frisches Bier und vieles mehr gibt's auf der Landshuter Barte Meldolt. Wegen des Wetters gibt's heute Abend kein Prachtfeuerwerk, das wird aber morgen abgefeuert. Wir wünschen euch viel Spaß. Sommerzeit ist auch Open-Air-Kinozeit, auch in Vilsbiburg.
2: Servus zusammen, ich bin der Fabian von der Kolpen Jugend Vilsbiburg. Wir haben am Samstag wieder unser Open-Air-Kino. Das findet am Balgspitz in Vilsbiburg statt. Wir zorn, ganzer halber Bruder. Los geht's schon ab 18.30 Uhr und der Filmstart ist dann um 21 Uhr. Ihr könnt gerne bei uns picknicken und wir bieten Popcorn, Nachos und auch Getränke an. Wir freuen uns auf euch.
0: Danke Fabian. Ein Teil der Einnahmen geht an einen wohltätigen Zweck. Lust auf Zocken, nicht am Computer oder Playstation. Dann kommt ihr am Sonntag beim Spieletreff in Pfarrkirchen auf eure Kosten. Hier warten 2000 Spiele auf euch. Schaut einfach zwischen 14 und 20 Uhr im Spielecafé der Generation vorbei. Egal ob Kinderspiele, Familienspiele und Kartenspiele, da ist wirklich für jeden was dabei.
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Vanessa Paradis in der Playlist für deinen Sommer. Und die Volksfestzeit geht weiter. Seit gestern auf dem Bonnbrucker Volksfest, ab heute wird auf dem Vilshofener Volksfest, der Landshuter Bartemedold und dem Riedenburger Volksfest gefeiert. 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Jetzt ist Michael Patrick Kelly an der Reihe mit Traces. 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
2: Servus bei von 2 bis 3. Die Kosten für Sozialhilfe steigen im Bezirk massiv an. Das und mehr gleich im News-Update. Und wir schauen aufs Wetter. Regenjacke an, da kommt noch was runter mit 25 Grad in der Spitze. Morgen noch die letzten paar Schauer, dann lockert's auf, es wird sonniger. Der Sonntag trocken mit einem Sonne-Wolken-Mix.
3: Es ist 6:30. 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
4: Mit Lisa Grubwinkler. Alt werden kann sich nicht jeder leisten. Finanzielle Unterstützung gibt's vom Bezirk, Stichwort Sozialhilfe. Die kostet Niederbayern heuer voraussichtlich über 670 Millionen Euro und damit fast 9% mehr als noch 2025. Dazu Bezirkstagspräsident Olaf Heinrich.
5: Wir können, glaube ich, alle stolz sein, dass Deutschland ein Sozialstaat ist, in dem Menschen abgesichert sind, wenn sie in Not geraten. Aber ich sage es ganz offen, in meinen Augen haben wir es in den letzten Jahrzehnten übertrieben. Und wir sind jetzt in der Situation, wo wir diese vielen Dinge, die versprochen wurden, nicht mehr bezahlen können. Und deswegen müssen wir ernsthaft darüber reden, wo wir Veränderungen brauchen, damit dieser Sozialstaat erhalten bleiben kann.
4: Heinrich fordert dringend eine Sozialstaatsreform. Kommt die nicht, werden nicht nur die Sozialhilfeausgaben, sondern auch die Bezirksumlagen immer weiter steigen.
3: Der Blick in die Regionen mit unseren Niederbayern-Reportern. Stadt Eggenfelden aktuell.
6: Kleinvieh macht auch Mist, das gilt auch für einen Dieb am Schelmbruckplatz. Schon 11-mal wird er hier in Geschäften beim Clown erwischt. Vor kurzem ist es wieder soweit. Dieses Mal klicken beim 28-Jährigen aber die Handschellen. Der Rumäne kommt in Untersuchungshaft. Aus Eggenfelden, Lorenz Gruber.
3: Neues aus der Region.
7: Erst werden sie noch in schicken Rot lackiert, dann geht's ab zu den neuen Besitzern. Die Firma Drechselmeier aus Vilsbiburg spendet 2 ihrer Stapler an regionale Feuerwehren. Freuen dürfen sich die Wachen in Uhu-Essenbach und Langweitz. Beide Stapler sind jetzt nicht nur in Feuerwehrrot, sondern vor der Übergabe nochmal durchgecheckt worden. Aus der Niederbayern-Redaktion Tamara Neuberger.
3: Und jetzt maximal informiert über Deutschland und die Welt.
4: Bundeskanzler Friedrich Merz kommt aus der Sommerpause zurück. Sein erster offizieller Termin ist morgen in Nordrhein-Westfalen. Hier dankt Merz den Einsatzkräften, die gegen die verheerenden Waldbrände angekämpft haben. Roboter made im Schwarzwald. Gibt's bald. Bosch will hier ab 2027 humanoide Roboter bauen, also Maschinen mit menschlichem Körperbau. Vorerst soll es nur eine kleine Stückzahl geben, meldet der Technologiekonzern. Es ist eine besondere Ehre für den Gitarristen von Guns N' Roses. Slash ist jetzt Namensgeber für eine neue Schlangenart. Die Erdnatter heißt offiziell Lilaphis Slashy. Der Rockgitarrist gilt als großer Reptilienliebhaber. Soweit unser News-Update. 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
2: Vielen Dank. Jetzt geht's auf die Straßen und in den Feierabendverkehr. Vorsicht bitte auf der A92 Richtung Deggendorf. Zwischen Lingolfing Ost und Pilsing Großkölnbach Fahrzeugteile auf der Fahrbahn. Weiter zwischen Landau an der Isar und Wallersdorf West eine ungesicherte Unfallstelle und Personen auf der Fahrbahn. Und in der Gegenrichtung A92 Richtung München 8 Kilometer Stau zwischen dem Rastplatz Moosburger Au West und Erding dauert bis zu 2,5 Stunden länger. Wenn ihr könnt, umfahrt das Ganze am besten.
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2: In Landshut wird in der Luitpoldstraße geblitzt, wenn ihr Richtung Lentor unterwegs seid. Und in Minkhofen steht ein Blitzer in der Hauptstraße. Noch was gesehen? Dann zückt das Handy, ruft an oder schreibt eine WhatsApp an die 0800 14 15 800. Gute Fahrt!
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0: Still Falling For You, Ellie Goulding im Musikmix seines Lebens. Servus Peter, erzähl doch mal, was ist denn heute wichtig?
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2: Grüß euch, ich bin der Gansinger Bäder. Anfang der Woche haben Bazin in Aham im Kreis Landshut einen Porsche aus einer Werkstatt ausgekrampft. Jetzt ist der Karren wieder auftaucht. Die Ganoven waren aber ganz schön fleißig. Die haben mit dem Porsche auf Österreich umgefahren, haben da einen Waffenladen überfallen und an der Grenze an Tschechei um haben sie noch das Auto und gute 200 Waffen einfach stehen lassen. Kam es das Geibohnfest um, geht schon weiter mit die Festel bei uns. Heute geht's in Landshut mit der Battle Meduit los. Die Maske kostet heuer zwischen 11,30 Euro und 12,70 Euro. Und damit die Kinder nicht so leicht verloren gingen, gibt's heuer neich einen Kinderfinder. Da kann man die Kleinen so ein Armbandel mit Name und Telefonnummer hinhängen. Die gibt's noch auch überall am Festplatz. Der Waldbrand im Hürtgenwald in Nordrhein-Westfalen ist jetzt endlich aus. Zeit ist geworden, das war ja der größte Waldbrand in der Geschichte von dem Bundesland und gute 300 Hektar Forst haben da brennt. Zeitweise haben die Leute auch von einem Häusl außer müssen, jetzt haben sie es aber wieder alles im Griff. Insgesamt 1800 Leute von Feuerwehr, THW, Baras und mehrer haben mitgeholfen. So, jetzt kennt ihr euch aus, servus, macht's es gut.
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1: Der ist eine Mischung aus Italo-Disco und Pop. William Pitt zieht in den 80ern aus den USA nach Paris. Erst ist er Model auf dem Laufsteg und dann Musiker mit einem richtigen One-Hit-Wonder. City Lights.
2: Secret Life.

0: 80er Sound in unserer Zugabe am Ende der Stunde. William Pitt, City Lights. Wir legen schon mal die E-Gitarren bereit. AC/DC rocken euch den Abend. Mit Highway to Hell. Bei uns wird weniger gebaut. Gleich mehr dazu in unserem News-Update. Was macht das Wetter? Auch heute bewölkt und nass, die Natur freut sich. 25 Grad in der Spitze gibt's. Morgen kämpft sich die Sonne dann Stück für Stück wieder zurück. Auch der Sonntag wird sonniger, freundlicher und trockener.
1: Es ist 7 Uhr. 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
2: Mit Lisa Grubwinkler. Der Bauturbo zündet nicht, zumindest nicht zum Ende des zweiten Quartals. Im Juni macht Niederbayerns Baubranche Aufträge im Wert von rund 3 Milliarden Euro klar. Etwas weniger als im Vorjahreszeitraum. Der Wert sinkt um 3%. Im Rest des Freistaats schaut's besser aus. 5 der 7 Bezirke melden einen Anstieg bei den Auftragsbeständen. Am größten ist der in Mittelfranken.
1: Der Blick in die Regionen mit unseren Niederbayern-Reportern. Landkreis Landshut, aktuell.
3: Wer war das? Diese Frage kreist gestern durch den Kopf von Polizisten in Geisenhausen. Am Bahnhof wird eine 15-Jährige von einem Mann sexuell belästigt. Kurz darauf das zweite Opfer, der Unbekannte, attackiert eine 24-Jährige. Die Polin wird im Gesicht schwer verletzt. Wenig später nimmt die Polizei einen Verdächtigen fest. Der Mann aus Syrien ist jetzt erstmal in einer Fachklinik untergebracht. Aus Geisenhausen, Emil Schmidt.
1: Landkreis Rottal-Inn, aktuell.
4: Es ist eine fiese Falle. In einem Maisfeld bei Postmünster stellt jemand ein Metallteil auf. Ziel des Täters, so viel Schaden wie möglich an der Erntemaschine anrichten. Leider hat er damit Erfolg. Ein Maishäcksler fährt über die Metallwelle und muss jetzt für 15.000 Euro repariert werden. In Niederbayern kommt es immer wieder zu solchen Sabotageakten. Die Motive der Täter sind oft völlig unklar. Aus Postmünster, Matthias Löw.
1: Und jetzt maximal informiert über Deutschland und die Welt.
2: Bundeskanzler Friedrich Merz kommt aus der Sommerpause zurück. Sein erster offizieller Termin ist morgen in Nordrhein-Westfalen. Hier dankt Merz den Einsatzkräften, die gegen die verheerenden Waldbrände angekämpft haben. Roboter made im Schwarzwald. Gibt's bald. Bosch will hier ab 2027 humanoide Roboter bauen. Also Maschinen mit menschlichem Körperbau. Vorerst soll es nur eine kleine Stückzahl geben, meldet der Technologiekonzern. Es ist eine besondere Ehre für den Gitarristen von Guns N' Roses. Slash ist jetzt Namensgeber für eine neue Schlangenart. Die Erdnatter heißt offiziell Lilaphis Slashy. Der Rockgitarrist gilt als großer Reptilienliebhaber. Soweit unser News-Update. 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
0: Danke Lisa, weiter geht's mit dem Verkehrsupdate. Vorsicht bitte auf der A92 Richtung Deggendorf. Zwischen Landau an der Isar und Wallersdorf West eine ungesicherte Unfallstelle, hier sind Personen auf der Fahrbahn. In der Gegenrichtung A92 Richtung München, zwischen Moosburg Süd und Erding ein defektes Auto auf der linken Spur. Und dann noch die A93 Richtung Holledau, zwischen Elsendorf und Eigelsbach eine ungesicherte Unfallstelle und hier liegen Fahrzeugteile auf der Autobahn. Geblitzt wird in Landshut in der Luitpoldstraße Richtung Lentor und in Menkhofen in der Hauptstraße steht ein Blitzer. Danke Gerald, Melanie und Harald. Wenn ihr was seht, macht's genauso. Klingelt durch oder schreibt eine WhatsApp an die 0800 14 15 800. Gute Fahrt euch.
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0: Kurz nach 7, viele von euch noch unterwegs, einkaufen fürs Wochenende mit dem Musikmixer Sebens und Robin Schulz. Und dann wird ein bisschen entspannt mit 90er Sound. Was unser Dialekt so alles kann, das hört ihr gleich in der neuen Ausgabe von Dialekt Deluxe. Jetzt wird erstmal gerockt. Wir geben Gas mit AC/DC auf dem Highway to Hell.
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0: Be There, Robin Schulz in der Playlist für deinen Sommer. Schönen Abend euch und einen super Start ins Wochenende.
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2: Dorat. Na, das ist kein leckerer Speisefisch, der beim Griechen oder Italiener auf der Karte steht. Dorat bedeutet ganz einfach schwerhörig. Manchmal altersbedingt oder manchmal einfach aus Prinzip. Wenn es zum Beispiel darum geht, dass man helfen soll. Also jedes Mal zum Beispiel, wenn es um die Gartenarbeit geht, ist der Opa ganz plötzlich Dorat. Der hört bloß, wenn es um Bier geht. Du weißt, dass unter dir einer wohnt, der Dorat ist, wenn der Fernseher lauter ist als der Traktor draußen auf dem Feld. Und er immer nur sagt, kost ein bisserl auftragen, bitte. Das Ärgerliche ist halt bloß, wenn's mit einem Doraden 2 Stunden redst und er dann irgendwann entgegnet, was? Hast du was gesagt?
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Locker flockig durch den Abend, Alicia Keys, Underdog. Der Sommer hat sich ein bisschen abgekühlt, aber auch gut die Erfrischung. Wie es am Wochenende weitergeht, schauen wir gleich nach in unserem Wetter-Update. Vorher noch Musik aus Deutschland. Wir sind Helden, nur ein Wort.

0: Wird Zeit für die Nachrichten. Was sich mit dem Pflegeneuordnungsgesetz alles für uns ändert, sagt uns gleich die Lisa im News-Update. Und jetzt der Wettercheck. In der Nacht kommt Regen runter mit Tiefstwerten von um die 12 Grad. Morgen mehr und mehr Sonne und weniger Wolken. Trocken und freundlich wird der Sonntag mit einem Sonne-Wolken-Mix.
1: Es ist 7:30. 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
1: Das hat Niederbayern heute bewegt.
2: Jetzt pressiert's, oder? Ab kommenden Jahr gilt das Pflegeneuordnungsgesetz. Das regelt auch den Antrag für einen Pflegegrad neu. Hat das Folgen für Patienten oder ihre Angehörigen? Dazu Dr. Christine Adolf vom Medizinischen Dienst Bayern.
3: Letztendlich raten wir jetzt den Patienten eigentlich keine Änderung in ihrem Verhalten. Es ist also nicht nötig, dass jetzt auf die Schnelle irgendwie noch ein Pflegeantrag gestellt wird. Es wird selbstverständlich Veränderungen geben. Das wird häufig so interpretiert, dass es jetzt schwieriger wird, einen Pflegegrad zu bekommen. Das sehen wir aber nicht so.
2: Der Sozialverband VDK ist anderer Meinung. Der warnt, mit dem Pflegeneuordnungsgesetz könnte es schon schwieriger werden, einen Pflegegrad zu bekommen.
1: Der Blick in die Regionen mit unseren Niederbayern-Reportern. Landkreis Landshut, aktuell.
4: Im Vessenhausen hängt der Familiensegen ordentlich schief. Gestern bedroht hier ein Vater seinen Liebsten. Seinen Sohn greift der 45-Jährige sogar an, er würgt ihn. Kurz darauf nimmt die Polizei den Vater fest und bringt ihn ins Gefängnis. Sein 21-jähriger Junge kommt vorsorglich ins Krankenhaus. Aus Pfeffenhausen, Emil Schmidt.
1: Landkreis Rottal-Inn, aktuell.
5: Es ist eine fiese Falle. In einem Maisfeld bei Postmünster stellt jemand ein Metallteil auf. Ziel des Täters, so viel Schaden wie möglich an der Erntemaschine anrichten. Leider hat er damit Erfolg. Ein Maishäcksler fährt über die Metallwelle und muss jetzt für 15.000 Euro repariert werden. In Niederbayern kommt es immer wieder zu solchen Sabotageakten. Die Motive der Täter sind oft völlig unklar. Aus Postmünster, Matthias Löw.
1: Stadt Dingolfing, aktuell.
6: Kann weg, ab in die Natur damit. Immer wieder landet Müll im Wald oder am Straßenrand. Die Polizei wühlt sich dann durch Elektroschrott, Kartons oder Plastik, um die Täter zu finden. Mit Erfolg. In Dingolfing zum Beispiel klärt die Polizei inzwischen jeden zweiten Fall auf. Die meisten Müllsünder sind Privatpersonen, die zu faul sind, ihr Zeug richtig zu entsorgen. Aus Dingolfing, Michaela Gröber.
1: Niederbayern aktuell.
7: Es ist die Suche nach der Nadel im Heuhaufen. Ein Location Scout aus Niederbayern ist wochenlang auch bei uns in der Region unterwegs. Für einen Film wird ein geeigneter Drehort gebraucht. Jetzt ist er gefunden, im Landkreis Kelheim. Hier wird bald auf einem abgelegenen Hof gedreht, ein Psychothriller mit dem Titel Foxfinder. Aus der Nachrichtenredaktion Leonie Hagen.
2: Soweit unser News Update. Mehr gibt's auf unserer Website und in der App.
0: Danke Lisa, weiter geht's mit dem Verkehrsupdate. Vorsicht bitte auf der A92 Richtung Deggendorf. Zwischen Landau an der Isar und Wallersdorf West eine ungesicherte Unfallstelle, hier sind Personen auf der Fahrbahn. In der Gegenrichtung A92 Richtung München, zwischen Moosburg Süd und Erding ein defektes Auto auf der linken Spur. Und dann noch die A93 Richtung Holledau, zwischen Elsendorf und Eigelsbach eine ungesicherte Unfallstelle und hier liegen Fahrzeugteile auf der Autobahn.
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0: Aktueller Sound, Cat's Eye, Gabriella. Morgen ist wieder Fußballzeit. FC Bayern spielt gegen Dortmund beim Franz Beckenbauer Supercup.
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2: Ready for landing. 1985. Ein Antikriegslied der Dire Straits berührt die Welt. Die Gänsehautballade Brothers in Arms. In dem Song geht es um den Irrsinn des Krieges. Ein Teil der Einnahmen ging an Kriegsveteranen. Hier sind die Dire Straits mit Brothers in Arms.

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1: Der gehört den Chemical Brothers. Die waren mit diesem Song wieder ganz weit oben in den Charts, dank Netflix. Sie sind im Soundtrack im Thriller Apex und jetzt in der Playlist für deinen Sommer. Die Chemical Brothers, go!

0: Chemical Brothers, Go! Gleich bei uns, Oscar-prämierter Sommersound. Die K-Pop Demon Hunters, Golden, nach dem News-Update mit allen Neuigkeiten aus Bayern, Deutschland und der Welt. Und wir schauen aufs Wetter. Noch mehr Regen in der Nacht, die Tiefstwerte um die 12 Grad. Morgen kommt nach den letzten paar Schauern die Sonne wieder raus. Der Sonntag wird trocken und sonnig.
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2: Ich bin Florian Klaus. Beim Füllen der deutschen Gasspeicher läuft die Zeit davon. Das Ziel, bis Anfang November einen Füllstand von 70-80% zu erreichen, wird nach Einschätzung des Branchenverbands der Energiewirtschaft eine Herausforderung. Wenn, dann müsse jetzt begonnen werden, mehr Gas einzuspeisen, Claudia Wächter berichtet.
3: Allerdings, Gas ist im Moment teuer wegen des Iran-Krieges und die Händler, die eigentlich nun im Sommer günstig einkaufen, die halten sich zurück. Doch das sei kein Grund zur Panik, meint der Verband. Deutschland habe Flüssiggasterminals und auch die Haushaltskunden, die seien vertraglich abgesichert. Gas werde also geliefert. Das Problem sei jedoch vor allem ein anderes, meinen Verbraucherschützer und warnen vor steigenden Preisen.
2: Nach einem Waffenfund in der Nähe von Berlin im vergangenen Jahr ermittelt die Bundesanwaltschaft gegen einen Verdächtigen. Das hat Innenminister Dobrindt bestätigt.
4: Das Ermittlungsverfahren ist gegen geheimdienstliche Agententätigkeit gerichtet und gegen die Vorbereitung einer schweren staatsgefährdenden Straftat.
2: Die Sicherheitsbehörden vermuten, dass die Waffen für Anschläge genutzt werden sollten. Der Verdächtige sitzt in Rumänien in Haft. Das Taxiunternehmen Uber soll in den Niederlanden 825 Millionen Euro zahlen. Die Datenschutzbehörde dort hat dieses Rekordbußgeld verhängt. Das Unternehmen habe von 2020 bis 2022 Konten von Fahrern automatisiert gesperrt und sie nicht ausreichend informiert. Inzwischen habe Uber die Verstöße abgestellt, so die Behörde. Das Unternehmen will Berufung gegen die Entscheidung einlegen. An einer schwedischen Schule hat ein Angreifer mit einem Schwert mindestens 2 Menschen verletzt. Der mutmaßliche Täter befindet sich nach Angaben der Kommune im Nordwesten von Stockholm in Polizeigewahrsam. Laut Boulevardmedien hat die Polizei dem Angreifer ins Bein geschossen. Es bestehe keine Gefahr für die Allgemeinheit, hieß es. Die Zugspitze ist schön. So schön, dass ein 14-Jähriger aus einer Wohngruppe ausgerissen ist, nur um Deutschlands höchsten Berg zu sehen. Dafür nahm der Jugendliche eine weite Reise auf sich, mehr als 600 Kilometer von Mönchengladbach bis nach Garmisch-Partenkirchen. Bei einer Polizeikontrolle stellte sich heraus, dass der Junge vermisst wurde. Der daraufhin informierte Vater kaufte seinem Sohn online ein Rückfahrticket.
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0: Schönen Freitagabend. Die meisten von euch sind schon im Wochenende mit Sound aus den frühen 2000ern. Und wir packen die 80er in den Musikmix seines Lebens. Rein geht's mit aktuellem Sound. Die K-Pop Demon Hunters, Golden.

Millennium Hit im Musikmix seines Lebens. Jam Media mit Superstar. Endlich drin im Wochenende. Der 21. August heute, der offizielle Dirty Dancing Tag. Heute vor 39 Jahren kommt der Film in die Kinos. Der Klassiker der Tanzfilme. Spektakuläre Bilder vor 275 Jahren in Heidelberg. Da wird im Schlosskeller das größte Weinfest der Welt aufgestellt. Fast 222.000 Liter passen da rein. Vor 65 Jahren durchbricht zum ersten Mal ein Flugzeug die Schallmauer. Eine Douglas DC-8, allerdings im Sinkflug und mit viel Rückenwind. Vor 115 Jahren wird die Mona Lisa aus dem Louvre gestohlen. 2 Jahre später taucht sie in Florenz wieder auf. Ein echtes Sexsymbol feiert heute Geburtstag. Kim Cattrall, Samantha aus Sex and the City, wird 70. Fernsehtalker Oliver Geissen wird 57 und Fußballer Robert Lewandowski 38. Alles Gute zum Geburtstag. Unser Tageshit heute kommt von Imani, vor 10 Jahren auf Platz 1 der Charts. Don't be so shy. Take

80er-Sound am Abend. Lena Miles, Black Velvet. Netflix ist auf der Wiesn unterwegs. Sie suchen ganz viele Komparsen. In ein paar Wochen drehen sie auf dem Oktoberfest eine romantische Komödie. Viele Komparsen. In ein paar Wochen drehen sie auf dem Oktoberfest.

0: Nur Zeit für die Nachrichten. Ein Mann greift in Geisenhausen mehrere Frauen an. Das und mehr gleich in unserem News-Update. Und jetzt der Wettercheck. In der Nacht kommt Regen runter mit Tiefstwerten von um die 12 Grad. Morgen mehr und mehr Sonne und weniger Wolken. Trocken und freundlich wird der Sonntag mit einem Sonne-Wolken-Mix.
1: Es ist 8:30. 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
2: Mit Lisa Grubwinkler.
1: Das hat Niederbayern heute bewegt.
2: Alt werden kann sich nicht jeder leisten. Finanzielle Unterstützung gibt's vom Bezirk, Stichwort Sozialhilfe. Die kostet Niederbayern heuer voraussichtlich über 670 Millionen Euro und damit fast 9% mehr als noch 2025. Dazu Bezirkstagspräsident Olaf Heinrich.
3: Wir können, glaube ich, alle stolz sein, dass Deutschland ein Sozialstaat ist, in dem Menschen abgesichert sind, wenn sie in Not geraten. Aber ich sage es ganz offen, in meinen Augen haben wir es in den letzten Jahrzehnten übertrieben. Und wir sind jetzt in der Situation, wo wir diese vielen Dinge, die versprochen wurden, nicht mehr bezahlen können. Und deswegen müssen wir ernsthaft darüber reden, wo wir Veränderungen brauchen, damit dieser Sozialstaat erhalten bleiben kann.
2: Heinrich fordert dringend eine Sozialstaatsreform. Kommt die nicht, werden nicht nur die Sozialhilfeausgaben, sondern auch die Bezirksumlagen immer weiter steigen.
1: Der Blick in die Regionen mit unseren Niederbayern-Reportern. Landkreis Landshut, aktuell.
4: Wer war das? Diese Frage kreist gestern durch den Kopf von Polizisten in Geisenhausen. Am Bahnhof wird eine 15-Jährige von einem Mann sexuell belästigt. Kurz darauf das zweite Opfer. Der Unbekannte attackiert eine 24-Jährige. Die Polin wird im Gesicht schwer verletzt. Wenig später nimmt die Polizei einen Verdächtigen fest. Der Mann aus Syrien ist jetzt erstmal in einer Fachklinik untergebracht. Aus Geisenhausen, Emil Schmidt.
1: Stadt Landshut, aktuell.
5: Wer hier einen schweren Unfall hat, wird gut versorgt in der La Regio Klinik Landshut Mitte. Das Krankenhaus ist jetzt rezertifiziert worden als überregionales Traumazentrum. Die höchste Versorgungsstufe für die Behandlung schwerverletzter Patienten. Vergeben wird die Auszeichnung von der Deutschen Gesellschaft für Unfallchirurgie. Aus Landshut, Tabea Mann.
1: Stadt Eggenfelden aktuell.
6: Kleinvieh macht auch Mist, das gilt auch für einen Dieb am Schelmbruckplatz. Schon 11-mal wird er hier in Geschäften beim Clown erwischt. Vor kurzem ist es wieder soweit. Dieses Mal klicken beim 28-Jährigen aber die Handschellen. Der Rumäne kommt in Untersuchungshaft. Aus Eckenfelden, Lorenz Gruber.
1: Landkreis Kelheim, aktuell.
7: Die Trockenheit der vergangenen Wochen kostet Bad Abbach eine Sehenswürdigkeit. Aus der Heilquelle in Frauenbründel fließt kein Wasser mehr. Die Quelle an der Wallfahrtskirche ist versiegt, informiert der örtliche Pfarrer. Dem heiligen Wasser wird eine Blindenheilung nachgesagt. Besonders ärgerlich, heuer steht das 300-jährige Jubiläum der Kirche an. Aus Bad Abbach, Holger Bier.
2: Soweit unser News-Update. 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

0: Ray Garvey in der Playlist für deinen Sommer. Oh my love. Das Unternehmen Zeuner Objekttextil aus Vilsbiburg hat den 50. Platz geschafft. Das Bayerische Wirtschaftsministerium hat die Bayerns Best 50 ausgezeichnet. Entschieden hat am Ende eine unabhängige Wirtschaftsprüfungsgesellschaft. Die Geschäftsführer sind super stolz auf ihr Unternehmen. Auch Lilo Zeuner-Eller.
1: Ja, wir haben uns unterm Strich natürlich riesig gefreut. Ich meine, ich bin jetzt in fünfter Generation in dem Unternehmen und man ist schon ein bisschen demütig, weil zum einen die Vorfahren sehr viel schon richtig gemacht haben, dass das Unternehmen erfolgreich weiterarbeiten kann. Aber zum anderen bin ich natürlich auch irrsinnig stolz auf unsere Mannschaft. Nur zusammen kann man den Erfolg tragen und da tragt jeder täglich dazu bei. Ich meine, der Kunde ist bei uns das Wichtigste und dass das jetzt so, sage ich mal, von staatlicher Seite auch gewürdigt wird, ist schon eine besondere Anerkennung.
0: Oh ja, das ist schon mal eine andere Hausnummer.
1: Wollen das jetzt auch gezielt nutzen. Wir haben da so Siegel dazu gekriegt, weil wir heute schon finden, dass es ein sehr vertrauensbildendes Siegel ist. Im Vergleich zu, inzwischen gibt es ja hunderte von Siegeln, die du dir als Arbeitgeber irgendwo kaufen kannst. Und dass jetzt so ein Siegel von unabhängiger Stelle gekommen ist, von staatlicher Stelle, finde ich es nochmal eine besondere Wertigkeit und ist auch für Geschäftspartner oder Mitarbeiter insgesamt sehr vertrauensbildend.
0: Auf jeden Fall. Auch von unserer Seite nochmal herzlichen Glückwunsch. Ihr könnt echt mega stolz auf euch sein.
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1: Die Nummer ist ganz frisch in der Playlist für den Sommer gelandet. Die neue Single von Sienna Spyro aus dem Soundtrack für Der Teufel trägt Prada 2. Material Lover.

0: neue Nummer von Sienna Spyro, Material Lover. 9 Uhr, Zeit fürs News Update und dann geht's gemütlich in die 80er. Mit REO Speedwagon, Keep on Loving You. Und wir schauen aufs Wetter. Noch mehr Regen in der Nacht, die Tiefstwerte um die 12 Grad. Morgen kommt nach den letzten paar Schauern die Sonne wieder raus. Der Sonntag wird trocken und sonnig.
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2: Ich bin Florian Klaus. Die deutschen Sicherheitsbehörden vermuten, dass zwei im vergangenen Jahr nahe Berlin gefundene Waffen für Anschläge genutzt werden sollten. Ein Verdächtiger sitzt zurzeit in Rumänien in Haft, hat Bundesinnenminister Dobrindt gesagt. Fiona Reinhardt berichtet.
3: Zuvor war in diesem Zusammenhang ja häufig vom russischen Geheimdienst die Rede. Davon hat Innenminister Alexander Dobrindt in seinem Statement heute aber nichts gesagt. Eine Beteiligung fremder Mächte sei aber nicht auszuschließen. Der Festgenommene wird laut Dobrindt als Low-Level-Agent betrachtet oder auch Wegwerfagent genannt. Das seien keine professionellen Spione, sondern Handlanger fremder Nachrichtendienste.
2: Zwar hat es in letzter Zeit geregnet, das Grundwasser ist in Bayern aber trotzdem vielerorts zu niedrig. Die Situation sei angespannt, heißt es in einem Bericht vom Landesamt für Umwelt. An mehr als 3/4 der Messstellen sei das Grundwasser mindestens niedrig. Das Amt geht davon aus, dass die Grundwasserstände weiter sinken werden, auch wenn für den restlichen August noch örtlich kräftiger Regen erwartet wird. Die deutsche Elektroindustrie hat ihre Exporte im ersten Halbjahr deutlich steigern können. Und das trotz des Handelsstreits mit den USA. Zwischen Januar und Juni hat die Branche Exporte im Wert von 138,5 Milliarden Euro verbucht. Das waren rund 9% mehr als im Vorjahreszeitraum. Größtes Abnehmerland bleiben die USA. Mit rund 2% gingen die Exporte trotz der Zollpolitik des Landes nur moderat zurück. In Frankreich sind zehntausende Kondome verkauft worden, die möglicherweise nicht so gut schützen, wie sie sollten. Die Behörden warnen dort vor einem großen Risiko. Mehr als 40.000 online verkauften Kondomen fehlt die CE-Markierung, die anzeigt, ob sie regelkonform sind. Bei anschließenden Kontrollen in Geschäften wurden 260.000 Kondome aus dem Handel genommen, weil sie reißen könnten oder Löcher haben könnten. Die Zusammenbrüche von Fußballnationalspieler Jamal Musiala in zwei Testspielen gehen laut dem FC Bayern auf eine veränderte Medikation im Rahmen seiner Erkrankung zurück. Im Supercup gegen Dortmund wird er morgen nicht dabei sein. Musiala soll sich jetzt erstmal ohne Druck auf seine neue Behandlung einstellen, sagte Trainer Vossau Kompanie. Grund für die Zusammenbrüche war eine neurologische Dysfunktion, von der der Verein schon länger weiß.
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2: Es hat einige Unfälle gegeben. Wir fangen an auf der A3 Würzburg Richtung Nürnberg. Zwischen Würzburg-Heidingsfeld und Würzburg-Randersacker ist der rechte Fahrstreifen gesperrt. Auf der A6 Nürnberg Richtung Pilsen, zwischen Pleistein und Weithaus ist die Richtungsfahrbahn gesperrt. Auch hier hat es einen Unfall gegeben. Auf der A8 München Richtung Salzburg, zwischen Irschenberg und Bad Aibling ist die Richtungsfahrbahn auch gesperrt. Hier hat es einen Unfall mit einem LKW gegeben. Es laufen Bergungsarbeiten. Aktuell staut es sich auf 10 Kilometern. In der Gegenrichtung zwischen Rosenheim-West und Irschenberg staut es sich auch auf 7 Kilometern. Es dauert hier etwa eine halbe Stunde länger. Bitte aufpassen auf der A9 am Kreuz Nürnberg, auch hier hat es einen Unfall gegeben. Auf der A93 Regensburg-Weiden zwischen Teublitz und Schwandorf-Süd bitte auch vorsichtig fahren. Hier ist die Straße teilweise überschwemmt. Auf der A93 Hof Richtung Weiden zwischen Wunsiedel und Marktredwitz-Nord hat es einen Unfall gegeben. Der rechte Fahrstreifen ist gesperrt. Und auf der A94 Passau Richtung München in Höhe Heldenstein noch ein Unfall. Auch hier bitte vorsichtig fahren. Allen unterwegs eine gute Fahrt.
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1: Auf gut Niederbayerisch. Laura, wo bist du? Laura! Ah, halt, bin ja schon auf Sendung. Heute ist die Laura non c'è. Zumindest singt es der Neck. Übersetzen kann man den Liedtext da so. Laura ist weg, sie ist nimmer die Mai. Und ihr fragt's mich, warum? Ich vermisse sie und es tut so weh. Ach, Neck, soll man die trösten? Wahrscheinlich hast du wieder irgendwas angestellt, so wie alle Mannsbüder, die dann total überrascht sind, wenn einer Laura plötzlich einen Koffer packt und abhaut. Das hat sich mit deiner Laura vielleicht schon über Jahre gezogen und gemerkt hast nichts. Also manchmal frage ich mich echt, warum die Männer nie irgendwas checken. Ich glaube, die Laura hat schon ihre Gründe gehabt. Aber Kopf hoch, liebe Mannsbüder, da hilft nur Maximal Radio.

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1: In der Nacht kommt Regen runter mit Tiefstwerten von um die 12 Grad. Morgen mehr und mehr Sonne und weniger Wolken. Trocken und freundlich wird der Sonntag mit einem Sonne-Wolken-Mix.
0: Es ist 9:30. 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
2: Ich bin Florian Klaus. Die deutschen Sicherheitsbehörden vermuten, dass zwei im vergangenen Jahr nahe Berlin gefundene Waffen für Anschläge genutzt werden sollten. Ein Verdächtiger sitzt zurzeit in Rumänien in Haft, hat Bundesinnenminister Dobrindt gesagt. Fiona Reinhardt berichtet.
3: Zuvor war in diesem Zusammenhang ja häufig vom russischen Geheimdienst die Rede. Davon hat Innenminister Alexander Dobrindt in seinem Statement heute aber nichts gesagt. Eine Beteiligung fremder Mächte sei aber nicht auszuschließen. Der Festgenommene wird laut Dobrindt als Low-Level-Agent betrachtet oder auch Wegwerfagent genannt. Das seien keine professionellen Spione, sondern Handlanger fremder Nachrichtendienste.
2: Die deutsche Elektroindustrie hat ihre Exporte im ersten Halbjahr deutlich steigern können. Und das trotz des Handelsstreits mit den USA. Zwischen Januar und Juni hat die Branche Exporte im Wert von 138,5 Milliarden Euro verbucht. Das waren rund 9% mehr als im Vorjahreszeitraum. Größtes Abnehmerland bleiben die USA. Mit rund 2% gingen die Exporte trotz der Zollpolitik des Landes nur moderat zurück. Das waren die Nachrichten um 9:30.
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2: Es hat einige Unfälle gegeben. Wir fangen an auf der A3 Würzburg Richtung Nürnberg. Zwischen Würzburg-Heidingsfeld und Würzburg-Randersacker ist der rechte Fahrstreifen gesperrt. Auf der A6 Nürnberg Richtung Pilsen, zwischen Pleistein und Weithaus ist die Richtungsfahrbahn gesperrt. Auch hier hat es einen Unfall gegeben. Auf der A8 München Richtung Salzburg, zwischen Irschenberg und Bad Aibling ist die Richtungsfahrbahn auch gesperrt. Hier hat es einen Unfall mit einem LKW gegeben. Es laufen Bergungsarbeiten. Aktuell staut es sich auf 10 Kilometer. In der Gegenrichtung zwischen Rosenheim-West und Irschenberg staut es sich auch auf 7 Kilometern. Es dauert hier etwa eine halbe Stunde länger. Bitte aufpassen auf der A9 am Kreuz Nürnberg. Auch hier hat es einen Unfall gegeben. Auf der A93 Regensburg-Weiden zwischen Teublitz und Schwandorf-Süd bitte auch vorsichtig fahren. Hier ist die Straße teilweise überschwemmt. Auf der A93 Hof Richtung Weiden zwischen Wunsiedel und Marktredwitz-Nord hat es einen Unfall gegeben. Der rechte Fahrstreifen ist gesperrt. Und auf der A94 Passau Richtung München in Höhe Heldenstein noch ein Unfall. Auch hier bitte vorsichtig fahren. Allen unterwegs eine gute Fahrt.
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1: Noch mehr Regen in der Nacht, die Tiefstwerte um die 12 Grad. Morgen kommt nach den letzten paar Schauern die Sonne wieder raus. Der Sonntag wird trocken und sonnig.
0: Es ist 10 Uhr. 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
2: Ich bin Yves Simon. Nach dem Fund zweier Waffen in der Nähe von Berlin wird auch mit Blick auf Verbindungen zu anderen Staaten ermittelt. Bundesinnenminister Dobrindt.
3: Ist eine Beteiligung fremder Mächte auch in diesem Fall auszuschließen? Nein. Aber das laufende Verfahren wird dies dann deutlich machen oder weitere Erkenntnisse in dieser Hinsicht liefern können.
2: In Rumänien sitzt ein Verdächtiger in Haft. Er gilt als sogenannter Low-Level-Agent, also kein offizieller Spion. In der Debatte über die niedrigen Füllstände der Gasspeicher tritt die Bundesnetzagentur jetzt trotzdem wieder auf die Bremse. Präsident Müller hat derzeit gesagt, die Speichervorgaben von bis zu 80% wären sowieso völlig überholt. Und er sieht in den Füllstandsvorgaben keinen Preisvorteil für die deutschen Kunden. Also das würde überhaupt nichts machen, ob 50% drin sind oder eben 80. Er sieht auch noch genügend Zeit, um Gas auf dem Markt zu kaufen. Die Händler halten sich nur gerade recht zurück, weil Gas wegen der Iran-Krise ja besonders teuer ist. Das Taxiunternehmen Uber soll in den Niederlanden 825 Millionen Euro an Strafe zahlen. Die Datenschutzbehörde dort hat dieses Rekordbußgeld verhängt. Das Unternehmen hat von 2020 bis 2022 offenbar Konten von Fahrern automatisiert gesperrt und sie aber gar nicht ausreichend informiert. Inzwischen hat Uber die Verstöße abgestellt, heißt es von der Behörde. Das Unternehmen will Berufung gegen diese Entscheidung einlegen. Der heiße und trockene Sommer ist nicht nur für die Landwirte in Deutschland ein Problem, auch die Bauern in Österreich werden wegen der großen Dürreschäden jetzt kräftig entschädigt mit 240 Millionen Euro vom Staat. Das hat die Regierung in Wien heute bekannt gegeben. Die letzten 12 Monate waren die trockensten seit Beginn der Messungen im Jahr 1850, also auch in Österreich. Das hat Landwirtschaftsminister Totschnig gesagt. In der Fußball-Bundesliga der Frauen hat die neue Saison begonnen und das Ganze am Abend mit dem Eröffnungsspiel des FC Bayern bei Union Berlin. Die Münchnerinnen haben einen guten Start hingelegt. Sie haben gegen den Hauptstadtverein deutlich mit 4:1 gewonnen. Die Tore für den FC Bayern haben Bühl, Harder, Vigo Stottir und Prost geschossen. Die Münchnerinnen wollen in dieser Saison ihren 5. Meistertitel in Serie holen.
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2: Viel los momentan auf den Straßen. Wir haben immer noch eine Sperre auf der A8 München Richtung Salzburg zwischen Irschenberg und Bad Aibling. Hier laufen Bergungsarbeiten. Da hat ein LKW die Mittelleitplanke durchbrochen. Hier liegen auch Federn auf der Fahrbahn. 10 Kilometer Stau sind es hier und auch in der Gegenrichtung gibt es Behinderungen und einen Rückstau. A3, Würzburg in Richtung Nürnberg, zwischen Würzburg-Randersacker und Rottendorf, Unfall hier die rechte Spur blockiert. A3, Linz Richtung Passau, zwischen Neuhaus am Inn und Passau Süd, aktuell 2 Kilometer Stau, Wartezeit 15 Minuten. A6, Nürnberg in Richtung Pilsen noch, zwischen Pleistein und Weidhaus, hier laufen Bergungsarbeiten nach einem Unfall. Ansonsten, wo es geht, allen unterwegs eine gute und sichere Fahrt.

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1: Ready for landing.
2: 1985, ein Antikriegslied der Dire Straits berührt die Welt. Die Gänsehautballade Brothers in Arms. In dem Song geht es um den Irrsinn des Krieges. Ein Teil der Einnahmen ging an Kriegsveteranen. Hier sind die Dire Straits mit Brothers in Arms.

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1: In der Nacht kommt Regen runter mit Tiefstwerten von um die 12 Grad. Morgen mehr und mehr Sonne und weniger Wolken. Trocken und freundlich wird der Sonntag mit einem Sonne-Wolken-Mix.
0: Es ist 10:30. 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
2: Ich bin Yves Simon. Nach dem Fund zweier Waffen in der Nähe von Berlin wird auch mit Blick auf Verbindungen zu anderen Staaten ermittelt. Bundesinnenminister Dobrindt.
3: Ist eine Beteiligung fremder Mächte auch in diesem Fall auszuschließen? Nein. Aber das laufende Verfahren wird dies dann deutlich machen oder weitere Erkenntnisse in dieser Hinsicht liefern können.
2: In Rumänien sitzt ein Verdächtiger in Haft. Er gilt als sogenannter Low-Level-Agent, also kein offizieller Spion. In der Debatte über die niedrigen Füllstände der Gasspeicher tritt die Bundesnetzagentur jetzt trotzdem wieder auf die Bremse. Präsident Müller hat derzeit gesagt, die Speichervorgaben von bis zu 80% wären sowieso völlig überholt und er sieht in den Füllstandsvorgaben keinen Preisvorteil für die deutschen Kunden, also das würde überhaupt nichts machen, ob 50% drin sind oder eben 80. Er sieht auch noch genügend Zeit, um Gas auf dem Markt zu kaufen. Die Händler halten sich nur gerade recht zurück, weil Gas wegen der Iran-Krise ja besonders teuer ist. Das waren die Nachrichten um 10:30.
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2: Viel los momentan auf den Straßen. Wir haben immer noch eine Sperre auf der A8 München Richtung Salzburg zwischen Irschenberg und Bad Aibling. Hier laufen Bergungsarbeiten. Da hat ein LKW die Mittelleitplanke durchbrochen. Hier liegen auch Federn auf der Fahrbahn. 10 Kilometer Stau sind es hier und auch in der Gegenrichtung gibt es Behinderungen und einen Rückstau. A3 Würzburg in Richtung Nürnberg zwischen Würzburg-Randersacker und Rottendorf. Unfall hier, die rechte Spur blockiert. A3 Linz Richtung Passau zwischen Neuhaus am Inn und Passau Süd. Aktuell 2 Kilometer Stau, Wartezeit 15 Minuten. A6 Nürnberg in Richtung Pilsen noch zwischen Pleistein und Weidhaus. Hier laufen Bergungsarbeiten nach einem Unfall. Ansonsten, wo es geht, allen unterwegs eine gute und sichere Fahrt.
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1: Noch mehr Regen in der Nacht, die Tiefstwerte um die 12 Grad. Morgen kommt nach den letzten paar Schauern die Sonne wieder raus. Der Sonntag wird trocken und sonnig.
0: Es ist 11 Uhr. 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
2: Ich bin Yves Simon. Der Fund einer Bombendrohne in Leipzig hatte es deutlich gemacht. Deutsche Flughäfen sind bisher kaum gegen Angriffe geschützt und deswegen sollen Drohnen zumindest jetzt schneller und auch früher entdeckt werden. In den An- und Abflugbereichen der Flughäfen soll dafür kurzfristig eine Technik der deutschen Flugsicherung zum Einsatz kommen. Das hat Bundesverkehrsminister Bilger heute angekündigt.
3: Und da hilft dieses System mit einer besseren Detektion der Drohnen. Und deswegen spricht alles dafür, dass wir dieses System auch an unseren Flughäfen schnell zum Einsatz bringen.
2: Das System funktioniert unter anderem über Kameras und Sensoren. Russland hat in der Ukraine ein Einkaufszentrum angegriffen. Laut Militärgouverneur sind dabei mindestens 14 Menschen getötet und 103 verletzt worden, darunter sind auch Kinder. Präsident Selenskyj spricht jetzt von einem zynischen Angriff. Nach der ersten Attacke ist eine zweite noch gekommen und eine halbe Stunde später waren die Rettungskräfte vor Ort. Im Großraum Linz in Österreich sind 3 Menschen an einer Legionelleninfektion gestorben. Legionellen, die werden meist über verunreinigtes Trinkwasser übertragen. Insgesamt sind 26 Erkrankte registriert worden. Wahrscheinlich haben sich die Bakterien in verunreinigten Kühltürmen eines Unternehmens in der Region vermehrt. Das Ganze soll jetzt genauer untersucht werden. In Frankreich warnen die Behörden gerade vor Zehntausenden Kondomen, die unzulässigerweise in den Handel gekommen sind, obwohl sie nicht den Sicherheitsstandards entsprechen. Zu erkennen sind sie daran, dass sie nicht das vorgeschriebene CE-Zeichen tragen. Bei Kontrollen sind außerdem noch 260.000 andere Kondome aus dem Handel genommen worden, weil sie reißen könnten oder sogar Löcher hatten. Im DFB-Pokal ist am Abend die erste Runde losgegangen und gerade hat der VfB Stuttgart über ein 4:0 bei Hansa Rostock sich das Weiterkommen gesichert. Im Fokus steht allerdings die Partie Waldhof-Mannheim gegen Kaiserslautern. Dort hat es massive Ausschreitungen gegeben. Lauterer Spieler und die Betreuer am Seitenrand sind mit Gegenständen von den Tribünen beworfen worden. Sogar eine Reiterstaffel der Polizei war im Einsatz. Nach Verlängerung hat Kaiserslautern mit 1:0 gewonnen. Ansonsten Eintracht Frankfurt 11:0 beim Fünftligisten SC St. Tönis. Der Karlsruher SC hat einen 2:1-Sieg bei Preußen Münster eingefahren und ist damit weiter.
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2: A8 München Richtung Salzburg zwischen dem Irschenberg und Bad Aibling. Hier laufen Bergungsarbeiten. Hier ist ein LKW durch die Mittelleitplanke gekracht. Nach wie vor Bergungsarbeiten. Die Autobahn ist gesperrt. Es staut sich hier. Ansonsten haben wir noch die A8 München Richtung Stuttgart. Hier gab es einen Unfall zwischen Hohenstadt und Mühlhausen. Deswegen haben wir hier 4 Kilometer Stau mit einer Wartezeit von aktuell 27 Minuten. Und die A93 Regensburg-Weiden zwischen Regensburg-Nord und Regenstauf. Hier sind 2 Personen auf der Standspur gesehen worden. Ansonsten allen unterwegs eine gute und sichere Fahrt.

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1: In der Nacht kommt Regen runter mit Tiefstwerten von um die 12 Grad. Morgen mehr und mehr Sonne und weniger Wolken. Trocken und freundlich wird der Sonntag mit einem Sonne-Wolken-Mix.
0: Es ist 11:30. 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
2: Ich bin Yves Simon. Der Fund einer Bombendrohne in Leipzig hatte es deutlich gemacht. Deutsche Flughäfen sind bisher kaum gegen Angriffe geschützt und deswegen sollen Drohnen zumindest jetzt schneller und auch früher entdeckt werden. In den An- und Abflugbereichen der Flughäfen soll dafür kurzfristig eine Technik der deutschen Flugsicherung zum Einsatz kommen. Das hat Bundesverkehrsminister Bilger heute angekündigt.
3: Und da hilft dieses System mit einer besseren Detektion der Drohnen. Und deswegen spricht alles dafür, dass wir dieses System auch an unseren Flughäfen schnell zum Einsatz bringen.
2: Das System funktioniert unter anderem über Kameras und Sensoren. Russland hat in der Ukraine ein Einkaufszentrum angegriffen. Laut Militärgouverneur sind dabei mindestens 14 Menschen getötet und 103 verletzt worden. Darunter sind auch Kinder. Präsident Selenskyj spricht jetzt von einem zynischen Angriff. Nach der ersten Attacke ist eine zweite noch gekommen und eine halbe Stunde später waren die Rettungskräfte vor Ort. Das waren die Nachrichten um 11:30.
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2: A8 München Richtung Salzburg zwischen dem Irschenberg und Bad Aibling. Hier laufen Bergungsarbeiten. Hier ist ein LKW durch die Mittelleitplanke gekracht. Nach wie vor Bergungsarbeiten. Die Autobahn ist gesperrt. Es staut sich hier. Ansonsten haben wir noch die A8 München Richtung Stuttgart. Hier gab es einen Unfall zwischen Hohenstadt und Mühlhausen. Deswegen haben wir hier 4 Kilometer Stau mit einer Wartezeit von aktuell 27 Minuten. Und die A93 Regensburg-Weiden zwischen Regensburg-Nord und Regenstauf. Hier sind 2 Personen auf der Standspur gesehen worden. Ansonsten allen unterwegs eine gute und sichere Fahrt.
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1: Noch mehr Regen in der Nacht, die Tiefstwerte um die 12 Grad. Morgen kommt nach den letzten paar Schauern die Sonne wieder raus. Der Sonntag wird trocken und sonnig.
0: Es ist 12 Uhr. 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
2: Ich bin Yves Simon. Die deutschen Sicherheitsbehörden vermuten, dass zwei Waffen samt Munition, die letztes Jahr bei Berlin gefunden wurden, für Anschläge genutzt werden sollten. Außerdem ermittelt jetzt die Staatsanwaltschaft wegen mutmaßlicher Agententätigkeit. Ein Verdächtiger ist in Rumänien festgenommen worden, Bundesinnenminister Dobrindt.
3: Weil wir in Rumänien auch von einem Anschlagsplan ausgehen und diese Person im Zusammenhang mit den Waffen in Berlin zu sehen ist, gehen wir davon aus, dass auch diese Waffen, diese Munition für Anschlagsplanungen vorgesehen war.
2: Innenminister Dobrindt. In der spanischen Region Valencia muss der Ort Gatova wegen eines näher rückenden Waldbrands evakuiert werden. Mehrere hundert Menschen sollen sich sofort in Richtung Süden in Sicherheit bringen, heißt es. Die Flammen im Naturpark Sierra Calderona, die wurden vermutlich durch einen Blitzeinschlag ausgelöst. Sie sind inzwischen bedrohlich nahe an bewohnte Häuser gerückt. US-Präsident Trump darf seinen umstrittenen Ballsaal auf dem Gelände des Weißen Hauses erstmal weiterbauen. Das hat der oberste Gerichtshof jetzt bestätigt und den Stopp der Bauarbeiten ausgesetzt. Der war vorher von einem Gericht verhängt worden, das weiter unten in der Hierarchie angesiedelt ist. Geklagt hatten Denkmalschützer. Trump begründet die Bauarbeiten des Ballsaals mit der nationalen Sicherheit. Im Landkreis Fürth in Mittelfranken sind bei Kadulsburg zwei Menschen durch einen Frontalcrash tödlich verunglückt. Eine Frau ist außerdem noch schwer verletzt in eine Klinik gebracht worden. Ihr Auto war aus noch ungeklärter Ursache zwischen Ammerndorf und Kadulsburg auf die Gegenfahrbahn gekommen. Dort ist es dann mit einem entgegenkommenden Wagen zusammengestoßen. Ein Gutachter soll jetzt den genauen Unfallhergang klären. Die Ermittlungen zu der Sache laufen momentan. Schwere Ausschreitungen am Abend in der ersten Runde des DFB-Pokals der Herren. Die Partie Waldhof Mannheim gegen Kaiserslautern musste nach einem Platzsturm für längere Zeit unterbrochen werden. Vorher ist auch schon massiv Pyrotechnik gezündet worden und Mannheimer Fans hatten Gegenstände auf Spieler und Betreuer der Kaiserslauterer geworfen. Nach Verlängerung haben die Lauterer dann mit 1:0 gewonnen. Die weiteren Ergebnisse. Stuttgart besiegt Hansa Rostock mit 4:0. Der Karlsruher SC ist nach einem 2:1 bei Preußen Münster weiter und Eintracht Frankfurt hat mit sage und schreibe 11:0 gegen den Fünftligisten SC St. Tönis gewonnen.
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2: Die A8 München Richtung Salzburg bleibt gesperrt zwischen dem Irschenberg und Bad Aibling. Hier laufen Bergungsarbeiten nach einem Unfall mit LKW. Es gibt einige Umleitungsstrecken. Die A7 Würzburg Richtung Ulm zwischen Niederstotzingen und Langenau. Unfall, rechte Spur blockiert. A8 München Richtung Stuttgart zwischen Hohenstadt und Mühlhausen. Unfall, 3 Kilometer Stau, Wartezeit 11 Minuten. Und die A93 Weiden Richtung Hof zwischen Mitterteich Süd und Nord. Fahrzeugteile auf der Fahrbahn. Allen unterwegs eine gute und sichere Fahrt.

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1: Heute kommen noch ein paar letzte Schauer runter, dann lockern die Wolken auf, machen Platz für die Sonne mit 23 Grad in der Spitze. Morgen und am Montag ist erstmal Schluss mit Regenwetter. Es bleibt freundlich und trocken mit einem Sonne-Wolken-Mix.
0: Es ist 12:30. 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
2: Ich bin Yves Simon. Die deutschen Sicherheitsbehörden vermuten, dass zwei Waffen samt Munition, die letztes Jahr bei Berlin gefunden wurden, für Anschläge genutzt werden sollten. Außerdem ermittelt jetzt die Staatsanwaltschaft wegen mutmaßlicher Agententätigkeit. Ein Verdächtiger ist in Rumänien festgenommen worden, Bundesinnenminister Dobrindt.
3: Weil wir in Rumänien auch von einem Anschlagsplan ausgehen und diese Person im Zusammenhang mit den Waffen in Berlin zu sehen ist, gehen wir davon aus, dass auch diese Waffen, diese Munition für Anschlagsplanungen vorgesehen war.
2: Innenminister Dobrindt. In der spanischen Region Valencia muss der Ort Gatova wegen eines näher rückenden Waldbrands evakuiert werden. Mehrere hundert Menschen sollen sich sofort in Richtung Süden in Sicherheit bringen, heißt es. Die Flammen im Naturpark Sierra Calderona, die wurden vermutlich durch einen Blitzeinschlag ausgelöst. Sie sind inzwischen bedrohlich nahe an bewohnte Häuser gerückt. Das waren die Nachrichten um 12:30.
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2: Die A8 München Richtung Salzburg bleibt gesperrt zwischen dem Irschenberg und Bad Aibling. Hier laufen Bergungsarbeiten nach einem Unfall mit LKW. Es gibt einige Umleitungsstrecken. Die A7 Würzburg Richtung Ulm zwischen Niederstotzingen und Langenau. Unfall, rechte Spur blockiert. A8 München Richtung Stuttgart zwischen Hohenstadt und Mühlhausen. Unfall, 3 Kilometer Stau. Wartezeit 11 Minuten. Und die A93 Weiden Richtung Hof zwischen Mitterteich Süd und Nord. Fahrzeugteile auf der Fahrbahn. Allen unterwegs eine gute und sichere Fahrt.
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1: Am Morgen noch etwas Regen, dann immer mehr Sonne und weniger Wolken mit bis zu 23 Grad. Der Sommer kommt wieder zurück. Sonnig, trocken und freundlich geht's morgen und am Montag weiter.
0: Es ist 1 Uhr. 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
2: Ich bin Yves Simon. Viel Kritik gab es am langen Sommerurlaub von Bundeskanzler Merz. Bisher hat er sich im August überhaupt noch nirgends blicken lassen. Heute beendet er den Urlaub und hat auch seinen ersten Termin. Er reist am Nachmittag in die Eifel nach Hürtgenwald. Da will er sich bei den Einsatzkräften bedanken, die den größten Waldbrand in der Geschichte Nordrhein-Westfalens bekämpft haben. Für uns berichtet Thomas Thonfeld.
3: 3 Wochen hat der Kanzler sich zurückgezogen und sich nur gelegentlich über seinen Sprecher geäußert. Und auf der Plattform X hat er den Helferinnen und Helfern in NRW für ihre Bekämpfung der Waldbrände gedankt. Reicht nicht, schimpfen Grüne und Linke und werfen ihm vor, zu wenig gegen die Folgen der Klimakrise zu tun.
2: Nach dem islamistischen Anschlag beim CSD in Berlin fordert Justizministerin Hubig eine Änderung des Grundgesetzes. Diskriminierung wegen sexueller Identität soll ausdrücklich verboten werden. Das hat die SPD-Politikerin der Rheinischen Post gesagt. Zwischen Union und Sozialdemokraten laufen dazu aber noch Gespräche. Es gibt aber schon positive Signale, meint Hubig. In Österreich ist ein 19-jähriger Deutscher beim Klettern am Großglockner tödlich verletzt worden. Er ist im Klettergarten in Kals rund 40 Meter in die Tiefe gestürzt. Wie es zu diesem Unfall kommen konnte, das ist noch unklar. Die Polizei hat jetzt jedenfalls eine Obduktion angeordnet. Es ist schon der 3. tödliche Bergunfall eines Deutschen in Tirol und das innerhalb weniger Tage. Woher der Deutsche genau kommt, das haben die Behörden noch nicht mitgeteilt. Prinz Harry und einige Prominente wie Elton John müssen umgerechnet 11 Millionen Euro an einen britischen Verlag zahlen. Das hat ein Gericht entschieden, weil sie mit einer Klage gegen die Daily Mail gescheitert sind. Jetzt müssen sie die Prozesskosten selbst tragen. Nach den schweren Ausschreitungen beim DFB-Pokalspiel zwischen Waldhof Mannheim und dem 1. FC Kaiserslautern will jetzt der DFB die Vorfälle umfassend auswerten. Mannheimer Fans hatten Feuerwerkskörper in den Sitzplatzbereich geschossen und den Platz gestürmt. Die Polizei musste massiv eingreifen, auch eine Reiterstaffel war hier unterwegs. Baden-Württembergs Innenminister Hagel verurteilt die Gewalt scharf. Er hat auch ein hartes Vorgehen gegen die Täter angekündigt. Am Ende hat Kaiserslautern mit 1:0 gegen Mannheim gewonnen. Nach Verlängerung aber erst. Ansonsten Frankfurt 11:0 beim Fünftligisten SC Tönis. Preußen Münster ist nach einem 1:2 gegen Karlsruhe raus und Stuttgart besiegt Rostock mit 4:0.
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2: Eine Meldung von der A8 München Richtung Salzburg zwischen dem Irschenberg und Bad Aibling. Hier ist die Autobahn gesperrt. Es laufen Bergungsarbeiten und es gibt eine Umleitung. Ansonsten allen unterwegs eine gute und sichere Fahrt.
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1: Heute kommen noch ein paar letzte Schauer runter, dann lockern die Wolken auf, machen Platz für die Sonne mit 23 Grad in der Spitze. Morgen und am Montag ist erstmal Schluss mit Regenwetter. Es bleibt freundlich und trocken mit einem Sonne-Wolken-Mix.
0: Es ist 2:30. 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
2: Ich bin Yves Simon. Viel Kritik gab es am langen Sommerurlaub von Bundeskanzler Merz. Bisher hat er sich im August überhaupt noch nirgends blicken lassen. Heute beendet er den Urlaub und hat auch seinen ersten Termin. Er reist am Nachmittag in die Eifel nach Hürtgenwald. Da will er sich bei den Einsatzkräften bedanken, die den größten Waldbrand in der Geschichte Nordrhein-Westfalens bekämpft haben. Für uns berichtet Thomas Thonfeld.
3: 3 Wochen hat der Kanzler sich zurückgezogen und sich nur gelegentlich über seinen Sprecher geäußert. Und auf der Plattform X hat er den Helferinnen und Helfern in NRW für ihre Bekämpfung der Waldbrände gedankt. Reicht nicht, schimpfen Grüne und Linke und werfen ihm vor, zu wenig gegen die Folgen der Klimakrise zu tun.
2: Nach dem islamistischen Anschlag beim CSD in Berlin fordert Justizministerin Hubig eine Änderung des Grundgesetzes. Diskriminierung wegen sexueller Identität soll ausdrücklich verboten werden. Das hat die SPD-Politikerin der Rheinischen Post gesagt. Zwischen Union und Sozialdemokraten laufen dazu aber noch Gespräche. Es gibt aber schon positive Signale, meint Hubig. Das waren die Nachrichten um 12:30.
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2: Eine Meldung von der A8 München Richtung Salzburg zwischen dem Irschenberg und Bad Aibling. Hier ist die Autobahn gesperrt. Es laufen Bergungsarbeiten und es gibt eine Umleitung. Ansonsten allen unterwegs eine gute und sichere Fahrt.
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